0: Wir gucken auf die A2 Hannover Richtung Berlin. Im Kreuz Hannover Ost ist die Überleitung zur A7 Richtung Kassel noch gesperrt. Aufgrund eines Schwertransports nutzen Sie bitte die Umleitung über die A2 bis Lehrte. Und die A71 Suhl Richtung Erfurt zwischen Stadtilm und Arnstadt Süd auch noch Wartungsarbeiten im Tunnel Behring. Das Ganze bis ca. 6 Uhr. Das war's. Gute Fahrt für Sie.
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0: Mit Markus Poschlott, ich grüße Sie recht herzlich aus Magdeburg. Wie gut kennt man eigentlich den Menschen, mit dem man zusammenlebt? Diese Frage hat sich Bruce Springsteen gestellt und daraus ist diese Nummer geworden. Brilliant Disguise in der ARD-Hitnacht. Hallo zusammen.

0: Ich frage Sie heute Nacht hier in dieser ARD-Hitnacht, was machen Sie, wenn Sie nicht einschlafen können?
1: Hallo, ich bin Rentner und will überhaupt nicht schlafen, weil ich nur die tolle Musik von euch höre.
0: Ja, ist natürlich auch ein Ding. Die Frage ist natürlich, ob Sie überhaupt schlafen wollen. Aber mal angenommen, wir kennen das ja alle, man dreht sich nachts im Bett rum und irgendwie die Gedanken kreisen und ach, irgendwie kommt nicht zur Ruhe. So. Und das ist, da gibt es doch Tipps. Und ich weiß, da gibt es auch ganz viele Tipps und auch neue Sachen, die man mal ausprobieren kann. Deswegen sammeln wir die heute Nacht für den Fall, dass es irgendjemand gerade braucht oder wir später irgendwann mal brauchen. Also, was haben Sie noch für Tipps? Was kann man machen, um dann einzuschlafen?
2: Ja, das Einschlafen ist manchmal nicht ganz einfach oder mitten in der Nacht auszuwachen. Ein kleiner Tipp. Häufig denkt man über Sachen nach, die am nächsten Tag erledigt werden können. Deswegen gerne aufstehen, einen Stift in die Hand nehmen, einen Zettel, das Ganze aufzuschreiben, wieder ins Bett gehen und dann kann man gut schlafen. Gute Nacht.
0: Verstehe. Einmal raus aus dem Kopf, aufgeschrieben, dann ist der Kopf wieder frei. Ja, danke schön für die vielen Tipps.
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0: Wenn Sie auch noch einen haben, ne, schreiben Sie gerne auch ard-hitnacht@mdr.de oder Sie rufen durch. Geht kostenfrei. 0800 80 80 110. So. Wir sind für alle da, die, die schlafen wollen und die, die unbedingt wach bleiben müssen. Das ist die ARD-Hitnacht mit Lie on the Richie.

Es ist 2.17 Uhr, hier ist die ARD-Hitnacht. Achtung, es gibt einen Falschfahrer auf der A1 Osnabrück-Dortmund. Zwischen Greven und dem Kreuz Münster-Süd kommt Ihnen ein Falschfahrer entgegen. Bitte fahren Sie äußerst rechts und überholen Sie ihn nicht. Wir melden, sobald die Gefahr vorüber ist. Nochmal Obacht auf der A1 Osnabrück-Dortmund zwischen Greven und dem Kreuz Münster-Süd. Ein Falschfahrer, äußerste Vorsicht bitte.

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besten Grüßen nach Bochum. Herbert Grönemeyer hier in der ARD Hitnacht. So, wir schauen nochmal auf die Straßen. Achtung, Falschfahrer auf der A1 ist weiterhin unterwegs. Osnabrück-Dortmund zwischen Greven und dem Kreuz Münster-Süd. Weiterhin der Falschfahrer, fahren Sie äußerst rechts. Überholen Sie nicht und lassen Sie das Radio an. Wir sagen, sobald die Gefahr vorüber ist. Und spielen auch noch die Pointers.

0: Bee Gees sind gleich da. Außerdem Cher, Billy Ocean, auch noch Santa Esmeralda. Eine ganze Menge gute Musik gleich in der ARD Hitnacht. Vorher aber der Blick auf die Straßen. Da ist es 2:30 und hier kommt die Endwarnung. Auf der A1 Osnabrück-Dortmund kein Falschfahrer mehr zwischen Greven und dem Kreuz Münster Süd. Die A2 Hannover Richtung Berlin zwischen im Kreuz Hannover Ost ist die Überleitung zur A7 Richtung Kassel noch immer wegen des Schwertransports gesperrt. Nutzen Sie die A2 dann bis Lehrte. A71 Suhl Richtung Erfurt zwischen Stadt Ilm und Arnstadt Süd. Wartungsarbeiten im Tunnel bis ca. 6:00. Ich wünsche eine gute Fahrt durch die Nacht.
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0: Mit Markus Poschlott aus Magdeburg. Tagchen zusammen.

0: Diese Sendung ist heute mal für alle, die schlaflos daheim sitzen. Die ARD-Hitnacht heute mit der Frage, was tun Sie, wenn Sie nicht einschlafen können? Es geht uns ja allen mal so und deswegen sammeln wir heute die Tipps von Ihnen.
1: Ich habe ein Hobby und zwar Zeichnen. Mhm. Ich setze mich dann an den Schreibtisch und zeichne etwas.
0: Und dann wird man müde davon. Also, das sagt Elke. Viele Grüße nach Heidelberg. Zeichnen, also sie macht das und dann geht das auch wieder. Ja, wir sammeln weiter Ihre Tipps auf der 0800 80 80 110.
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Das ist Billy Ocean und jetzt gibt's Musik in der ARD-Hitnacht aus dem Jahr, in dem Google gegründet wurde, nämlich 1998. Gerhard Schröder ist Bundeskanzler geworden und Cher bringt ihren großen Hit Believe auf den Markt. Schön mit Autotune, da war sie eine der ersten mit damals. Kommt jetzt hier bei uns in der ARD-Hitnacht und wir wünschen damit ein frohes Wachbleiben um 10 Minuten vor 3.

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1: Um 3 Uhr mit Olaf Knapp. Die USA verschärfen ihren Kurs gegen den Iran. Finanzminister Bessent kündigte neue Sanktionen gegen verschiedene Firmen und Personen an. Ziel sei es, sämtliche Einnahmequellen des Iran zu blockieren. Aus der Nachrichtenredaktion Jonas Valentin Weber.
2: Der Fokus liegt laut Bessent unter anderem auf Geldgeschäften, aber auch auf anderen wichtigen Bereichen wie Öl, Technologie und Schifffahrt. Außerdem verlangte er von anderen Ländern, keine Geschäfte mehr mit dem Iran zu machen. Allen Staaten, die sich aus Sicht der USA nicht daran halten, drohte der Finanzminister mit massiven wirtschaftlichen Folgen. Konkrete Länder nannte Bessent aber nicht. Deshalb ist beispielsweise offen, ob China auch betroffen sein würde. Die Volksrepublik ist ein wichtiger Abnehmer iranischen Öls. Auch ist unklar, was die Sanktionen genau bedeuten.
1: In den USA kann ein Dekret von Präsident Trump für eine erschwerte Briefwahl vorerst in Kraft treten. Der oberste Gerichtshof hat eine vorläufige Blockade der Pläne aufgehoben. Eine endgültige Entscheidung steht aber noch aus. Geplant ist, dass nur noch Bürgerinnen und Bürger per Briefwahl abstimmen können, die auf sogenannten Staatsbürgerschaftslisten stehen. Diese werden von der Trump-Regierung zusammengestellt. Kritiker vermuten eine gezielte Benachteiligung demokratischer Wähler, die etwas häufiger per Post abstimmen als Republikaner. In den USA finden im November die wichtigen Zwischenwahlen zum US-Kongress statt. Die Bundesregierung kommt heute und morgen in neuer Zusammensetzung zur ersten Klausurtagung nach der parlamentarischen Sommerpause zusammen. Bei dem Treffen soll der Fokus vor allem auf der Stärkung der Wettbewerbsfähigkeit liegen. Dazu sind auch Gäste aus der Wirtschaft eingeladen. Außerdem soll es bei der Klausur in Brandenburg um die Konsequenzen aus der Hitzewelle dieses Sommers gehen. Der FC Schalke 04 ist mit Mühe in die zweite Runde des DFB-Pokals eingezogen. Beim Regionalligisten Hallescher FC tat sich der Bundesliga-Aufsteiger schwer und gewann nach Rückstand noch mit 5:2 nach Verlängerung. Zuvor hatte der VfL Wolfsburg eine Blamage abgewendet. Beim Berliner Viertligisten Alt-Glienicke konnten sich die Niedersachsen erst im Elfmeterschießen mit 6:5 durchsetzen. Ebenfalls in der zweiten Runde stehen der Hamburger SV durch ein 3:0 in Ferl und der erste FC Köln durch ein 2:1 in Würzburg. Das Wetter in Deutschland. Am Tage im Norden und Osten länger trocken. Von Südwesten bis zur Mitte Schauer, vereinzelt Gewitter, 18 Grad in der Eifel bis 28 Grad am Oberrhein. Mittwoch gebietsweise Schauer und Gewitter, im Nordosten heiter bei 21 bis 30 Grad und am Donnerstag im Osten freundlich, im Westen vereinzelt Schauer oder Gewitter bei 23 bis 32 Grad. Es ist 3:03 Uhr.
3: Und das ist der Verkehrsservice in der ARD-Hitnacht. Mit der A2 Hannover Richtung Berlin. Im Kreuz Hannover Ost ist die Überleitung zur A7 Richtung Kassel wegen eines Schwertransports gesperrt. Und die A71 Suhl Richtung Erfurt zwischen Stadt Ilm und Arnstadt Süd. Im Tunnel Behringen laufen Wartungsarbeiten, deswegen die Vollsperrung bis ca. 6 Uhr. Na, dann gute Fahrt.
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3: Mit Markus Poschlott am Mikrofon. Hallo aus Magdeburg. Und wir spielen jetzt den Song, den Genesis zu ihrem 25-jährigen Jubiläum aufgenommen haben. Und den jeder heute auch kennt. Ein großer Hit geworden. Jesus, He Knows Me. Hallo zusammen.

0: Das ist Ben E. King und Stand By Me. Das ist die ARD-Hitnacht. Heute Nacht mit der Frage zur Nacht und die lautet: Was machen Sie, wenn Sie nicht einschlafen können? Und jetzt kommt ja auch noch eine sehr schöne Wortmeldung auf der 0800 80 80 110, die kostenfreie Nummer zu uns ins Studio.
1: Moin, hier ist der Andreas. Es gibt einen sehr guten Tipp, und zwar ist das autogenes Training, weil die innere Unruhe ist das Hauptproblem. Wir sind alle im Stress und jeder steckt den anderen an. Es geht schon los beim Autofahren, es wird nur noch schnell gefahren. Denn das Internet ist auch rasend schnell geworden und wir haben zu viel auf dem Zettel, was wir alles erledigen müssen. Wir müssen lernen, gelassener zu werden und auch mal den sogenannten Interessiert-mich-nicht-Modus wieder zu aktivieren. Wenn wir Termine haben, müssen wir sagen, nee, bis hierhin und nicht weiter. Wir knallen uns zu viele Termine auf und wir wissen gar nicht, ob wir das alles bewerkstelligen können. Und wir müssen wieder ruhiger werden und das geht nur durch autogenes Training. Eine gewisse Gelassenheit ist das A und O und dann bringen wir auch diese Gelassenheit mit in den Schlaf und werden auch dadurch entspannter und können auch vielleicht besser einschlafen und auch nachts nicht wach werden.
0: Okay, also ich habe jetzt sehr genickt bei dieser Nachricht an vielen Stellen, vor allem beim, wir müssen immer wieder mal den Interessiert-mich-nicht-Modus auch mal aktivieren. Das ist eine richtig gute Idee, das glaube ich auch. Die ARD-Hitnacht ist hier, das interessiert Sie hoffentlich. Wir senden bis um 6 Uhr.

große Nummer von Whitney Houston, Saving All My Love For You. Das ist die ARD-Hit nach 3.23 Uhr haben wir es und wir spielen jetzt die erste Single von Smokey, die von Chris Norman und dem Schlagzeuger Pete Spencer selber geschrieben worden ist. Vorher hatten sie ja meistens professionelle Songschreiber, aber diese Nummer haben sie tatsächlich selber geschrieben. Und Produzent war übrigens Mike Chapman. Darf man auch nicht vergessen. Smokey kommt jetzt hier mit Mexican Girl. Das ist die ARD-Hitnacht.

0: Das ist Aretha Franklin in der ARD-Hitnacht kurz nach halb vier. Wird allerhöchste Eisenbahn, dass wir hier mal auf die Straßen gucken. Das ist der Verkehrsservice in der ARD-Hitnacht mit der A1 Bremen Richtung Osnabrück. Zwischen Groß-Ippenau und Wildeshausen Nord nach einem Unfall gesperrt. Dann auf der A2 Hannover Richtung Berlin im Kreuz Hannover Ost ist die Überleitung zur A7 Richtung Kassel wegen eines Schwertransports gesperrt. A71 Suhl Richtung Erfurt zwischen Stadt Ilm und Arnstadt Süd wegen Wartungsarbeiten im Tunnel Behring bis 6 Uhr gesperrt. Und die A71 Erfurt Richtung Suhl zwischen Gräfenroda und Oberhof nach Auslösung der Höhenkontrolle ist es dort gesperrt. Ich wünsche eine gute Fahrt.
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0: Mit Markus Poschlott und besten Grüßen aus Magdeburg ins ganze Land. The Power of Love kommt jetzt hier von Huey Lewis and the News. Und gleich hinten dran gibt's Big Mountain mit Baby, I Love Your Way. Und damit hallo und guten Morgen. Das können wir jetzt, glaube ich, schon mal sagen, oder?

0: Ach, das ist Musik, die immer sofort Sommer bei mir auslöst. Big Mountain, Baby, I Love Your Way. Und das in Tagen, wo es ja manchmal schon herbstlich daherkommt. Also, bin gestern in Hamburg gewesen. Es ist, also, hab niemanden ohne Jacke gesehen gestern. Das ist einfach dann auch frischer draußen, als man es denkt. Hier ist die ARD-Hitnacht. Heute reden wir nicht über das Wetter, sondern wir reden über Einschlaftipps. Was machen Sie, wenn Sie nicht einschlafen können?
1: Was mir dabei sehr hilft, habe ich gemerkt, ist dann tatsächlich aufzustehen, irgendwas zu machen, was beruhigend ist. Bei mir ist das meistens Backen oder irgendwas vorbereiten für den nächsten Tag. Und wenn das dann immer noch nicht ausreicht, um mich runterzufahren, dann lege ich mich auf die Couch, mache mir einen Streaming-Film oder eine Serie an, und zwar in einer Sprache, die ich nicht verstehe und die einfach für mich angenehm klingt. Und das ist momentan in der Regel koreanische Serien. Nichts mit Action und Explosionen und viel Geballer, sondern einfach ruhiges Reden. Und da bin ich nach 20 Minuten eigentlich wieder weg.
0: Ja, auch ein guter Tipp. Müssen wir mal ausprobieren. Das ist ja, wir sammeln heute mal Tipps und am Ende können Sie ja mal probieren und testen, ob es funktioniert.
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0: Wie ist es bei Ihnen? Was machen Sie, wenn Sie nicht einschlafen können? Schreiben Sie es mir gerne auch. ard-hitnacht@mdr.de ist unsere E-Mail-Adresse.

Das ist Musik aus Liverpool. Atomic Kitten, If You Come To Me, hier in der ARD Hitnacht. Hoi! Und OMD sind auch gleich am Start. Die hören wir jetzt mit Forever Live and Die. Schön, dass Sie dabei sind. Hallo und guten Morgen. Amen.

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1: Um 4 Uhr mit Olaf Knapp. Die US-Regierung fordert von allen Staaten, ihre Wirtschaftsbeziehungen zum Iran abzubrechen. Andernfalls müssten sie mit Vergeltungsmaßnahmen rechnen, sagte Finanzminister Bessent. Details von ARD-Korrespondentin Sandra Razzo in Washington.
2: Die USA wollen den Iran komplett wirtschaftlich isolieren. Sämtliche Einnahmequellen sollen gestrichen werden. Wie will man das machen? Es soll nicht nur Sanktionen gegen den Iran selbst geben, sondern auch gegen Unternehmen und Länder, die noch Geschäfte mit dem Iran machen. Besonders im Visier hat man dabei die Finanzgeschäfte, die Wirtschaft und vor allem den wichtigen Ölmarkt. Besonders brisant ist dabei, China ist einer der wichtigsten Abnehmer von iranischem Öl. Und die Frage ist jetzt, ob die USA wirklich in den Konflikt mit China gehen werden.
1: Die Bundesregierung kommt heute und morgen in neuer Zusammensetzung zur ersten Klausurtagung nach der parlamentarischen Sommerpause zusammen. Bei dem Treffen soll der Fokus vor allem auf der Stärkung der Wettbewerbsfähigkeit liegen. Dazu sind auch Gäste aus der Wirtschaft eingeladen. Außerdem soll es bei der Klausur in Brandenburg um die Konsequenzen aus der Hitzewelle dieses Sommers gehen. In der Türkei sind erneut mehrere Bürgermeister der Opposition zu langen Gefängnisstrafen verurteilt worden. Wie die staatliche Nachrichtenagentur Anadolu berichtete, verhängte ein Gericht in Silivri westlich von Istanbul Haftstrafen in Höhe von 6 bis mehr als 23 Jahren gegen 6 Bürgermeister. Sie waren bereits abgesetzt worden und gehören allesamt der Oppositionspartei CHP an. Ein weiterer ehemaliger Bürgermeister wurde freigesprochen. Bereits im vergangenen Jahr war der ehemalige Istanbuler Bürgermeister İmamoğlu verhaftet worden. Er gilt als profiliertester Gegner von Präsident Erdogan und sitzt seitdem im Gefängnis. İmamoğlu muss sich in einem anderen Prozess vor Gericht verantworten. Der FC Schalke 04 ist mit Mühe in die zweite Runde des DFB-Pokals eingezogen. Beim Regionalligisten Hallescher FC tat sich der Bundesliga-Aufsteiger schwer und gewann nach Rückstand noch mit 5:2 nach Verlängerung. Zuvor hatte der VfL Wolfsburg eine Blamage abgewendet. Beim Berliner Viertligisten Alt-Glienicke konnten sich die Niedersachsen erst im Elfmeterschießen mit 6:5 durchsetzen. Ebenfalls in der zweiten Runde stehen der Hamburger SV durch ein 3:0 in Verl und der erste FC Köln durch ein 2:1 in Würzburg. Das Wetter in Deutschland. Am Tage im Norden und Osten länger trocken. Vom Südwesten bis zur Mitte Schauer, vereinzelt Gewitter, Höchstwerte 18 Grad in der Eifel bis 28 Grad am Oberrhein. Mittwoch gebietsweise Schauer und Gewitter, im Nordosten heiter, 21 bis maximal 30 Grad. Es ist 4:03 Uhr.
3: Dankeschön für die Nachrichten. Wir schauen auf die Straßen. Hier ist der Verkehrsservice in der ARD-Hitnacht. Die A2 Hannover Richtung Berlin. Im Kreuz Hannover Ost ist die Überleitung zur A7 Richtung Kassel wegen eines Schwertransports gesperrt. Ansonsten scheinbar alles wieder frei. Alles gut. Dann wünsche ich Ihnen eine gute Fahrt in diesen Dienstag.
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3: Mit Markus Poschlott und besten Grüßen aus Magdeburg. Und mit Nick Kershaw, der gerade wieder auf Tour ist. Spielt gerade ein paar Konzerte in der Tschechei und in der Slowakei ist er auch gerade unterwegs. Und jetzt am 29. Samstag in Finsterwalde auf der Bühne dort

Erstmal ein gutes Motto für diesen Dienstag. Erstmal die Hose hochziehen hier. Hier ist die ARD-Hitnacht. Das ist Musik von David Dundas gewesen. Und heute Nacht sammeln wir Tipps für alle die, die schlaflos bei sich zu Hause sind. Was machen sie, wenn sie nicht einschlafen können? Und an der Stelle muss ich auch mal eine Entschuldigung schicken, denn vorhin haben wir ja unter anderem auch über den Tipp von Henry aus Emsland gesprochen, der uns geschrieben hat, dass er immer auf seinem Handy so Regengeräusche laufen hat. Dann habe ich ja vorhin mal Regengeräusche eingespielt und da ploppten etliche Mails auf. Bitte, bitte keine Regengeräusche mehr. Wir mussten alle aufs Klo und zwar sofort. Insofern, das habe ich nicht bedacht natürlich, aber gut, das kann die andere Seite sein. So muss eben jeder seins finden heute hier in dieser Nacht. Ja, deswegen sammeln wir ja ganz viele Tipps. Das machen wir noch bis 6 Uhr und geben das auch an Sie weiter. Ja, damit am Ende alle was davon haben. Was machen Sie, wenn Sie nicht einschlafen können?

Das ist Falco, klar, die Nummer kennt jeder. Jetzt kommt A Fine Frenzy. Dahinter steckt eine junge Frau namens Allison, die mit 19 Jahren diesen Song geschrieben hat, den wir jetzt hören, wurde dann etliche Jahre später veröffentlicht. Und sie hat damals gesagt, sie konnte kaum Klavier spielen. Trotzdem war es der erste komplette Song, den sie ganz alleine von vorne bis hinten geschrieben hat. Und es geht wie so oft um das große Thema Liebeskummer. Das hören wir jetzt mit Almost Lover. Hier ist A Fine Frenzy in der ARD-Hitnacht.

0: Und damit ist es 4.31 Uhr. Das ist der Verkehrsservice in der ARD Hitnacht mit nur einer Meldung von der A2. Hannover Richtung Berlin im Kreuz Hannover Ost ist die Überleitung zur A7 Richtung Kassel weiterhin noch gesperrt aufgrund eines Schwertransports. Also über die A2 dann bis Lehrte und dann geht's wieder. Ich wünsche eine gute Fahrt.
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0: Mit Wet, Wet, Wet. Und mit Markus Poschlotter am Mikrofon. Viele Grüße aus Magdeburg ins ganze Land. Hallo und guten Morgen an diesem Dienstag.

0: Das ist Kim Carnes um 4.39 Uhr, Bette Davis Eyes. Hier ist die ARD Hitnacht. So, und auch wenn die Welt jetzt so langsam aber sicher munter wird, fragen wir heute, oder haben wir die ganze Nacht gefragt, was machen Sie, wenn Sie nicht einschlafen können? Das ist ja ein typisches Nachtthema, na, gerade schlaflos zu Hause irgendwo, und dann braucht man so ein paar Tipps. Und wir sammeln das heute Nacht mal, was Sie so für Tipps haben, um besser und schneller einzuschlafen.
1: Hallo lieber Markus, hallo liebe Radiofamilie, hier spricht die Stammhörerin Carola aus Osnabrück. Ja, wenn ich nicht schlafen kann, dann greife ich zum Buch. Ich lese sehr gerne die alten Klassiker. Ja, und wenn ich dann so eine Stunde gelesen habe, dann fallen mir meistens die Äuglein zu und dann gleite ich in den Schlaf. Und meistens nehme ich dann noch Szenen aus dem Buch mit in den Schlaf hinüber. Das ist eigentlich immer ganz schön.
0: Alles klar. Dankeschön für diesen Tipp.
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großartige Hymne von Bette Midler. From a Distance. Hier ist die ARD Hitnacht. Es ist 10 Minuten vor 5. Guten Morgen zusammen, alle, die gerade munter werden, wo der Radiowecker geklingelt hat oder das Handy. Und Grüße an alle, die jetzt in der Nachtschicht in den letzten Zügen sind. Auf geht's in diesen neuen Dienstag. Haben Sie einen schönen Tag. Und die Kollegen, die jetzt ab 5 Uhr gleich übernehmen, eine gute Radiosendung. Das ist die ARD Hitnacht.

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0: Heute beginnt das mit relativ vielen lockeren Wolken, aber dann kommt die Sonne auch ab und zu mal raus. Im Vogtland nehmen die Wolken zu und bringen später auch Regenschauer bis 24 Grad.
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2: Um 5 Uhr mit Olaf Knapp. Die USA wollen den Druck auf den Iran erhöhen. Finanzminister Bessent hat gravierende Sanktionen angekündigt. Er ließ aber offen, wie genau die Maßnahmen und der Zeitplan dafür aussehen. Aus Washington, Anne Schneider.
3: Mit der Kampagne Operation Economic Outcast wollen die USA die wirtschaftlichen und finanziellen Verbindungen des Landes weltweit kappen und Einnahmequellen des Regimes austrocknen. Nach Angaben der US-Regierung kann künftig nahezu jede wirtschaftliche Zusammenarbeit mit dem Iran US-Sanktionen nach sich ziehen. Gleichzeitig erhöht US-Präsident Donald Trump den politischen Druck auf andere Staaten. Laut Bessent telefoniert er mit Staats- und Regierungschefs weltweit und fordert sie auf, ihre Beziehungen zum Iran einzuschränken oder zu beenden.
2: In den USA kann ein Dekret von Präsident Trump für eine erschwerte Briefwahl vorerst in Kraft treten. Der oberste Gerichtshof hat eine vorläufige Blockade der Pläne aufgehoben. Eine endgültige Entscheidung steht aber noch aus. Geplant ist, dass nur noch Bürger per Briefwahl abstimmen können, die auf sogenannten Staatsbürgerschaftslisten stehen. Diese werden von der Trump-Regierung zusammengestellt. Kritiker vermuten eine gezielte Benachteiligung demokratischer Wähler, die etwas häufiger per Post abstimmen als Republikaner. In den USA finden im November die wichtigen Zwischenwahlen zum US-Kongress statt. Die Bundesregierung kommt heute und morgen in neuer Zusammensetzung zur ersten Klausurtagung nach der parlamentarischen Sommerpause zusammen. Bei dem Treffen soll der Fokus vor allem auf der Stärkung der Wettbewerbsfähigkeit liegen. Dazu sind auch Gäste aus der Wirtschaft eingeladen. Außerdem soll es bei der Klausur in Brandenburg um die Konsequenzen aus der Hitzewelle dieses Sommers gehen. Der FC Schalke 04 ist mit Mühe in die zweite Runde des DFB-Pokals eingezogen. Beim Regionalligisten Hallescher FC tat sich der Bundesliga-Aufsteiger schwer und gewann nach Rückstand noch mit 5:2 nach Verlängerung. Zuvor hatte der VfL Wolfsburg eine Blamage abgewendet. Beim Berliner Regionalligisten Alt-Glienicke konnten sich die Niedersachsen erst im Elfmeterschießen mit 6:5 durchsetzen. Ebenfalls in der zweiten Runde stehen der Hamburger SV durch ein 3:0 in Werl und der erste FC Köln durch ein 2:1 in Würzburg.
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3: Schönen guten Morgen. Bei dem Anschlagsversuch am Flughafen Leipzig-Halle sind offenbar mehrere Drohnen zum Einsatz gekommen. Nach Informationen von WDR, NDR und Süddeutscher Zeitung haben die Behörden ein weiteres Fluggerät gefunden. Andreas Braun informiert.
4: Eine dritte, bisher unbekannte Drohne wurde nach Angaben aus Sicherheitskreisen am frühen Abend des 14. August gefunden, und zwar auf einem Feld im Saalekreis in Sachsen-Anhalt in der Nähe des Leipziger Flughafens. Nach Informationen aus Sicherheitskreisen rückten an dem Tag Kriminaltechniker des Bundeskriminalamts sowie weitere Polizeikräfte dort an. Am Folgetag sollen die Ermittler an der Fundstelle eine Substanz entdeckt haben. Dabei könnte es sich nach ersten Einschätzungen um rund 50 Gramm eines hochexplosiven militärischen Sprengstoffs gehandelt haben. Die Ermittler verfolgen derzeit mehrere Spuren, die unter anderem auf gefundener DNA beruhen.
3: Eine zweite Drohne soll mit einer DHL-Frachtmaschine kollidiert sein. 38 Schüler in Sachsen haben ein Stipendium für einen mehrwöchigen Schulbesuch im Ausland erhalten. Die Kosten von rund 130.000 Euro übernimmt das Kultusministerium. Zielländer sind unter anderem Frankreich, Spanien, Tschechien, Polen und die USA. Die Schüler werden in Gastfamilien wohnen, den Alltag vor Ort kennenlernen und die Schule besuchen. Das Programm gibt es seit 2010. Bisher konnten etwa 450 Schüler das Angebot wahrnehmen. Die Weiße Flotte Dresden bedient ab heute wieder sämtliche Ausflugslinien. Wie das Unternehmen MDR Sachsen mitteilte, gibt es jedoch zwei kleinere Einschränkungen. So führt die Dampfertour von Dresden in die Sächsische Schweiz nur bis Königstein. Außerdem können die Schiffe aktuell nicht in Prossen und Diesbach anlegen. Vandalismus hat den Saisonstart des FSV Blau-Weiß Wermsdorf in Nordsachsen verhindert. Unbekannte haben nach Angaben des Vereins Dutzende Löcher in den Fußballplatz gegraben, Tornetze zerschnitten und eine bislang unbekannte Flüssigkeit auf dem Rasen verteilt. Das erste Punktspiel musste deshalb abgesagt werden. Die Polizei untersucht derzeit Bodenproben und ermittelt wegen Sachbeschädigung. Von der Platzsperrung sind laut Verein mehrere Mannschaften und der Schulsport der Grund- und Oberschule in Wermsdorf betroffen. In der ersten Runde des DFB-Pokals hat Schalke beim Hallescher FC mit 5:2 gewonnen. Zuvor unterlag Ferl gegen den Hamburger SV mit 0:3. Die Würzburger Kickers verloren gegen Köln mit 1:2 und der VfL Wolfsburg war gegen Alt-Glienicke 6:5 im Elfmeterschießen erfolgreich. Das waren Nachrichten von MDR Sachsen. 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
3: Mit Andreas Kalb, schönen guten Morgen. Bei dem Anschlagsversuch am Flughafen Leipzig-Halle sind offenbar mehrere Drohnen zum Einsatz gekommen. Das berichten WDR, NDR und Süddeutsche Zeitung. Demnach haben Ermittler ein weiteres Fluggerät auf einem Feld in der Nähe des Flughafens gefunden. Dabei sei außerdem eine Substanz entdeckt worden, bei der es sich um militärischen Sprengstoff handeln könnte. Auch die Drohne am Flughafen hatte hochexplosive Sprengstoffe enthalten. Eine weitere Drohne soll zudem mit einer DHL-Frachtmaschine kollidiert sein, die aufgrund der Sperrung des Flughafens nicht landen konnte. Die Region Chemnitz-Südwestsachsen soll in Zeiten wirtschaftlichen Wandels mit einem Masterplan zukunftssicher gemacht werden. Dafür haben sich Landräte der Region, der Chemnitzer Oberbürgermeister und Wirtschaftsexperten in Annaberg-Buchholz erneut getroffen und die Projektphase gestartet. Zunächst seien 100 Millionen Euro ausgeschrieben, die die Region stärken sollen. Für die Umsetzung können sich bis Ende des Monats Infrastrukturprojekte oder Netzwerke zwischen Hochschulen und Wirtschaft bewerben. Die Elbfähre in Belgern nimmt heute nach rund 6 Wochen Pause ihren Betrieb wieder auf. Nach den Regenfällen der vergangenen Tage sei der Wasserstand wieder hoch genug, sagte Bürgermeister Ingolf Gläser, MDR Sachsen.
4: Wir haben die Interimslösung. Das sind Leute, die im Ruhestand sind. Die haben wir wieder aktiviert, die jetzt den Fährbetrieb von 5.30 Uhr bis 10 Uhr und von 13 Uhr bis 17 Uhr von Montag bis Freitag sicherstellen. Am Wochenende können wir leider noch nicht fahren, weil da fehlt uns das Personal noch. Aber sobald wir unsere beiden Neuausgebildeten dann die Scheine haben, wird auch das am Wochenende wieder möglich sein und können vollumfänglich dann wieder den Fährbetrieb aufrechterhalten.
3: Die Fähre erspart Pendlern und Anwohnern lange Umwege. Vandalismus hat den Saisonstart des FSV Blau-Weiß Wermsdorf in Nordsachsen verhindert. Unbekannte haben nach Angaben des Vereins dutzende Löcher in den Fußballplatz gegraben, Tornetze zerschnitten und eine bislang unbekannte Flüssigkeit auf dem Rasen verteilt. Das erste Punktspiel musste deshalb abgesagt werden. Die Polizei untersucht derzeit Bodenproben und ermittelt wegen Sachbeschädigung. Von der Platzsperrung sind laut Verein mehrere Mannschaften und der Schulsport der Grund- und Oberschule in Wermsdorf betroffen. In der ersten Runde des DFB-Pokals hat Schalke beim Hallescher FC mit 5:2 gewonnen. Zuvor unterlag Verl gegen den Hamburger SV mit 0:3. Die Würzburger Kickers verloren gegen Köln mit 1:2 und der VfL Wolfsburg war gegen Alt-Glienicke 6:5 im Elfmeterschießen erfolgreich. Das waren Nachrichten von MDR Sachsen. 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
3: Mit Andreas Kalb. Schönen guten Morgen. Bei dem Anschlagsversuch am Flughafen Leipzig-Halle sind offenbar mehrere Drohnen zum Einsatz gekommen. Das berichten WDR, NDR und Süddeutsche Zeitung. Demnach haben Ermittler ein weiteres Fluggerät auf einem Feld in der Nähe des Flughafens gefunden. Dabei sei außerdem eine Substanz entdeckt worden, bei der es sich um militärischen Sprengstoff handeln könnte. Auch die Drohne am Flughafen hatte hochexplosive Sprengstoffe enthalten. Eine weitere Drohne soll zudem mit einer DHL-Frachtmaschine kollidiert sein, die aufgrund der Sperrung des Flughafens nicht landen konnte. Ein Mann aus Großenhain ist vom Landgericht Dresden zu einer Freiheitsstrafe von 5 Jahren und 4 Monaten verurteilt worden. Er hatte unter anderem mit Suizid gedroht und so einen Polizeieinsatz ausgelöst, bei dem es zu einer Schießerei kam. Zudem verletzte er seine ehemalige Partnerin. Über den Fall informiert MDR Sachsen-Reporterin Annette Apfel.
4: Markus S. hatte seinem besten Freund eine Handynachricht geschickt, die dieser nur als Ankündigung eines Suizids verstehen konnte. Nach vergeblichen Anrufen informierte dieser die Rettung sowie die Polizei. Beim Eintreffen hatte sich der Großenhainer hinter der Tür seines Dachzimmers verschanzt, ließ niemanden ein und schrie, er sei völlig in Ordnung, man solle ihn in Ruhe lassen. Schlussendlich trat die Polizei die Tür ein, es fielen 3 Schüsse aus der Dienstwaffe. Sein Anwalt sprach von Missachtung aller Regeln. Das Gericht von eindeutiger Gesetzeslage für die Rettungskräfte und die Polizei, da unmittelbare Gefahr für Leib und Leben bestanden hätte.
3: Nach mehreren Wochen Zwangspause wegen Niedrigwassers setzt die Elbfähre in Belgern wieder über. Wie Bürgermeister Ingolf Gläser, MDR Sachsen, sagte, ist der Wasserstand nach den Regenfällen der letzten Tage wieder hoch genug. Zuversicht herrscht auch bei der sächsischen Dampfschifffahrt. Sie geht davon aus, dass ab heute die Linien in die sächsische Schweiz wieder bedient werden können. Bislang fuhren die Dampfer nur im Stadtgebiet Dresden sowie entlang der Weinstraße nach Meißen. In der ersten Runde des DFB-Pokals hat Schalke beim Hallescher FC mit 5:2 gewonnen. Zuvor unterlag Ferl gegen den Hamburger SV mit 0:3. Die Würzburger Kickers verloren gegen Köln mit 1:2. Und der VfL Wolfsburg war gegen Alt-Glienicke 6:5 im Elfmeterschießen erfolgreich. Das waren Nachrichten von MDR Sachsen. 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
4: Schönen guten Morgen. Bei dem Anschlagsversuch am Flughafen Leipzig-Halle sind offenbar mehrere Drohnen zum Einsatz gekommen. Das berichten WDR, NDR und Süddeutsche Zeitung. Demnach haben Ermittler ein weiteres Fluggerät auf einem Feld in der Nähe des Flughafens gefunden. Dabei sei außerdem eine Substanz entdeckt worden, bei der es sich um militärischen Sprengstoff handeln könnte. Auch die Drohne am Flughafen hatte hochexplosive Sprengstoffe enthalten. Eine weitere Drohne soll zudem mit einer DHL-Frachtmaschine kollidiert sein, die aufgrund der Sperrung des Flughafens nicht landen konnte. Bei Volkswagen startet heute eine Reihe von Betriebsversammlungen. Der Autobauer will seine Belegschaft dabei über weitere Sparmaßnahmen informieren. Den Auftakt macht das Stammwerk in Wolfsburg, wie Helmut Eckhoff berichtet.
5: Konzernvorstandschef Blume wird sich auf der Betriebsversammlung den Fragen der Belegschaft stellen. Und es dürfte kein allzu freundlicher Empfang werden, denn die Sparpläne sind weitreichend. Zehntausende Jobs stehen auf der Kippe, zudem vier Werke. Hannover, Neckarsulm, Zwickau und Emden. Für diese Standorte gibt es nach Angaben des Konzernvorstandes für die 2030er Jahre stand jetzt keine weiteren Aufträge. Eine konkrete Entscheidung zu Werksschließungen sei aber noch nicht getroffen, hieß es. Das alles müssen Blume und seine Vorstandskollegen in den kommenden Tagen auf mehreren Betriebsversammlungen der Belegschaft erklären. Ende der kommenden Woche steht dann ein anderer entscheidender Termin an. Der Aufsichtsrat trifft sich und wird über die Sparpläne beraten. Das Kontrollgremium muss letztlich über die Maßnahmen entscheiden.
4: Morgen will der Vorstand die Mitarbeiter im VW-Werk in Zwickau informieren. Die Bundesregierung will ab heute über die schwierige Wirtschaftslage des Landes beraten. Das Kabinett kommt dazu nach der Sommerpause für zwei Tage auf Schloss Neuhardenberg in Brandenburg zu einer Klausur zusammen. Im Mittelpunkt stehen Themen wie mehr Wachstum, die Wettbewerbsfähigkeit der Industrie sowie Innovationen und Zukunftstechnologien. Außerdem soll über anstehende Reformen in den Bereichen Rente, Pflege und Gesundheit gesprochen werden. Zu den Beratungen sind auch Vertreter aus Wirtschaft und Handwerk sowie aus der Start-up-Branche eingeladen. Vom Flughafen Leipzig-Halle ist in der Nacht ein weiterer Abschiebeflug nach Afghanistan gestartet. An Bord sollen rund 30 Afghanen gewesen sein. Offizielle Angaben zur Anzahl der abgeschobenen Menschen und aus welchen Bundesländern sie kamen, liegen noch nicht vor. Am Flughafen demonstrierten rund 40 Personen gegen die Abschiebung. 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
6: Und hier ist der MDR Sachsen Verkehrsservice. A4 Görlitz Richtung Dresden zwischen Kodersdorf und Niederseifersdorf. Stockender Verkehr wegen Bauarbeiten. Dauert 10 Minuten länger. Dann aber die A14 Richtung Magdeburg zwischen Dreieck Patenauer und Leipzig Ost. 5 Kilometer Stau an der Baustelle. 20 Minuten länger und es wird geblitzt.
7: Auf der B6 am Abzweig Reppin Richtung Meißen. Dann auf der B171 am Ortsausgang Marienberg Richtung Olbernhaupt. In Bautzen stehen sie in der Thomas-Münzer-Straße und am Ortsausgang Mark-Schönstedt Richtung Küren. In Schmortitz aus Richtung Dillitz und in Wüstenbrand in der Hohensteiner Straße. Für mehr Tipps unsere kostenlose Verkehrshotline 0800 637 5637. 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
4: Schönen guten Morgen.
2: Schau mal aus dem Fenster, riecht es für dich jetzt immer noch nach Herbst?
7: Die Elena ärgert mich den ganzen Morgen, weil ich heute früh um 4.30 Uhr gesagt habe, riech mal, es riecht nach Herbst.
2: Riecht nicht nach Herbst, es ist noch Sommer.
7: Gott,

0: von 10 Minuten und wir gratulieren ganz herzlich Harald Fährmann in Niederschütz. 80 wird er heute und die Kinder, Ronny mit Marleen, Katja mit Steffen und den Jungs Moritz und Marvin wünschen von ganzem Herzen Gesundheit und Glück und heute ganz viel Schokoeis und Schokokuchen. Ich möchte bitte zu dieser Party eingeladen werden.
1: Es war mir klar, dass du da sofort dabei bist. So, wir haben noch einen 60. zu feiern, besser gesagt Helfried Bihain, ich hoffe, ich lese das richtig, in Dresden, feiert den nämlich und dazu gratulieren ganz herzlich die Lieblingscousine Conny und wünscht ihm alles Gute, vor allen Dingen viel, viel Gesundheit und sie denkt gerne an die gemeinsame Kinderzeit zurück, wo sie Verstecken und Indianer gespielt haben, bis andere Mieter im Hause mit einem großen Besen an die Wohnungsdecke geklopft haben.
0: Weil die anderen Mieter denken bestimmt auch gerne daran
1: zurück. Glückwunsch.

0: Guten Morgen, hier ist das Sachsenradio. Und jetzt stellen Sie sich mal vor, Sie bekommen eine Steuerrückzahlung.
1: Yippie.
0: Obwohl Sie Ihre Steuererklärung noch gar nicht abgegeben haben. Das ist dir passiert.
1: Ja, das ist mir tatsächlich passiert. Also ich habe im letzten Jahr die Einkommensteuererklärung noch nicht abgegeben, aber es kam tatsächlich vom Elster-Portal. Das ist ja dieses Steuerprogramm. Eine Nachricht, Herr Czage, herzlichen Glückwunsch gefühlt. Sie bekommen ja Geld wieder. Nur brauchen wir Ihre Kontonummer, damit wir Ihnen das überweisen können. So, und ich habe es überlegt, ich habe die noch nicht abgegeben und ich kriege eigentlich auch nicht wieder.
0: Relativ schnell klar, das ist eine Phishing-Masche, also der Versuch, einfach die Kontodaten abzugreifen. Und Michaela Schwanbeck von der Verbraucherzentrale Sachsen sagt, das kommt im Moment tatsächlich sehr häufig vor.
2: Also wir kennen solche Mails im Namen von Paketzustellern, beispielsweise von Banken, von Krankenkassen, aber auch von Berufsgenossenschaften, sodass das bei Firmen oder so eingegangen ist. Naja, die Masche dahinter ist ganz, ganz perfide, eben persönliche, sensible Daten abzufischen, Kontendaten und da eben Schäden zu verursachen.
1: Ah, okay. Das heißt, wenn ich da draufklicken würde, was ich nicht getan habe, wahrscheinlich will der dann irgendwelche Kontodaten.
2: Sicherlich. Also das ist mit Sicherheit so, dass der da irgendwelche Kontodaten abfischt oder irgendwelche Zugangsdaten, also davon ist auszugehen und deshalb sind diese Sachen sehr, sehr gefährlich.
1: Ich höre so raus, Tipp Nummer 1, gar nicht öffnen den Link, gar nicht draufklicken, gleich löschen. Wenn ich denn doch den Link angeklickt habe, da ist bei mir dann manchmal so die Angst, oh, wer weiß, was die auf meinem Handy jetzt irgendwo installiert haben. Ist so eine Angst berechtigt?
2: Das ist durchaus berechtigt. Also dann, das ist sicherlich, nicht anklicken ist das Allerbeste, ne? Dann kann man noch drüber nachdenken, die E-Mail zu löschen und den Absender zu blockieren. Da muss man eben gucken, wie das jetzt in dem jeweiligen Programm möglich ist. Was wir immer noch empfehlen, ist tatsächlich die Kontaktaufnahme zum angeblichen Absender. Dass ich die darüber informiere, sonst können die das nicht wissen. Achtung, hier ist was im Umlauf. Und eine Strafanzeige, darüber kann man auch immer nachdenken. Da kommt meistens nicht so sehr viel raus. Aber die Ermittlungsbehörden, die wissen dann eben auch, was für Maschen im Umlauf sind. Anders kommen die ja natürlich auch nicht an Informationen.
0: Und es sind nach wie vor Phishing-Mails unterwegs. Also genau hingucken, wenn Sie da eine Mail bekommen. Michaela Schwanberg von der Verbraucherzentrale Sachsen war das. Und jetzt gibt's die Eurythmics mit Thorn in My Side hier beim Sachsenradio.

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4: Nach dem Anschlagsversuch am Flughafen Leipzig-Halle haben Ermittler eine weitere Drohne gefunden. Das berichten WDR, NDR und Süddeutsche Zeitung. Demnach lag das Fluggerät auf einem Feld in der Nähe des Flughafens. Außerdem wurde eine Substanz entdeckt, bei der es sich um militärischen Sprengstoff handeln könnte. Die Bundesregierung berät ab heute über die Wirtschaftslage und Reformen in den Bereichen Rente, Pflege und Gesundheit. Dafür kommt das Kabinett zur Stunde in Brandenburg zu einer zweitägigen Klausur zusammen. Bei Volkswagen startet heute eine Reihe von Betriebsversammlungen. Der Autobauer will seine Belegschaft über weitere Sparmaßnahmen informieren. Den Auftakt macht das Stammwerk in Wolfsburg. Morgen wird Konzernchef Blume in Zwickau erwartet.
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5: Einen schönen guten Morgen. Zunächst schauen wir aufs Wetter. Heute in der Oberlausitz nur lockere Wolken. Es bleibt trocken bei maximal 22 bis 24 Grad. Das Pflegeheim am Belmsdorfer Berg in Bischofswerda wird verkleinert. Die Bettenzahl wird von 370 auf 257 reduziert. Dazu werden Doppelzimmer schrittweise in Einzelzimmer umgewandelt. Der Grund für die Neustrukturierung sei der anhaltende Fachkräftemangel, teilte die Oberlausitz-Kliniken GmbH mit. Von der Neuausrichtung sei die pflegerische Versorgung der Bewohnerinnen und Bewohner ausdrücklich nicht betroffen. Die Anpassungen finden überwiegend in unterstützenden Bereichen außerhalb der direkten Pflege statt. Ziel sei es, den Standort langfristig zu sichern. Die Auferstehungskirche in Görlitz-Weinhübel hat vom Freistaat einen Fördermittelbescheid über rund 209.000 Euro erhalten. Das hat der Görlitzer Oberbürgermeister Octavian Ursu mitgeteilt. Die Mittel sind für die Konservierung und Restaurierung des Kirchenschiffs und der Nebenräume sowie der Beseitigung des Schimmelbefalls an der Orgel vorgesehen. Seit 2018 wird die knapp 700 Jahre alte Kirche saniert. Im Zittauer Gebirge wurde eine Spendenaktion gestartet. 10.000 Euro sollen eingesammelt werden, um 4 Webcams auf der Lausche zu installieren und zu verkabeln. Die Livebilder der Aussichten vom Zittauer Gebirge und vom Lausitzer Gebirge in Tschechien sollen über das Internet zu sehen sein, über die Website des Naturparkhauses. Initiator des Projektes ist die Gemeinde Groß-Schönau. Noch bis Anfang Oktober kann man sich an der Spendenaktion auf der Plattform 99funken.de beteiligen. Aktuell sind bereits knapp 1.600 Euro eingegangen. Einen Bürgerdialog zum Umbau des Bahnhofes gibt es heute Nachmittag in Hoyerswerda. Ab 17 Uhr haben Interessierte die Gelegenheit, sich vor Ort über den aktuellen Stand der Baumaßnahme, Modernisierung und barrierefreier Ausbau des Bahnhofs Hoyerswerda zu informieren. Das teilte die Stadtverwaltung mit. Rede und Antwort stehen unter anderem der Projektleiter der Deutschen Bahn und der OB von Hoyerswerda. Soweit die Meldung für die Oberlausitz.
6: Und hier ist der MDR Sachsen Verkehrsservice. A4 Görlitz Richtung Dresden zwischen Kodersdorf und Niederseifersdorf. Stockender Verkehr wegen Bauarbeiten dauert 10 Minuten länger. Dann haben wir die A14 Richtung Magdeburg zwischen Dreieck Partenauer und Leipzig Ost. 5 Kilometer stockender Verkehr. Auch hier eine Baustelle schuld. 10 Minuten länger dauert's. Und es wird geblitzt auf der B6 ab Zweigreppen Richtung Meißen. Dann auf der B171 am Ortsausgang Marienberg Richtung Olbernau. In Bautzen in der Thomas-Münzer-Straße am Ortsausgang Mark-Schönstedt Richtung Küren, in Schmorditz aus Richtung Deditz und in Wüstenbrand in der Hohensteiner Straße. Und falls noch was fehlt, dann rufen Sie uns bitte an unter 0800 6375 637. Schnell und aktuell der MDR Sachsen Verkehrsservice. Einen schönen guten Morgen.

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1: 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Und hier sind echt, mit du trägst keine Liebe in dir. Guten Morgen.

0: Achtung, in dir.
1: Genau.
0: Ja, das kommt da mal hin. Echt, du trägst keine Liebe in dir.
1: Kennst du das, wenn du denkst, etwas müsste total super sein und wenn du ehrlich zu dir bist, stellst du dann fest, nee, ist gar nicht super?
0: Boah, philosophische Fragen am Morgen. Aber warte
1: vielleicht
0: mal, ich drehe mal. Worauf möchtest du denn hinaus?
1: Sehr gut.
0: Hinaus?
1: Ich unterfüttere das mit einer Geschichte. Ja. Mir ist es letztens wieder komplett passiert. Wir hören jetzt gleich von America, The Last Unicorn. Das ist ja das Lied zu dem Film Das letzte Einhorn. Habe ich irgendwann als Kind mal geguckt, okay, und war irgendwie so völlig gehypt, als ich jung war. Warum auch immer. So, und jetzt habe ich letztens einen wirklich schön aufgemachten Comic gesehen vom letzten Einhorn. War viel zu teuer für ein Buch. Erst recht
0: gekauft.
1: Für ein Comic. Ich mag auch gar keine Comics.
0: Also du hast es trotzdem gekauft.
1: Ich habe es trotzdem gekauft. Und dann habe ich es angefangen, meinen Kindern vorzulesen abends.
0: Und die sagen, langweilig.
1: Ja, und ich habe auch gedacht.
0: Langweilig.
1: Also irgendwie.
0: Also möchtest du das wieder verkaufen? Soll ich mal melden?
1: Nee, das geht nicht mehr. Ist jetzt ein Fleck drin. Aber naja, aber das Lied ist und bleibt sehr, sehr schön. America, jetzt mit The Last Unicorn.

0: 40 hier ist das Sachsenradio und mit dieser ausgezeichneten Henne hat Katrin heute einen ausgezeichneten Abend gewonnen. Katrin Ulich aus Oberfrohna fährt zur Preisverleihung Goldene Henne nächste Woche Freitag in Leipzig. Und zwar, weil sie heute Morgen eine preisgekrönte Henne aus drei gackernden Hühnern herausgehört hat.
1: Es war ein bisschen spaßig, ne? Also ob man da so rausgeht. Aber sie hat halt richtig geraten und gewonnen. Und,
0: was wir Ihnen jetzt noch schuldig sind, sind so ein paar Infos zu unserem Gewinnerhuhn.
1: Ne?
0: Genau. Das stand auf dem Siegertreppchen in Amtsberg bei der Kreisschau im Erzgebirge. Es ist eine Jersey Giant Henne.
1: Eine was?
0: Eine Jersey Giant Henne. Okay. Die größte Hühnerart, die es gibt. Besitzer David Schröder aus Gelenau.
2: Ist eine sehr, sehr freundliche Rasse. Die haben halt sehr schönen Lack, sagt man bei Moon. Die glänzen toll in der Sonne.
1: Also alles im Lack und von wegen die Eier essen nichts da. Ja, die gehen sogar in den Export. Aber unsere Gewinnerin, wie gesagt, hat es alles richtig geraten und darf jetzt zur goldenen Henne nächste Woche Freitag.
0: Und wir können sie nochmal fragen, wie sieht es denn jetzt nach so einem Weilchen aus mit der Aufregung?
3: Oh, ganz sehr. Jetzt geht's zwar wieder, aber ich habe eiskalte Hände, mein Herz, das bubert.
1: Thema Kleidungsfrage, haben Sie da schon eine Lösung?
3: Naja, ich arbeite in so einem Geschäft in unserem Ort.
1: Nein!
3: Ja, und ich denke mal, da sollte was zu machen gehen.
1: Ist ja herrlich. Das heißt, bei Ihnen im Geschäft gibt's...
3: Wir haben schon etliche eingekleidet, die auch immer zu solchen Bällen gehen. Oder, und da haben wir immer gedacht, oh, das ist ja auch mal schön, so ein Kleid.
0: Haben Sie mit Ihrem Mann schon gesprochen?
3: Ja.
0: Und was sagt der?
1: Du bist
3: ja, der
1: verrückt.
3: Hat sich auch gefreut, also. das gibt's doch nicht. Da wurde gar nicht mehr.
1: Gibt's jemanden, auf den Sie sich besonders freuen bei der goldenen Henne?
3: Take That ist, glaube ich, mit. Ich weiß noch gar nicht so richtig, wer da
1: ja,
3: ist.
1: Ja, also Take That, Kerstin Ott, Tappe Kerkeling, Barbara Schöneberger,
3: super, ja,
1: Florian Silbereisen, Esther Sedlacek.
3: Ja, alle. Da freue ich mich ganz sehr, die mal live zu sehen und so. Das ist schon nochmal was Schönes.
0: Ach, und das ist auch eine schöne Geschichte. Bislang hat sie andere eingekleidet. Jetzt steht sie mal selbst auf der Gästeliste. Katrin Ulich aus Oberfrohna bekommt von uns VIP-Tickets für die Goldene Henne nächsten Freitag in Leipzig.

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6: Heute haben wir viele Wolken am Himmel, aber ab und zu kommt die Sonne mal durch und Richtung Nachmittag werden die Wolken dann immer dichter. Also vorher Sonne-Wolken-Mix, Richtung Nachmittag dann auch mal Regenschauer mit dabei. Höchstwerte liegen bei 21 bis 24 Grad. Perfekte Temperaturen, wenn Sie mich fragen, wird aber noch mal ein bisschen wärmer werden. Noch nicht morgen direkt, aber spätestens dann am Donnerstag und am Freitag. Da haben wir noch mal so um die 30 Grad. Und das Ganze wird eher so schwülwarm sein. Dann liegt vielleicht auch noch mal ein Gewitter in der Luft. Und jetzt geht's weiter mit den Nachrichten und Andreas Kalb.
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7: Schönen guten Tag. Bei dem Anschlagsversuch am Flughafen Leipzig-Halle sind offenbar mehrere Drohnen zum Einsatz gekommen. Das berichten WDR, NDR und Süddeutsche Zeitung. Demnach haben Ermittler ein weiteres Fluggerät auf einem Feld in der Nähe des Flughafens gefunden. Dabei sei außerdem eine Substanz entdeckt worden, bei der es sich um militärischen Sprengstoff handeln könnte. Auch die Drohne am Flughafen hatte hochexplosive Sprengstoffe enthalten. Eine weitere Drohne soll zudem mit einer DHL-Frachtmaschine kollidiert sein, die aufgrund der Sperrung des Flughafens nicht landen konnte. Die deutsche Wirtschaft ist im Frühjahr erneut leicht gewachsen. Das geht aus Berechnungen des Statistischen Bundesamtes hervor. Von April bis Juni stieg das Bruttoinlandsprodukt demnach um 0,3% gegenüber dem Vorquartal. Etwas stärker als erwartet. Damit wächst die Wirtschaft bereits das dritte Quartal in Folge. Getragen wurde das Plus nach Einschätzung der Experten vor allem von den Exporten. Diese legten um 2% zu. Konsum und Investitionen entwickelten sich dagegen schwächer. Deutlich gestiegen ist dagegen die Staatsverschuldung. Im ersten Halbjahr gab der Bund rund 71 Milliarden Euro mehr aus, als er einnahm. Das Bundeskabinett kommt heute zu einer zweitägigen Klausur auf Schloss Neu-Hardenberg in Brandenburg zusammen. Hauptthemen sind die angespannte Wirtschaftslage sowie eine Reihe von Reformen, wie Anna Engelke berichtet.
8: Konkrete Entscheidungen stehen nicht auf der Tagesordnung, aber die Regierung von Kanzler Merz will sich auf einen Fahrplan für die anstehenden Sozialreformen verständigen. Rente, Pflege, Gesundheit. Und über allem steht die Frage, was kann die Bundesregierung für mehr Wirtschaftswachstum tun und für mehr Jobs? Denn wenn die Wirtschaft und nachfolgend die Steuereinnahmen nicht wüchsen, werde es sehr schwer werden, heißt es in der Bundesregierung. Für Kanzler Merz, aber auch seinen Vizekanzler und SPD-Chef Klingbeil beginnt mit dem Ende der Sommerpause eine entscheidende Phase.
7: Vom Flughafen Leipzig-Halle ist in der Nacht ein weiterer Abschiebeflug nach Afghanistan gestartet. An Bord sollen rund 30 Afghanen gewesen sein. Offizielle Angaben zur Anzahl der abgeschobenen Menschen und aus welchen Bundesländern sie kamen, liegen noch nicht vor. Am Flughafen demonstrierten rund 40 Personen gegen die Abschiebung. Das waren Nachrichten von MDR Sachsen. 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
9: MDR Sachsen Verkehrsservice. Aktuelle Blitzer haben wir für Sie. Da steht einer auf der B6 am Abzweig Reppen Richtung Meißen und ein weiterer auf der B171 Ortsausgang Marienberg Richtung Olbernhau. In Bautzen in der Thomas-Münzer-Straße wird geblitzt und am Ortsausgang Mark-Schönstedt Richtung Küren. In Schmorditz steht ein Blitzer aus Richtung Deditz. und in Wüstenbrand in der Hohensteiner Straße. Für Ihre Tipps die kostenlose Verkehrshotline 0800 637 5637. Schnell und aktuell der MDR Sachsen Verkehrsservice.
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9: Neben Urlaub ist Steuern wahrscheinlich das, worüber viele am liebsten reden, wobei man das einmal gern auch weglassen könnte, aber wir müssen einfach drüber reden, denn Steuern müssen wir ja irgendwie alle zahlen. Jetzt ist die aktuelle Steuererklärungsabgabe ja schon vorbei, aber die nächste kommt garantiert. Und damit es da noch besser läuft als in diesem Jahr, ist heute bei uns Marika Adamjak und sie kommt von der Beratungsstelle Lohn- und Einkommenssteuerring in Königswarter und wird heute Ihre Fragen beantworten. Sie können wie immer anrufen 0800 637 7272.
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0: MDR Sachsen ist hier und ich hatte schon gesagt, heute geht es um die Steuern. Das ist ja mein totales Lieblingsthema. Nee, jetzt ganz im Ernst, aber wir müssen natürlich drüber reden, denn Steuern zahlen wir ja alle. Damit es aber auch nicht zu viel wird, gibt es Menschen, die uns dabei helfen können, Steuerberater oder Lohnsteuerhilfeverein. Und Marika Adamjak ist heute wieder bei uns von Steuerring e.V., einem Lohnsteuerhilfeverein in Königswartha. Jetzt ist ja die Steuererklärung im günstigsten Fall bei allen raus. Schönen guten Morgen erstmal.
1: Ja, hallo, schönen guten Tag.
0: Und wer es jetzt noch nicht gemacht hat, muss der jetzt damit rechnen, dass die Handschellen klicken?
1: So schnell wird das sicherlich nicht passieren, aber man sollte schon den Termin immer im Auge behalten, ja. Den 31.07., der die Frist ist für die Abgabe der Steuererklärung. Also wer das jetzt noch schnell nachholt, wird wahrscheinlich nicht wirklich bestraft werden. Aber man muss immer bedenken, bei Fristüberschreitung kommt es direkt danach zu einem Säumniszuschlag, der auch nicht mehr im Ermessen des Finanzbeamten liegt. Also für jeden Monat der Versäumnis sind 25 Euro fällig. Und das ist schon nicht ganz wenig. Also wer es bis jetzt noch nicht getan hat, der sollte die letzten Tage im August noch dafür nutzen.
0: Unbedingt. Können Sie, bevor wir heute richtig in die Themen einsteigen, uns mal ganz kurz den Unterschied zwischen einem Steuerberater und einem Lohnsteuerhilfeverein erklären?
1: Ja, die Steuerberatung ist in Deutschland ja im Steuerberatungsgesetz geregelt und die Lohnsteuerhilfevereine sind ja im Prinzip als Selbsthilfevereine der Arbeitnehmer gegründet worden. In den 60er Jahren ist das erfolgt. Und da ist der Hintergrund gewesen, dass man eben eine kostengünstige Hilfe den Arbeitnehmern in allererster Hinsicht anbieten wollte. Wir dürfen also, wie gesagt, nur eingeschränkt beraten, Arbeitnehmer, Rentner, auch Arbeitslose, mit gewissen Nebeneinkommen und den Steuerberatern sind darüber hinaus, sie dürfen diese Menschen natürlich auch beraten, aber darüber hinaus finden sich dort dann alle Gewerbetreibenden, Selbstständigen, also jeder, der eine Firma betreibt, umsatzsteuerpflichtig ist, der ist dann beim Steuerberater gut aufgehoben.
0: Jetzt habe ich, wenn ich zum Beispiel YouTube-Videos mir anschaue, dann wird mir immer Werbung eingespielt für so Apps, die das alles für mich erledigen. Das ist total einfach, ich muss gar nichts machen und kriege einen Haufen Geld zurück. Was sagen Sie als Profi dazu?
1: Also ehrlich gesagt habe ich so eine App selbst noch nicht ausprobiert, aber es wird ja mal von Vereinfachung gesprochen. Ich kann es mir nicht so gut vorstellen. Was ich mir schon ganz gut vorstellen kann, was ich auch schon mal selber so ein bisschen mir angeschaut habe, sind halt diese Programme, die da auf dem Markt sind, die es relativ preiswert gibt, beispielsweise von Wieso oder so. Ehrlich gesagt weiß ich nicht, ob die mittlerweile auch schon eine App anbieten, aber da gibt es halt diesen roten Faden, wo man dann tatsächlich durchgeführt wird und zu manchen Kosten hingebracht wird, auf die man alleine gar nicht gekommen wäre. Ehrlich gesagt, wie gesagt, zu den Apps kann ich da jetzt nicht so wirklich viel sagen, aber es kommt natürlich immer auf den Fall an. Also, und ich sage immer so, wer sich selber damit wohlfühlt und wenn er dort alle seine Daten eingegeben hat und dann ein gutes Gefühl am Ende hat, und das Ergebnis vom Finanzamt, das eben auch widerspiegelt, dann soll er damit froh und glücklich sein. Aber sobald da irgendwelche Zweifel oder Fragen kommen, ja, dann ist er wahrscheinlich dann doch besser beraten, wenn er sich entweder so ein kostenpflichtiges Programm besorgt oder tatsächlich mit einem guten Berater spricht.
0: Es gibt ja Dinge, die wir bei der Steuer anrechnen können, egal ob man Rentner ist oder im Arbeitsverhältnis ist, Homeoffice, Energiesanierung, zum Beispiel Photovoltaik, Reparaturen am Haus oder am Dach. Auch darüber werden wir heute reden, aber in allererster Linie geht es ja um Ihre Fragen. Deshalb die Telefonnummer 0800 637 7272.

0: Peter Cornelius bei MDR Sachsen. Heute Vormittag, da geht's um die Steuer. Wir haben eine Expertin im Studio, war schon öfter bei uns, Marika Adamiak vom Steuerring e.V., Lohnsteuerhilfeverein in Königswartha. Und eine Frage, die, da hatte die Sendung noch gar nicht angefangen, da hatten wir schon die ersten Fragen, die aber alle denselben Inhalt hatten. Da geht's nämlich darum, ab welcher Rentenhöhe brutto man steuerpflichtig ist. Kann man das so einfach beantworten?
1: Nein, das lässt sich leider nicht einfach beantworten, weil das halt von den persönlichen Voraussetzungen abhängig ist. Also erstmal, wann hat die Rente begonnen? Gab es eine vorhergehende Rente? Das ist dann wieder der Hintergrund für die für den Besteuerungsanteil. Wie hoch ist die Rente? Ist man verheiratet oder nicht? Also ich kriege diese Fragen ja auch sehr häufig von Interessenten oder von Bürgern, die sich halt informieren wollen. Und ich empfehle dann immer, dass man sich beim Finanzamt erkundigen soll. Das Finanzamt hat ja die Einnahmen vorliegen. Und wenn Sie dort nachfragen, telefonisch oder auch in diesen Informationsstellen, die es da gibt, dann kann man Ihnen sagen, ob eine Pflicht besteht oder nicht. Was ich immer sagen kann, das sage ich so auch meinen Kunden oder meinen potenziellen Kunden, wenn sie bereits Witwe oder Witwer sind, dann kann man eigentlich in jedem Fall davon ausgehen, dass ab dem übernächsten Jahr nach dem Versterben des Partners in jedem Fall eine Steuererklärung fällig sein wird. Es kann dann zwar passieren, dass durch Abzugsbeträge keine Steuer zu zahlen ist im Endeffekt, aber diese Personen sollten auf jeden Fall aktiv werden, um da nicht irgendwelche Sanktionen heraufzubeschwören.
0: Wenn ich mir das selber so überschlagen habe und denke, na, ich müsste ja eh keine Steuern zahlen und ich mache dann keine Erklärung, ist das okay oder kann man da Ärger bekommen?
1: Man kann in jedem Fall Ärger bekommen. Also gerade jetzt ist wieder so eine Zeit, wo ich doch öfter Anrufe bekomme von Leuten, die Mahnungen vom Finanzamt kriegen, teilweise für Jahre rückwärts. Also das Finanzamt hat auch schon für 7 Jahre rückwirkend angefordert. Und wie ich schon vorhin sagte, diese 25 Euro Strafe kommen ja noch dazu. Also ich hatte tatsächlich schon mal einen Fall, wo eine Dame dann mehr Strafe zahlen musste, als nachzuzahlende Steuer gewesen ist. Weil wie gesagt, 25 Euro im Monat und das auf viele Monate oder Jahre sogar gerechnet, ist dann natürlich sehr bitter. Also deswegen kann ich das immer nur so empfehlen. Und was ich eigentlich den Kunden so sage oder rüberbringe, wer jetzt in Rente geht, kann eigentlich quasi immer davon ausgehen, dass er wird eine Steuererklärung machen müssen, weil der Besteuerungsanteil ja inzwischen so hoch ist.
0: Ja, ich habe hier eine Frage reinbekommen, die finde ich auch ganz spannend. Das ist ein Hörer, der war sein Leben lang selbstständig. Allerdings hatte er in den letzten 20 Jahren eine GmbH, da war er Geschäftsführer, also Angestellter in dem Fall. Er ist jetzt in Rente gegangen und fragt, wie das jetzt für ihn aussieht mit der Steuererklärung. Und vor allen Dingen möchte er aber wissen, was die Aufbewahrungspflicht der Unterlagen angeht. Als Selbstständiger musste er immer 10 Jahre die Sachen aufbewahren. Wie ist denn das jetzt als Rentner, fragt er.
1: Also ich muss ganz ehrlich sagen, ich gebe meinen Kunden auch den Hinweis, dass sie die Unterlagen 10 Jahre aufbewahren sollen, weil es gibt zwar Unterschiede und gerade bei Privatpersonen ist es eigentlich nicht ganz so streng, muss ich ganz ehrlich sagen. Aber um das den Leuten einfacher zu machen, spreche ich auch immer von den 10 Jahren. Also zur Sicherheit würde ich das tun, aber ich muss auch ganz ehrlich sagen, ich bin ja nun seit 35 Jahren in dem Geschäft. Ich habe es noch nie erlebt, dass jemand nochmal irgendwie nach alten Unterlagen gefragt hat. Also aber ich sag schon, auf jeden Fall, man sollte den Bescheid aufbewahren, wenn man dann einen hat. An dem Bescheid ran kann das Finanzamt eigentlich nur, wenn es wirklich irgendwelche Sachen gibt, die noch irgendwie auftauchen. Muss nicht immer böswillig sein, aber es kann immer mal sein, dass noch was nachgemeldet wird. Jetzt gerade mit dieser elektronischen Meldung kommen manchmal noch Korrekturmeldungen. An sich ist der Bescheid ja nach einem Monat dann verbindlich. Ne? Aber es gibt natürlich immer Möglichkeiten, dass es dort noch Änderungen geben könnte. Und dann ist es natürlich immer gut, wenn man die Nachweise noch vorliegen hat. Ne?
0: Wenn Sie Fragen haben, dann können Sie anrufen. Sie erreichen Marika Adamiak von Steuering e.V. bei uns am Telefon 0800 637 7272.

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9: Einen schönen guten Tag. Zunächst schauen wir aufs Wetter. In der Oberlausitz heute nur lockere Wolken. Es bleibt trocken bei maximal 22 bis 24 Grad. Die Bundespolizei sucht Zeugen eines Vorfalls im Bahnhof Bautzen am vergangenen Freitagabend. Kurz nach 22 Uhr befand sich eine Gruppe Jugendlicher in den Gleisen. Als ein 21-Jähriger, der auf dem Bahnsteig 2 auf seinen Zug nach Löbau wartete, die Gruppe ansprach, kam es zu einem Wortgefecht. In diesem Zusammenhang soll eine unbekannte weibliche Person den Mann mit Pfefferspray besprüht haben. Anschließend fuhren alle Beteiligten mit dem Zug nach Löbau. Die Bundespolizei Ebersbach bittet Zeugen, die die Auseinandersetzung am Bahnhof Bautzen beobachtet haben, um Hinweise zu Geschehen und den Tatverdächtigen. In Boxberg entsteht derzeit ein Theaterstück, das den Lebensalltag in der Großgemeinde widerspiegeln soll. Erarbeitet wird es von zwei Vereinen, dem Perspektive Boxberg e.V. und dem Stadtraumgestalten Leipzig e.V. Peggy Wolter berichtet.
10: Das Projekt nutzt Theater, um über wichtige Themen in Boxberg zu sprechen. In kurzen Szenen zeigen die Schauspieler verschiedene Meinungen und Wünsche der Menschen vor Ort. Es geht zum Beispiel um Fragen wie, wann kommt das neue Ärztehaus? Wer kümmert sich um die Grünflächen? Welche Straßen können trotz knapper Kassen noch saniert werden? Ab Mitte September wird das Stück viermal an verschiedenen Orten in der Gemeinde aufgeführt. Im Dorfgemeinschaftshaus Boxberg, im Spreeschlösschen Uist-Spree, im Bierstübel in Klitten und in der Kirche Reichwalde.
9: Der Sportclub Hoyerswerda lädt am 19. September wieder zum Heuvoi Citylauf ein. Ab sofort kann man sich dafür anmelden, das hat der Verein mitgeteilt. Jeder finde eine passende Strecke für sein Fitnesslevel. Insgesamt gäbe es 11 Wettbewerbe für alle Altersgruppen. Vom 10 Meter Krabbellauf für die Kleinsten bis zum 10 Kilometer Lauf für Erwachsene. Die Veranstalter rechnen mit mehr als 2000 Teilnehmerinnen und Teilnehmern. Anmeldungen sind noch bis zum 17. September möglich. Weitere Informationen gibt es beim Sportclub Hoyerswerda. Soweit die aktuellen Meldungen für die Oberlausitz.
11: MDR Sachsen Verkehrsservice A72 Richtung Hof zwischen Chemnitz Süd und Stolberg Nord Stau und stockender Verkehr. Sie brauchen hier 20 Minuten länger. Kommen wir zu den Blitzern. Da steht einer in Meißen in der Talstraße statt auswärts, dann auf der B171 Ortsausgang Marienberg Richtung Olbernhau, auf der B173 in Kesselsdorf Richtung Freiberg, in Buckersdorf steht ein Blitzer Richtung Freiberg und in Osslingen Richtung Wittichenau. Für Ihre Tipps die kostenlose Verkehrshotline 0800 637 5637. Schnell und aktuell der MDR Sachsen Verkehrsservice.
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0: Jason Donovan zielt with a kiss und wir reden heute über Steuern. Da gibt es ja viele Punkte, über die man reden kann. Unsere Expertin ist Marika Adamjak. Sie kommt vom Steuering e.V., das ist ein Lohnsteuerhilfeverein in Königswartha nahe Dresden. Sie ist für Sie am Telefon, um Ihre Fragen zu beantworten. Die Nummer ist 0800 637 7272 und wir machen jetzt auch gleich weiter mit den Fragen hier im Studio. Da hat sich zum Beispiel jemand bei uns gemeldet, der möchte gerne wissen, wie das denn mit den Rentenerhöhungen ist. Wenn man eine bekommt, ist die dann steuerpflichtig oder kommt das Geld einfach so obendrauf?
1: Das wäre sehr schön, wenn das einfach so obendrauf käme. Es ist sogar, man könnte sagen, viel schlimmer, weil jede Rentenerhöhung wird zu 100% oder ist zu 100% steuerpflichtig. Oh. Sie haben ja Ihren Anteil Ihrer Rente, der entsprechend dem Jahr festgelegt wird, in dem Sie in Rente gegangen sind. Und danach wird ja dieser Freibetrag berechnet, den Sie prinzipiell Ihr restliches Leben dann für diese Rente entsprechend haben. Also der Betrag wird im Folgejahr nach Beginn der Rente festgelegt. Also ab dem übernächsten Jahr nach Rentenbeginn wird dann jede Rentenerhöhung, die dann dazukommt, zu 100% besteuert. Das ist halt gesetzlich so geregelt. Und dadurch kommt man relativ fix eben auch leider in das Problem, dass man dann doch Steuern nachzahlen muss. Und deswegen ist es dann aus meiner Sicht eben umso wichtiger, wirklich alle Möglichkeiten auszuschöpfen, um da noch irgendwo die Steuerlast etwas zu senken.
0: Hier habe ich eine interessante Frage von einem jungen Mann bekommen. Er ist Student, er ist im vierten Semester und hat einen Nebenjob, mit dem er sich ein bisschen was dazu verdient, um die Studienzeit auch finanziell ganz gut durchzustehen. Da wird Lohnsteuer abgeführt, das wird aber alles vom Arbeitgeber gemacht. Und er fragt nun, muss er denn eigentlich auch am Jahresende bzw. dann zum Ende Juli seine Erklärung machen?
1: Also wenn er jetzt nur ganz normal beschäftigt ist und ansonsten Student ist, dann gehe ich mal davon aus, wenn er keine anderen Einkünfte hat, die irgendwie noch da eine Rolle spielen könnten, ist er wahrscheinlich nicht verpflichtet, eine Steuererklärung abzugeben. Aber ich würde es in seinem Falle dann vielleicht sogar empfehlen, weil man kann überprüfen, ob man dann auch seine eventuellen Studienkosten in der Steuererklärung mit unterbringt.
0: Ach, das könnte ja auch zu seinem Vorteil sein, ja?
1: Es könnte durchaus zu seinem Vorteil sein. Bei den allermeisten ist es ja tatsächlich so, dass eine Steuererklärung fast immer eine Steuerermäßigung bringt, also eine Steuerrückerstattung, sagen wir es mal so. Und bei jungen Leuten kann ich das auf jeden Fall so empfehlen. Es hängt natürlich jetzt auch davon ab. Als sie anfingen, habe ich gedacht, naja, der wird vermutlich einen Minijob machen, aber wenn ihm Lohnsteuer abgezogen wird, dann ist es halt doch ein etwas mehr bezahlter oder von den Stunden her mehr betätigter Job sozusagen. Es kommt ja auch darauf an, ist er das ganze Jahr durchgehend beschäftigt, wie hoch ist das Einkommen, schwankt es sehr stark, weil er mal vielleicht keine Zeit hat, weil er irgendeine Arbeit schreiben muss oder im Praktikum ist oder was auch immer. Also das sollte er sich vielleicht doch mal durchrechnen lassen. Und wie ich schon vorhin sagte, die jungen Leute sind ja doch sehr computeraffin in aller Regel, dass er sich das vielleicht doch mal einfach mit einem Programm durchrechnet, ob es für ihn nicht sogar von Vorteil sein könnte.
0: Dann habe ich hier einen Hörer, der ist im Rentenalter, zahlt seine Steuern, macht auch über einen Lohnsteuerhilfeverein die Erklärung fertig und er hat einen kleinen Nebenverdienst sich aufgebaut über Kryptowährungen, also Bitcoins und wie die alle heißen, kenne mich da gar nicht so gut aus. Und er sagt, muss er, wenn er da Gewinn erwirtschaftet, diesen Gewinn in die Steuererklärung reinnehmen?
1: Ja, das muss er auf jeden Fall auch. Also es ist dann auch immer abhängig, ob es dann um Kapitalerträge geht oder Einkünfte aus Veräußerungsgeschäften. Das ist dann immer noch zu unterscheiden bei solchen gerade Kryptogeschäften. Man hat ja die 1.000 Euro Sparerpauschbetrag, die man halt jetzt für sämtliche Kapitalerträge hat. Die würden ja auch für alle Bankguthaben oder ja sonstige Einnahmen aus Kapitaleinkünften gelten. Deswegen hat man diesen Sparerpauschbetrag oder beziehungsweise auch diesen Freistellungsauftrag, den man bei der Bank ja einreichen kann. Also wenn es eine deutsche Bank ist, dann ist das ja durchaus möglich. Dann wäre das unter Umständen mit den 25% Kapitalertragssteuer abgegolten. Aber Veräußerungsgeschäfte wiederum, die müssten dann in die Steuererklärung rein. Also er sollte da auch sehr sorgfältig sein und das wirklich alles sehr gut dokumentieren, um da nicht in den Verdacht zu geraten, irgendwas nicht angeben zu wollen und Steuern sparen zu wollen auf diese Art und Weise. Also das ist wirklich eine sehr wichtige Sache, dass er das sehr konkret und korrekt macht.
0: Ihre Fragen zum Steuerrecht 0800 637 7272.

0: Status Quo bei MDR Sachsen, Dienstag Vormittag. 2 Stunden ein Thema. Heute haben wir ein spannendes Thema. Eins, wo ich immer so ein ganz ungutes Gefühl bekomme, wenn ich das Wort Steuern höre. Ich bin nämlich einer der Menschen, die so eine Sachen gern vor sich herschieben, weiß aber auch, dass das eigentlich überhaupt gar nicht gut ist. Wir machen mal weiter mit unseren Fragen. Marika Adamjak ist bei uns. Sie ist von Steuerring e.V. in Königswartha. Und hier mal eine Frage von einer Hörerin reinbekommen. Namen nenne ich nicht, wenn es ums Geld geht und um Gesundheit geht sowieso nicht. So, seit ich in Altersteilzeit arbeite, muss ich immer um die 1000 Euro Steuern nachzahlen. Abzusetzen habe ich nicht viel. Gibt es beim Finanzamt das Modell, man zahlt jedes Jahr einen Festbetrag und braucht dafür keine Steuererklärung machen? Das würde ich gerne nutzen. Ich auch.
1: Ja, eine schöne Idee, aber das funktioniert leider nicht. Bei der Altersteilzeit, das ist der einzigste Punkt, wo ich immer merke, dass die Finanzämter da keine Vorauszahlung von sich aus festsetzen. Mhm. Kann Ihnen nicht sagen, woran das liegt, weil wie sie ja selber auch schreibt, sind es über 1000 Euro. Und normalerweise ist der Wert 400 Euro, ab dem Vorauszahlungen jährlich schon festgesetzt werden. Man könnte jetzt, also sie könnte jetzt hergehen und das Finanzamt halt bitten, dass sie schon quartalsweise eine entsprechende Vorauszahlung leistet. Also angenommen, wir gehen jetzt von den 1000 Euro aus, dass sie März, Juni, September, Dezember, das sind immer die Stichtage, jeweils 250 Euro zahlen möchte. Dann hat sie halt keine so hohe Nachzahlung mehr, das kann sie beantragen. Aber sie wird nicht von der Steuererklärung befreit werden. Den Zahn muss ich ja leider ziehen.
0: Kommen wir gleich zur nächsten Frage. Hier ist eine Hörerin, die Wohnungseigentümerin ist und sie fragt, kann sie ihren Anteil der Fassadenerneuerung bei der Steuer geltend machen?
1: Das wird sich ja dann um Handwerkerleistungen nach § 35a handeln, die auf die Eigentümergemeinschaft umgelegt werden. Und dann bräuchte sie halt eine entsprechende Bescheinigung der Verwaltung, aus der dann die entsprechenden Kosten hervorgehen. In dem Paragraphen 35a sind ja nur die Lohnkosten abzugsfähig. Also sie müsste dann eine entsprechende Bescheinigung bekommen, die sie dann in ihre Steuererklärung mit hineinnehmen kann.
0: Wir haben jemanden am Telefon. Ich würde Sie bitten, dass Sie sich vielleicht kurz den Kopfhörer nehmen, damit Sie auch alles hören können. Hallo?
2: Ich bin im März dieses Jahr in Rente gegangen. Mein Mann geht im Dezember 27 in Rente. Und mich würde mal interessieren, was der Betrag ist, wo man noch keine Steuern bezahlen muss. Also ab wann muss ich Steuern bezahlen, wenn ich zu zweit Rente bekomme?
0: So ähnliche Frage hatten wir vorhin schon mal, aber sagen Sie es einfach nochmal.
1: Ja. Also grundsätzlich ist es so, dass man da nicht wirklich pauschal irgendeine Summe nennen kann, weil das ja von verschiedenen Faktoren abhängig ist. Also erstmal vom Rentenbeginn. Wie hoch ist die Rente? Ich würde mal vielleicht von der anderen Seite anfangen. Es gibt ja diesen Grundfreibetrag, bis zu dem keine Steuer fällig ist. Das ist in diesem Jahr, jetzt muss ich selber nochmal schauen, 12.348 Euro. Aber

0: Telefon. In diesen Fällen kann ich eigentlich immer nur raten, sich kundig zu machen, entweder direkt beim Finanzamt. Wichtig ist auch immer noch, hat man noch weitere Einkünfte neben diesen beiden Altersrenten. Das spielt dann auch immer noch eine Rolle. Die sind ja dann in der Regel auch steuerpflichtig oder die meisten sozusagen. Ja, oder sie kommen zu einem Berater und fragen dort nach und kriegen dann meistens auch die Auskunft korrekt, ob man jetzt verpflichtet ist, eine Steuererklärung zu machen oder nicht.
1: Und wenn Sie sagen, Menschenskinder, die Marika Adamjak, die weiß ja alles aus dem Hut. Sie hat sich hier nichts aufgeschrieben, das weiß sie einfach so. Sie kommt ja vom Steuerring e.V. Lohnsteuerhilfeverein in Königswartha. Dann rufen Sie einfach an, die Nummer 0800 637 7272.

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5: Locker bewölkt ist es im Moment, es gibt viel Sonnenschein, allerdings nehmen am Nachmittag immer mehr die Wolken am Himmel zu und es kann dann auch vom Erzgebirge her Regen geben. Temperaturen 21 bis 24 Grad, morgen am Anfang viele Wolken, gebietsweise noch Regen, lässt aber nach im Laufe des Tages, macht Platz für die Sonne und die Temperaturen morgen zwischen 19 und 23 Grad.
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6: Mit Andreas Kalb. Schönen guten Tag. Die deutsche Wirtschaft ist im Frühjahr stärker gewachsen als erwartet. Wie das Statistische Bundesamt mitteilte, stieg das Bruttoinlandsprodukt von April bis Juni um 0,3% im Vergleich zum Vorquartal. Getragen wurde das Plus demnach vor allem von den Exporten. Diese legten um 2% zu. Konsum und Investitionen entwickelten sich dagegen schwächer. Außerdem meldeten die Statistiker, dass der deutsche Staat im ersten Halbjahr rund 71 Milliarden Euro mehr ausgegeben hat als eingenommen. Bei dem Anschlagsversuch am Flughafen Leipzig-Halle sind offenbar mehrere Drohnen zum Einsatz gekommen. Nach Informationen von WDR, NDR und Süddeutscher Zeitung haben die Behörden ein weiteres Fluggerät gefunden. Andreas Braun informiert.
7: Eine dritte, bisher unbekannte Drohne wurde nach Angaben aus Sicherheitskreisen am frühen Abend des 14. August gefunden, und zwar auf einem Feld im Saalekreis in Sachsen-Anhalt in der Nähe des Leipziger Flughafens. Nach Informationen aus Sicherheitskreisen rückten an dem Tag Kriminaltechniker des Bundeskriminalamts sowie weitere Polizeikräfte dort an. Am Folgetag sollen die Ermittler an der Fundstelle eine Substanz entdeckt haben. Dabei könnte es sich nach ersten Einschätzungen um rund 50 Gramm eines hochexplosiven militärischen Sprengstoffs gehandelt haben. Die Ermittler verfolgen derzeit mehrere Spuren, die unter anderem auf gefundener DNA beruhen.
6: Bei Volkswagen startet heute eine Reihe von Betriebsversammlungen. Der Autobauer will seine Belegschaft über weitere Sparmaßnahmen informieren. Den Auftakt macht das Stammwerk in Wolfsburg. Morgen wird Konzernchef Blume in Zwickau erwartet. Er will zehntausende Arbeitsplätze bei VW abbauen. Außerdem stehen vier Werke zur Diskussion, die nach aktuellem Stand ab 2030 nicht mehr ausgelastet wären. Darunter ist auch Zwickau. Nach Blumes Angaben ist noch keine Entscheidung gefallen, wie es mit den Standorten weitergeht. In den vergangenen Wochen war immer wieder auch über eine Schließung der Werke spekuliert worden. Der in Dresden geborene Schauspieler Oskar Hoppe wird mit dem Boy-Gobert-Preis für schauspielerischen Nachwuchs geehrt. Die Auszeichnung wird durch die Körperstiftung verliehen. Sie ist mit 10.000 Euro dotiert. Die Jury bezeichnete Oskar Hoppe als virtuosen Schauspieler mit magnetisierender Bühnenpräsenz. Hoppe wurde 1996 in Dresden geboren und ist aktuell am Ernst-Deutsch-Theater in Hamburg beschäftigt. Die Körperstiftung verleiht den Boy-Gobert-Preis jedes Jahr an junge Schauspieler, um sie am Anfang ihrer Karriere zu unterstützen. Das waren Nachrichten von MDR Sachsen. 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
5: MDR Sachsen Verkehrsservice. Vorsicht auf der A9 Richtung Berlin zwischen Triptis und Lederhose liegt ein Kunststoffteil auf der linken Spur. Und Vorsicht auf der A13 Richtung Berlin zwischen Bronco und Karlau ein Metallteil auf der linken Spur. A72 Richtung Hof zwischen Zwickau Süd und Stolberg Nord Stau und stockender Verkehr. Sie brauchen etwa 20 Minuten hier, um durchzukommen. Landkreis Sächsische Schweiz, Osterzgebirge. In Kopitz befindet sich in der Lohmener Straße eine Ölspur und wir haben Blitzer. Auf der B171 Ortsausgang Marienberg Richtung Olbernhau, dann auf der B173 in Kesselsdorf Richtung Freiberg, in Burkhardsdorf Richtung Freiberg und in Dresden in der Wartaerstraße stadtauswärts. Außerdem Blitzer in Meißen in der Talstraße und in Osslingen Richtung Wittichenau. Für Ihre Tipps die kostenlose Verkehrshotline 0800 637 5637. Schnell und aktuell der MDR Sachsen Verkehrsservice.
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5: Steuerrecht, immer noch unser Thema im Expertenrat hier bei MDR Sachsen. Ihre Fragen 0800 637 7272.
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0: MDR Sachsen ist hier und wir reden heute über Steuern. Jetzt sagen Sie vielleicht, na Mensch, die Steuererklärung, die war doch gerade erst fällig, klar, aber die nächste kommt ja garantiert. Jetzt habe ich hier eine Frage von einer Hörerin. Sie schreibt hier, liebe Frau Adamjak, wir haben ein Eigenheim und haben schon jährlich eine Steuererklärung abgegeben. Bis jetzt war da noch keine Nachzahlung drin. Im Juni bin ich Witwe geworden. Jetzt bin ich ja noch bis Ende 27 steuerfrei. Wir renovieren gerade das Pflegezimmer. Kann ich die Rechnung erst 2027 in die Steuererklärung abrechnen, in der Steuererklärung abrechnen und durch Handwerkerleistung etwas gegen die Steuerlast zu setzen? Vielen Dank für die Frage, Beantwortung, bla.
1: So. Ja, also bei den Handwerkerkosten ist es so, die kann man tatsächlich nur in dem Jahr absetzen, in dem man sie bezahlt hat. Also in der Regel ist es ja so, man hat die Kosten jetzt in diesem Jahr meinetwegen, bekommt die Rechnung 26 und zahlt sie auch 26, dann fällt sie in 26 rein. Wenn das jahresübergreifend ist, ist es dann manchmal, verschiebt sich das in das Folgejahr. Ah. Da kann man manchmal ein bisschen gestalten, wenn man sich mit dem Handwerker einig wird. Aber in Ihrem speziellen Fall, also sie hat das zwar jetzt so konkret nicht geschrieben, aber ich gehe mal davon aus, doch hat sie ja erwähnt, dass sie keine Nachzahlung oder irgendwas tätigen musste. So habe ich die Frage verstanden bisher an die Steuer. Und dass sie durch den Tod ihres Ehepartners eher noch bis Ende 27 quasi in dieser höheren Steuerfreiheit drin bleibt, weil sie den doppelten Grundfreibetrag auch im nächsten Jahr nochmal bekommt, obwohl der Ehegatte ja schon verstorben ist. Also für sie würde sich diese Frage mit den Handwerkerkosten sicherlich erst im Jahr 28 stellen. Also sprich, die Kosten, die sie jetzt 26 trägt, werden vermutlich keine Auswirkung haben. Ach so. Wenn das so ist, wie ich es jetzt von ihr verstanden habe, dass sie eben noch bei null Steuern geblieben ist mit ihrem Mann, dann wird das im Jahr 26 vermutlich auch so sein. Und 27 muss man immer individuell oder sollte man individuell nochmal gucken, wie das in ihrem konkreten Fall ist. Aber wie gesagt, die Handwerkerleistung immer in dem Jahr, in dem sie bezahlt werden.
0: Ja, und so viel Gestaltungsspielraum hat kein Handwerker, dass er das so weit ziehen
1: selten,
0: kann.
1: Selten, ja, selten. Also bei größeren Sachen ist es ja dann auch manchmal mit Anzahlungen und Restzahlungen, so, solche Sachen. Da muss man dann auch vorher gucken, wie man es richtig gestaltet. Aber wie gesagt, wenn es manchmal jahresübergreifend ist, kann ja doch auch mal passieren, eine Rechnung kommt halt erst Ende Dezember und wird dann im Januar bezahlt. Aber in Ihrem Falle von der fragenden Person hier macht es halt 26, 27 vermutlich keinen Unterschied. Also wirkt sich nicht aus.
0: Dann habe ich hier eine Frage einer Hörerin, die ist seit Januar verwitwet und wüsste gern, sie macht ja jetzt keine Steuererklärung durch den Verlust ihres Mannes. Ab wann muss sie wieder eine Steuererklärung abgeben?
1: Es ist im Prinzip wie genau bei der Frage jetzt zuvor, weil der Mann, von der einen Frau ist er ja jetzt gestorben und von der anderen im Januar, aber in diesem Jahr halt, also immer wenn der Ehepartner verstorben ist, hat man in dem laufenden Jahr und in dem darauffolgenden Jahr noch den doppelten Grundfreibetrag. Und dann erst ab dem übernächsten Jahr, also in diesem Falle dann ab 2028, also für das Jahr 2028, müsste dann vermutlich die erste Steuererklärung dann abgegeben werden. Ist immer die Frage, hat man vorher schon eine abgeben müssen, weil man insgesamt schon als Ehepaar über dem Freibetrag drüber war und oder hätte eine abgeben müssen, hat es aber nicht getan, weil man es auch nicht hat prüfen lassen, dann würde das einfach so weiterlaufen. Wahrscheinlich wird dann die Steuer etwas sinken, weil ja die Witwenrente niedriger ist als die Rente, die der Verstorbene hatte. Aber wie gesagt, normal ist es so, wenn man jetzt tatsächlich bisher als Ehepaar nicht veranlagt wurde, weil die Rente halt so niedrig war, dass keine Steuer angefallen ist und keine Steuerpflicht vorgelegen hat, dann erst in dem übernächsten Jahr. Also nochmal gesagt, in diesem Falle 2028 dann.
0: Hier habe ich eine spannende Frage. Hier ist ein Ehepaar, 55 und 50 Jahre alt sind die beiden und mit Blick auf die näher kommende Rente und den Ruhestand möchten sie ihr Haus energetisch sanieren, um später dann weniger Kosten zu haben im Alter. Welche möglichen steuerlichen Vorteile gibt es denn in so einem Fall?
1: Ja, bei der energetischen Sanierung gibt es diesen Paragraph 35c, wo es über 3 Jahre die Abzugsmöglichkeit für die Kosten gibt. Man braucht dann eine entsprechende Bescheinigung von dem jeweiligen Handwerker, der diese energetischen Maßnahmen vornimmt. Also dieses Formular findet man auch im Internet, aber normalerweise sollte das der entsprechende, die ausführende Firma ja schon darüber Bescheid wissen, dass es diese Möglichkeiten gibt und das auch vorhalten und dem entsprechenden Kunden dann schon von sich aus vorlegen. Aber wenn das nicht der Fall ist, sollten die Personen das natürlich nochmal ansprechen bei ihrem Handwerker, beziehungsweise sich dieses Formular besorgen und dann entsprechend dort ausfüllen lassen. Aber wie gesagt, normalerweise ist der Handwerksbetrieb dafür zuständig, das zu erstellen. Und dann wird das in der Steuererklärung mit eingereicht. Und wie gesagt, über 3 Jahre abzugsfähig.
0: Heißt das dann, dass man 3-mal diesen Jahresbetrag anrechnen kann?
1: Warten Sie, ich gucke nochmal nach, weil das habe ich mir aufgeschrieben.
0: Alles kann also man sich doch nicht merken.
1: Nee, nie wirklich, nee. Also es gibt der Abzug ist möglich, wenn das Haus älter als 10 Jahre ist. Ja. Es gibt für maximal 40.000 Euro und im ersten und zweiten Jahr 7% von den Kosten und im dritten Jahr dann 6%. Und Eigennutzung muss natürlich vorliegen, aber davon gehe ich jetzt mal aus. Ne?
0: Ist das ansonsten ein guter Plan, sich das zu überlegen, zu einer Zeit, wo man noch gutes Geld verdient, sich auf diese Art
1: auf
0: auch ein bisschen
1: Fall,
0: aufs Rentenalter vorzubereiten?
1: Man sollte natürlich immer gucken, wie ist der Steuersatz, wenn man noch arbeitet und wie wird er sein, wenn man in Rente ist. Weil üblicherweise ist es so, dass er dann in der Rente ja doch um einiges nach unten geht. Viele sind ja leider schon, wenn man knapp 70.000 Euro verdient, ist man ja schon im höchsten Steuersatz. Also dann lohnt sich das natürlich immer, wenn man noch in Lohn und Brot ist, solche Sachen zu machen, um die höchstmögliche Erstattung dann auch zu bekommen für solche Ausgaben. Und von daher sollte man genau sich überlegen, wenn man solche Sachen vorhat, dass man das eventuell dann doch vorzieht und dann am Ende mehr davon hat, auf Deutsch gesagt. Und vor allen Dingen in diesem Falle, weil es ja über 3 Jahre geht, also wenn man jetzt noch 3 Jahre bis zur Rente hat oder noch länger, dann vielleicht dann doch in der Zeit das noch erledigen, wenn man noch den höheren Verdienst hat.
0: Unsere Nummer, wenn Sie eine Frage haben, 0800 637 7272.

0: MDR Sachsen, das war Musik von Cat Stevens. Und Steuerrecht, das haben wir uns heute vorgenommen. 2 Stunden lang ein Thema. Unsere Expertin hier im Studio ist Marika Adamjak von Steuerring e.V., Lohnsteuerhilfeverein. Und hier haben wir eine ganz spannende Frage bekommen. Hier ist ein Hörer, der ist knapp 60 und befindet sich gerade in Verhandlungen mit seinem Arbeitgeber. Ist eine große Firma. Hier steht auch, welches ist, aber ich nenne die nicht. Über eine Abfindung. Er soll also aufhören vorzeitig, kriegt dafür einen Haufen Geld, sage ich mal so. Es ist wirklich eine große Summe. Und er fragt, wie das dann steuerlich zu bewerten ist. Es ist ein Betrag, der im hohen 5-Stellen-Bereich ist.
1: Hm. Ja, bei den Abfindungen hat es im letzten Jahr dann eine Änderung gegeben. Bis dato war es ja so, dass der Arbeitgeber die schon ermäßigt besteuern konnte. Also Abfindungen sind unter bestimmten Voraussetzungen ermäßigt zu besteuern. Das ist seit 2025 nicht mehr so. Also wer eine Abfindung bekommt, kann sich diese Ermäßigung, also diesen Steuererstattungsbetrag, nur noch über die Steuererklärung holen. Das sollte auf jeden Fall berücksichtigt werden. Und dann ist es auch immer noch zu beachten, wie geht es für diese Person weiter? Wird sie eine neue Arbeitsstelle annehmen? Wird sie arbeitslos? Geht sie in Rente? Das sind alles Punkte, die man besprechen müsste. Also in so einem Fall empfehle ich auf jeden Fall, sich eine steuerliche Beratung zu besorgen, gerade dass man da so keinen Fehler Geld macht. Geht, und wenn es solche hohen Summen sind, erst recht. Und ich habe ja solche Fälle jetzt auch schon betreut, gerade wenn es jemand ist, der vielleicht auch kurz vor der Rente ist oder schon in die vorgezogene Rente gegangen ist, dann gibt es ja auch immer noch diese Variante, dass man und über Einzahlung in die Rentenversicherung dann auch nochmal Steuern einsparen kann und sich die Rente erhöhen kann. Das ist ja, das hatten wir in seinem letzten Expertengespräch schon mal thematisiert gehabt. Also wie gesagt, Abfindung ist ein Thema, wo ich wirklich jedem rate, sich das nicht selber anzutun. Wie gesagt, speziell wenn es, oder auch bei kleinen Summen, wer kleine Summen hat, der will auch Steuern sparen. Also das sollte man vielleicht nicht alleine versuchen.
0: Genau, ich tausche auch die Bremse am Auto auch nicht alleine aus.
1: So sieht's aus, ja.
0: Unsere Nummer, wenn Sie Fragen haben, 0800 637 7272. Nochmal die Nummer 0800 637 7272.

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4: Einen schönen guten Tag. Zunächst schauen wir aufs Wetter. Heute in der Oberlausitz nur lockere Wolken. Es bleibt trocken bei maximal 22 bis 24 Grad. Das Pflegeheim am Belmsdorfer Berg in Bischofswerda wird verkleinert. Die Bettenzahl wird von 370 auf 257 reduziert. Dazu werden Doppelzimmer schrittweise in Einzelzimmer umgewandelt. Der Grund für die Neustrukturierung sei der anhaltende Fachkräftemangel, teilte die Oberlausitz-Kliniken GmbH mit. Von der Neuausrichtung sei die pflegerische Versorgung der Bewohnerinnen und Bewohner ausdrücklich nicht betroffen. Die Anpassungen finden überwiegend in unterstützenden Bereichen außerhalb der direkten Pflege statt. Ziel sei es, den Standort langfristig zu sichern. Im Landkreis Bautzen wird durch Kürzungen beim öffentlichen Busverkehr weniger Geld eingespart als beabsichtigt. Ursprünglich sollte eine 500.000 Euro eingespart werden, um mit der Summe den Weiterbetrieb der Geburtsstation in Kamenz stützen zu können. Weil die Kürzungen nicht schon zu Beginn der Sommerferien, sondern erst Anfang August in Kraft traten, können nur rund 360.000 Euro erzielt werden. Das teilte das Landratsamt auf Nachfrage mit. Wie die restlichen 140.000 Euro aufgebracht werden können, ist noch unklar. Zusätzliche Kürzungen im ÖPNV-Angebot schließt die Kreisverwaltung aus. Nach dem Beschluss des Kreistags ist der Busverkehr an Wochenenden und in den Ferien reduziert worden. Anpassungen gab es insgesamt auf 40 Linien. Bis zum Jahresende sind 7.900 Einzelfahrten betroffen. Für den Wiederaufbau der abgebrannten Kirche in Großröhrsdorf arbeiten Architekten und Planer aktuell an der Entwurfsplanung. Das hat Jens Grossmann mitgeteilt, der Vorsitzende des Kirchenvorstands. Dabei gäbe es einige Besonderheiten zu beachten, beispielsweise die Belüftung für den Raum, wo der Gottesdienst im Kirchenschiff stattfindet. Das ist der einzige Bereich, der nicht durch eine natürliche Lüftung versorgt wird. Auch die Sicherung der Grüfte im Chorraum sei derzeit ein Thema. Die Entwurfsplanung soll bis Oktober fertiggestellt sein. Soweit die aktuellen Meldungen aus dem Studio in Bautzen.
5: MDR Sachsen Verkehrsservice A72 Richtung Hof. Zwischen Chemnitz Süd und Stolberg Nord 6 Kilometer Stau und stockender Verkehr. Die Verzögerung hier 20 Minuten. Im Landkreis Sächsische Schweiz aus Erzgebirge in Kopitz befindet sich auf der Lohmener Straße eine Ölspur. Die Elbfähre Pretin, die ist jetzt wieder in Betrieb. Und Blitzer gibt's auch auf der B173 in Kesselsdorf Richtung Freiberg und in Burkhardsdorf Richtung Freiberg. Dann in Dresden in der Warthaer Straße statt auswärts, in Meißen in der Talstraße statt auswärts und in Oslich Richtung Wittichenau. Für Ihre Tipps die kostenlose Verkehrshotline 0800 637 5637. Schnell und aktuell der MDR Sachsen Verkehrsservice.
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0: City, die Band, die gibt's ja leider nicht mehr, aber der Sänger Toni Kral, den Sie ja gerade gehört haben, der ist mit den Kings vom Prenzlauer Berg unterwegs, seiner neuen Band, mit der er auch noch einige der City-Hits spielt. Wir reden heute über Steuern. Das ist ja immer ein spannendes Thema. Und immer, wenn wir das machen, holen wir uns Marika Adamjak ins Studio vom Steuerring e.V. Wir haben schon viele Punkte angesprochen. Hier ist eine Frage gekommen. Da ist eine Hörerin, hat die Erklärung gemacht mit Hilfe und ist nach den Werbungskosten gefragt worden. Und sie sagt, naja, will ich als Rentner, mach doch keine Werbung für mich. Was ist denn das eigentlich? Fragt sie.
1: Ja, Werbungskosten grundsätzlich sind ja die Aufwendungen, die man tätigt, um bestimmte Einnahmen zu erzielen. Also bei jemandem, der noch arbeiten geht, sind das halt beispielsweise die Fahrten zur Arbeit oder Arbeitsmittel oder Aufwendung für Ausbildung und oder Weiterbildung oder solche Dinge, Dienstreisen, was auch immer. Beim Rentner ist es natürlich sehr viel weniger. Da kann man beispielsweise die Steuerberatungskosten, insofern man welche hat, mit ansetzen. Es gibt auch immer diese Kontoführungspauschale, da gibt es ja leider nur diese 16 Euro. Viele Leute wollen dann immer gerne anteilig ihre hohen Bankgebühren absetzen, was leider nicht geht. Beim Rentner ist es auch immer noch wichtig, einige, nicht viele, aber doch einige sind, trotzdem sie schon in Rente sind, noch Mitglied einer Gewerkschaft. Auch diese Beiträge können angerechnet werden als Werbungskosten. Und was auch immer sehr wichtig ist, wenn man sich doch nochmal beim Rentenberater beraten lässt zu seiner Rente, sei es auch, wenn man schon in der Rente ist und das nochmal überprüfen lassen möchte oder so, diese Rentenberatungskosten, wie beispielsweise bei Ihrem anderen Experten, Herrn Christian Lindner, sind dann auch in der Steuererklärung mit als Werbungskosten für die Rente anzugeben, auch inklusive Fahrtkosten, wenn man da den Rentenberater direkt aufgesucht hat oder die Rentenberaterin. Und hier möchte ich nochmal erwähnen, die Kosten fallen ja üblicherweise vor Beginn der Rente an, weil man sich ja vorher dafür da interessiert und informiert. Also man kann die tatsächlich in die Steuererklärung schon mit reinnehmen, auch wenn man noch gar keine Rente bekommt. Also man muss dann trotzdem diese Anlage ausfüllen, aber eben nur auf der Rückseite, weil Einnahmen hat man ja noch keine und auf der Rückseite werden, also dieses Jahr, die Formulare ändern sich ja auch manchmal, auf der Rückseite die Werbungskosten eintragen und da kann man dann eben diese Kosten für einen Rentenberater beispielsweise mit einbringen.
0: Ja, wie sieht denn das aus, wenn ich ein Ehrenamt habe, wenn ich zum Beispiel in einer Freiwilligen Feuerwehr bin oder ich trainiere eine Handballmannschaft?
1: Also wenn Ehrenamt ausgeführt wird, da gibt es ja verschiedene Freibeträge, die man bekommen kann. Also immer ja nur dann, wenn man von dem jeweiligen, wo man beschäftigt ist, da eine Vergütung halt bekommt. Dann gibt es die verschiedenen Übungsleiter- und Ehrenamtsfreibeträge, je nachdem, was es halt für eine Tätigkeit ist. Also diesen Übungsleiterfreibetrag wird da ja immer genannt, der jetzt ab diesem Jahr, ab 26, 3.300 Euro hat. Oder als rechtlicher Betreuer hat man beispielsweise auch diese 3.300 und dann gibt es noch diesen sogenannten Ehrenamtsfreibetrag. Und der ist ab diesem Jahr halt auf 960 Euro angehoben worden. Also sprich, wenn man da tatsächlich eine Vergütung bekommt, ist die bis zu diesen Beträgen dann steuerfrei. Wenn man darüber hinausgehende Zahlungen erhalten würde, könnte man dann wieder anteilig für die da übersteigenden Einnahmen auch unter Umständen Werbungskosten geltend machen, wenn da welche aufgetreten sind. Das müsste man dann wieder im Einzelfall prüfen.
0: Wenn man zum Beispiel jetzt als Sporttrainer mit seiner Mannschaft irgendwo hinfährt, fallen ja Fahrkosten an. Kann ich die da steuerlich geltend machen?
1: Ja, wie gesagt, solange man diese Freibeträge nicht überschreitet, können auch keine Kosten angerechnet werden, sondern dann eben nur in dem Fall, wenn die überschritten werden, dann muss man das natürlich auch entsprechend aufteilen auf den steuerfreien und auf den steuerpflichtigen Anteil. Ist immer die Frage, ob das dann tatsächlich so viel ist. Wenn man jetzt Kosten erstattet bekommen würde, mal angenommen Fahrtkosten erstattet bekommen würde von dem jeweiligen Verein oder was es dann ist, das hebt ja nur sozusagen die Kosten gegeneinander auf. Das wäre dann halt steuerfrei als Aufwandsentschädigung entsprechend der Kosten, die man dann auch gehabt hat.
0: Ne? Dann nehmen wir hier noch die Frage rein von einem Hörer, der ist in Rente gegangen in diesem Jahr. Die Rente fällt bei ihm nicht so üppig aus. Er muss was dazu verdienen, hat sich an der Tankstelle einen Minijob gesucht und fragt, also der hat noch nicht begonnen, das geht jetzt erst im September los, aber er fragt, worauf er da steuerlich achten muss.
1: Also beim Minijob ist ganz, ganz wichtig, dass man wirklich darauf achtet, das möglichst schon vor Beginn, also schon mit dem Abschluss des Arbeitsvertrages mit dem Arbeitgeber zu klären, dass dieser Minijob pauschal versteuert wird. Wenn man das nicht ausdrücklich vereinbart, kann es passieren, dass die Arbeitgeber die Steuerklasse heranziehen. Und das ist auch ihr Recht, sage ich mal. Also man muss es einfach vorher klären. Wenn der Arbeitgeber da jetzt nicht so drauf achtet, sollte immer der Arbeitnehmer darauf achten, dass er darauf besteht, dass diese Pauschalversteuerung angewendet wird. Momentan ist das ja noch 2%. Es ist ja im Gespräch, dass die erhöht werden soll. Aha. Ist dann aber immer noch günstiger als die Versteuerung mit der eigenen Steuerklasse sozusagen. Und da gibt es zwei Möglichkeiten. Also pauschalversteuert heißt eben, wie gesagt, auf den Betrag, den man da bekommt, diese maximal 603 Euro pro Monat für einen Minijob, würden diese 2% angerechnet, 2% angerechnet werden. Die kann entweder der Arbeitgeber übernehmen, wenn er ein menschenfreundlicher Arbeitgeber ist, oder er kann auch sagen, ich mache das für dich, aber diese 2% musst du selbst tragen. Aber das ist trotzdem für den jeweiligen Steuerpflichtigen in aller Regel immer viel günstiger, als das in der Steuererklärung mit angeben zu müssen. Das passiert leider auch manchmal bei meinen Kunden, die mich dann bei der Steuererklärung überraschen, dass sie da einen Minijob hatten. Und wenn ich dann feststelle, dass der eben leider nicht pauschal versteuert war, dann ist es leider traurig, dass man dann darauf doch noch relativ viel Steuer nachzahlen muss.
0: Mann, da haben wir heute schon mal eine ganze Menge gelernt. Eine Runde haben wir noch. Und wenn Sie eine Frage haben, melden Sie sich 0800 637 7272.

0: MDR Sachsen am Dienstag. 2 Stunden, ein Thema. Die Steuern haben wir uns heute als Thema ausgesucht, weil das natürlich immer etwas ist, wo man drüber reden kann. Die Steuererklärung ist jetzt raus und abgegeben. Und der eine oder andere rechnet schon mit einer Erstattung. Marika Adamek vom Steuerring e.V. ist bei mir. Wie lange hat das Finanzamt eigentlich Zeit, mir jetzt, falls ich eine Erstattung bekomme, die dann zu bezahlen?
1: Da gibt es leider keine Frist. Also es kommt immer ganz drauf an. Mittlerweile ist es ja häufig sogar, dass einfache Steuererklärungen praktisch nur noch die Maschine macht, also der PC. Die geht dann sehr schnell durch. Dann hat man nach 2 Wochen manchmal schon das Geld. Das ist nicht die Regel. Aber Fristen in dem Sinne gibt es da nicht. Also es gibt dann immer diese Möglichkeit, es fällt mir das Wort nicht ein, also es ist keine Beschwerde, aber so eine Nichttätigkeitsanfrage oder so sinngemäß, Entschuldigung, dass ich das Wort jetzt nicht parat habe.
0: Untätigkeit.
1: Aber das, das bringt in der Regel nicht wirklich was und auch wirklich nicht vor einem halben Jahr, aber ich habe die Erfahrung gemacht, so lange dauert es eigentlich nie. Also es dauert schon manchmal ein paar Wochen, wie gesagt, auch immer ganz abhängig davon, was in dem Fall gerade vorliegt und zu prüfen ist vom Finanzamt. Also da gibt es nicht wirklich Fristen in dem Sinne.
0: Ich kann mir, wenn ich die Fragen hier bekomme, immer so Häufchen bilden, so virtuelle Häufchen auf dem Bildschirm. Und bei der Frage Pflege von Angehörigen, das ist ein ziemlich großer Haufen geworden. Da haben viele Hörer eine Frage dazu gehabt, die wollen wir natürlich jetzt noch reinnehmen. Wie sieht es denn da steuerlich aus, wenn ich einen Angehörigen pflege?
1: Also das ist auch wirklich ein wichtiger Punkt, weil das vielen auch nicht so bekannt ist, dass man für diese Pflege auch einen Pflegepauschbetrag bekommen kann. Der zu Pflegende wohnt entweder in seinem eigenen Haushalt oder im Haushalt des jeweils Steuerpflichtigen, der das anrechnen möchte. Der muss mindestens den Pflegegrad 2 haben, dann kommen diese Pflegepauschbeträge zum Tragen. Auch unabhängig davon, ob jetzt zum Beispiel noch ein ambulanter Pflegedienst mit eingebunden ist, sobald derjenige

0: Führung im Alter 30 oder auch 50%. Hier haben wir einen Hörer, der hat 30%, damit keinen Schwerbehindertenausweis. Er fragt, hat er trotzdem steuerlichen Vorteil?
1: Ja, und das ist sogar verbessert worden seit dem Jahr 2021, was viele dann auch nicht mitbekommen haben. Früher gab es eine Steuerermäßigung erst ab einem Grad der Behinderung von 30. Das ist mittlerweile auf 20 gesenkt worden. Und das haben viele leider noch nicht auf dem Schirm, dass sie auch dafür noch ein paar Euro Steuerermäßigung bekommen. Und dann ist es auch immer noch abhängig davon, welche Kennzeichen. Also wenn es jetzt über 50 liegt, hat man ja den Schwerbehindertenausweis mit den teilweise entsprechenden Kennzeichen hinten. Und entsprechend dieser Kennzeichen, die man dann hat, kann man natürlich entsprechend höhere Kosten auch geltend machen, beziehungsweise Pauschbeträge. Und bei Kennzeichen G oder AG gibt es dann auch noch zusätzlich Fahrkostenpauschalen dazu.
0: Ganz zum Schluss würde ich natürlich eine Frage unbedingt stellen wollen. Ab wann sollte man Hilfe von einem professionellen Lohnsteuerhilfeverein in Anspruch nehmen? Wo würden Sie sagen, das machen Sie mal lieber nicht mehr alleine?
1: Also die Frage lässt sich eigentlich umgekehrt vielleicht einfacher beantworten. Wer kann es entweder alleine machen oder bei wem lohnt es sich vielleicht in der Regel gar nicht? Das sind eigentlich relativ wenige, würde ich mal so sagen. Wenn ich jetzt eine alleinstehende Person habe, Mann oder Frau oder divers, ist dann am Ende egal, keine Kinder, eine Arbeitsstelle, die nicht weit entfernt ist und ich arbeite mein ganzes Jahr ganz normal durch, habe keine weiteren höheren Kosten. Bei den Leuten sage ich, entweder macht es halt selbst und guckt, ob was überhaupt bei rumkommt oder braucht darüber nicht so wirklich nachdenken. Aber zum Beispiel, sobald angenommen diese Person einen Lebensgefährten oder so bei sich aufnimmt in der Wohnung und derjenige vielleicht keine oder geringe Einkünfte hat, das ist auch ein Punkt, den viele überhaupt nicht auf dem Schirm haben, wenn man jetzt sozusagen als Hauptverdiener, das ist ja nun egal, ob welcher Partner von beiden das dann ist, der andere vielleicht wenig oder kein Verdienst hat, dann kann man dort Unterhaltsbeiträge ansetzen. Wenn man zusammen wohnt, ist es besonders einfach. Man muss dann das Einkommen des jeweils Unterstützten natürlich angeben. Also da gibt es auch Möglichkeiten und da möchte ich die Leute auch sensibilisieren, dass sie über sowas nachdenken. Das kann auch unter Umständen halt mit diesem Unterhalt für Kinder, die aus dem Kindergeld raus sind, aber vielleicht noch in Ausbildung und im Studium sind. Also bis 25 gibt es ja das Kindergeld. Und wer dann noch im Studium ist, wird ja oftmals noch von den Eltern weiterhin unterstützt. Und das kann dann auch geltend gemacht werden als außergewöhnliche Belastung in der Steuererklärung.
0: Ja, viele Fragen sind noch offen geblieben. Sie können auch noch schnell anrufen, 0800 637 7272. Ansonsten denke ich, wir sehen uns bestimmt bald wieder hier im Studio, weil uns ja die Fragen nicht ausgehen. Marika Adamiek war bei uns vom Steuerring e.V. Lohnsteuerhilfeverein in Königswartha. Vielen Dank für Ihre Zeit.
1: Ich danke Ihnen, hat Spaß gemacht. Bis zum nächsten Mal.

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3: Wir haben überwiegend Sonnenschein, ein paar kleine Wolken gibt's auch. Wir bekommen am Abend höchstwahrscheinlich ein bisschen Regen. Die Temperaturen 21 bis 24 Grad. Morgen gibt es am Anfang Wolken und noch ein bisschen Regen. Dann wird es freundlicher und sonnig. Temperaturen dann bis 23 Grad.
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2: Nach Anschlagsversuch auf Leipziger Flughafen weitere Drohne und Sprengstoff gefunden. Annalena Baerbock hat neuen Job. Erst UNO-Präsidentin, jetzt Professorin an Columbia-Universität. Und VWs Weg aus der Krise. Was man von China lernen kann. Nach dem Anschlagsversuch auf den Leipziger Flughafen haben die Behörden eine weitere Drohne gefunden. Und zwar in der Nähe des Airports. Das berichten NDR, WDR und Süddeutsche. Frage an Jörg Diehl, dem Leiter der Recherchekooperation. Was ist bisher bekannt?
3: Ja, unsere Recherchen haben ergeben, dass die Ermittler schon vor gut einer Woche eine weitere Drohne in der Nähe des Leipziger Flughafens entdeckt haben. Und diese Drohne lag auf einem Feld in der Gemeinde Kabelsketal in Sachsen-Anhalt und war nach einer Überprüfung des Geländes von der Polizei entdeckt worden. Und in der Nähe der Drohne, das ist eben besonders spannend, fanden Kriminaltechniker dann etwa 50 Gramm des militärischen Sprengstoffs Hexogen, der sich womöglich von der Drohne gelöst hatte. Und die Behörden gehen derzeit davon aus, dass auch diese Drohne also eine Art fliegende Bombe war und wohl gemeinsam mit der bereits auf dem Leipziger Flughafen entdeckten Drohne zum Einsatz kommen sollte.
2: Militärischer Sprengstoff, gibt es dadurch Hinweise auf die Täter?
3: Naja, bislang noch nicht, jedenfalls nicht nach unserer Kenntnis. Die Ermittler hoffen natürlich, dass auch diese Drohne ihnen weitere Spuren bescheren wird, dass sich womöglich DNA-Anhaftungen finden oder Fingerabdrücke oder technische Daten, die sie weiterbringen. Und wir erinnern uns, an der auf dem Leipziger Flughafen sichergestellten Drohne hatten sich ja tatsächlich eine DNA-Spur sichern lassen. Insofern ist so ein weiterer potenzieller Spurenträger, wie die Polizei sagt, den man hier unbeschädigt gefunden hat, für die Ermittlungen natürlich ein ganz wichtiger Schritt.
2: Und warum wurde dieser Fund jetzt ein paar Tage geheim gehalten?
3: In Ermittlungsverfahren ist es ja grundsätzlich so, gerade in solchen aufwendigen und wichtigen, wie der Generalbundesanwalt sie eben führt, dass die Behörden nicht ständig jeden ihrer Erfolge unmittelbar der Öffentlichkeit mitteilen. Das ist nicht vorgesehen und sicherlich auch nicht immer zielführend. Insofern bedurfte es schon unserer intensiven Recherche in den Sicherheitsbehörden, um von diesem Fund überhaupt erst zu erfahren.
2: Und wie geht es jetzt weiter?
3: Nach unseren Informationen ist diese Drohne nach Wiesbaden gebracht worden, in die Zentrale des Bundeskriminalamts und wird dort jetzt kriminaltechnisch untersucht. Und die Hoffnung ist eben groß, dass sie weitere Hinweise darauf liefern könnte, wer die Täter waren und was sie genau da in Leipzig im Schilde führten.
2: Danke für die Hintergründe, Jörg Diehl. Ihr Amt als Präsidentin der UNO-Generalversammlung legt Annalena Baerbock bald nieder. Doch nach Deutschland wird sie offenbar vorerst nicht zurückkehren. Giselle Ucker in New York weiß mehr.
4: Viele hatten gerätselt, wohin es Annalena Baerbock nach ihrer einjährigen Amtszeit als Präsidentin der UN-Generalversammlung als nächstes verschlägt. Nun wird bekannt, dass die ehemalige deutsche Außenministerin offenbar in New York bleibt. Baerbock soll Medienberichten zufolge ab Herbst an der renommierten Columbia University arbeiten. Als Professorin für Global Leadership wird sie demnach über internationale politische Führung lehren. Außerdem soll Baerbock auch Co-Chefin des entsprechenden Masterprogramms werden. Es richtet sich an Studierende mit mindestens 10 Jahren Berufserfahrung als Führungskraft und kann an der Elite-Uni innerhalb von 10 Monaten absolviert werden. Der zukünftige Posten von Annalena Baerbock ist wohl auf 3 Jahre als Vollzeitjob angelegt. Er ist keine klassische Forschungsprofessur, sondern praxisorientiert. Das ermöglicht der Universität, Experten mit herausragenden Leistungen anzustellen, die keine Wissenschaftler sind.
2: Und weitere Tagesmeldungen jetzt kurz und kompakt mit Andreas Kalb.
5: Die deutsche Wirtschaft ist im Frühjahr stärker gewachsen als erwartet. Wie das Statistische Bundesamt mitteilte, stieg das Bruttoinlandsprodukt bis Juni um 0,3% im Vergleich zum Vorquartal. Getragen wurde das Plus demnach vor allem von den Exporten. Diese legten um 2% zu. Das Defizit in der Pflegeversicherung ist offenbar wesentlich größer als bislang befürchtet. Nach Angaben der AOK zeichnet sich in diesem Jahr ein Fehlbetrag von rund 8 Milliarden Euro ab. Damit sei schon jetzt klar, dass das vom Bund bereitgestellte Überbrückungsdarlehen von mehr als 3 Milliarden Euro nicht ausreichen werde, um das Defizit auszugleichen. Mehr als 19.000 Mädchen und Jungen haben im vergangenen Jahr in Sachsen das Kindersportabzeichen abgelegt. Das sei ein neuer Rekord, erklärte der Landessportbund. Beim Kindersportabzeichen stehen Freude an Bewegung und eine Verbesserung motorischer Fähigkeiten im Mittelpunkt. Das Angebot richtet sich an 3- bis 7-Jährige.
2: Danke, Andreas. Der Volkswagen-Konzern plant ein drastisches Sparprogramm. Heute beginnt die Konzernspitze eine Tour durch mehrere Werke, wo sie über die Pläne informieren wird. Morgen auch in Zwickau. Dabei hat der Konzern bereits mit dem Umbau begonnen, und zwar nicht nur in Deutschland, sondern auch in China, VWs wichtigsten Auslandsmarkt. Jörg Endres berichtet.
0: Es ist das neueste VW-Modell auf dem chinesischen Markt. Der ID.ERA 5S, ein Plug-in-Hybrid, das neueste Fahrassistenzsystem standardmäßig dabei. Eine Limousine in der Größe der Familienkutsche VW Passat, sie kostet derzeit in China umgerechnet nur knapp 12.000 Euro, gut halb so viel wie das Kleinwagenmodell Polo in Deutschland. Etwa 20 neue oder überarbeitete Modelle bringt VW allein in diesem Jahr für den chinesischen Markt heraus. In China gebaut und entwickelt, vieles von chinesischen Partnern abgeschaut. Wer hier mithalten will, muss in einem harten Preiskampf bestehen, so Konzernchef Blume zur Pekinger Automesse im Frühjahr.
6: Durch unsere Aktivitäten in den letzten Jahren waren wir in der Lage, unsere Kosten deutlich zu reduzieren, um 40-50%.
0: Doch wie geht das? Ein altes Werk in Nanjing wurde geschlossen, ein modernes in der Provinz Anhui gebaut, samt Entwicklungszentrum nach chinesischem Vorbild. Das Herzstück vernetzter Autos, die Software, programmieren junge chinesische Softwareingenieure gleich neben den Teststationen. Fehler werden sofort zurückgemeldet.
7: Durch die Inhouse-Entwicklung haben wir natürlich die Möglichkeit, direkt die Fehler abzustellen,
0: sagt Vadim Finn-Zemmerson, der die Abteilung mit aufgebaut hat. In nur 18 Monaten soll ein neuer Wagen marktreif sein, halb so lang wie bisher. Der Verdienst eines Ingenieurs in China ist außerdem bis zu 2/3 geringer als in Deutschland.
8: Der Automatisierungsgrad ist 95%, den wir hier haben. Wir haben fast keine manuellen Arbeitsplätze mehr,
0: sagt Thomas Schinke, Manager bei Volkswagen Anhui. Bislang produziert VW nur für den chinesischen Markt und einige Exportmärkte in Asien und sieht sich dort in einem knallharten Preiskampf mit chinesischen Herstellern verstrickt. In Deutschland gelten allein wegen der Löhne andere Produktionsbedingungen, doch auch hier drängen chinesische Hersteller auf den Markt. Aus der niedersächsischen Landesregierung kommen nun Vorschläge, die in China entwickelten VW-Autos auch in Deutschland zu bauen. Ein Schritt, den sich auch Stefan Bratzel vom Center for Automotive Management in Bergisch Gladbach vorstellen kann.
9: Ich glaube, dass es tatsächlich eine Variante ist, chinesische Entwicklungsleistungen von Volkswagen einzusetzen, um tatsächlich günstig am Ende Fahrzeuge zu entwickeln, aber dann hier in Europa produzieren zu lassen. Mittel- und langfristig muss es natürlich wieder gelingen, auch in Deutschland eben Entwicklungsleistungen in ähnlichen Muster wie in China realisieren zu können.
2: Ja, und da war dann noch das Bundeskanzleramt. Wie im Bundestag vor 2 Jahren werden ab Mitte des Monats auch im Hause Merz die Faxgeräte aussortiert. Nee. Die bis vor kurzem noch erreichbare Nummern abgeschaltet und auch aus dem Impressum gestrichen.
10: Nee.
2: Ja, Mai, bis jetzt traurig.
10: Also wirklich, 2026 schon? Also
2: ja.
10: Da muss ich ja künftig die ausgedruckten E-Mails per Rohrpost schicken.
2: Ja,
10: wahrscheinlich. Und hier ist der MDR Sachsen-Verkehrsservice. A17 Richtung Dresden zwischen dem Grenzübergang und Bad Godleuba stockender Verkehr 20 Minuten plus. In Kopitz gibt es eine Ölspur auf der Lohmener Straße. Und es wird geblitzt auf der B173 in Kesselsdorf Richtung Freiberg, in Burkersdorf Richtung Freiberg, in Dresden in der Warther Straße stadtauswärts, in Meißen in der Talstraße stadtauswärts und in Ostling Richtung Witschenau. Sie können weitere Tipps durchgeben bitte unter 0800 6375 637. Eine gute Fahrt.
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10: Keine Faxgeräte mehr im Bundeskanzleramt. Es weiß wohl keiner mehr, wie man die bedient. Und ich hab's längst im Teletext gelesen. Mit den Stones geht's los.

0: Holly ist beim Sachsenradio, die hier jemanden ganz festhalten wollen. Also besser ist, ja, Sie wissen, jeder streitet mal oft über absolute Nichtigkeiten. Da wurden zum Beispiel die Socken ohne umzudrehen, ja, in die Wäschekiste gefledert. Die Zahnpastatur wurde offen gelassen, der Biomüll nicht rausgebracht. Sie wurden als Flachzange beschimpft. Und heute ist der Tag, um die Kurve zu kriegen und sich wieder zu vertragen. Am Tag des Versöhnungskusses. Müssen Sie den heute feiern?
1: Wir sind froh, dass es im Moment nicht so ist.
2: Sachen mitgebracht oder Termine verpasst. Das sind so in Sachen. Ne? Zum Versöhnungskuss oder auch zwei. Genau.
3: Ja, Versöhnungsküsse brauchen wir nie, weil wir haben gar keine Streitigkeitsthemen. Also wir haben eine klare Aufteilung und der eine sieht, wenn der andere was gemacht hat und dann macht der andere das nächste Mal halt einfach ein bisschen mehr. Und ja, das ist alles harmonisch. Zeit für zwei. Haben wir jederzeit.
4: Ein Versöhnungsküsschen gibt es schon ab und zu. Wenn man dem Kind beauftragt, die Spülmaschine auszuräumen und dann kommt man von Arbeit und dann ist die Spülmaschine halb ausgeräumt, da sind da drei Teller drin, da kriege ich einen Föhn. Das ist Wahnsinn. Ja, ja, gibt's. Dann geht man dann einkaufen, wie jetzt hier, und kauft da sogar noch für 50 Euro Klamotten. Hm. Ja, wenn man das Kind lieb hat. So,
0: so ist das. Aber heute kann das mal raus. Was war der absolut absurdeste oder lächerlichste Grund, über den Sie sich mit Ihrem Partner oder den Kindern gestritten haben? Und wir haben sich wieder vertragen. Sie können uns das gerne verraten und eine Sprachnachricht schicken über unsere App. Auch schreiben per mdrsachsenradio.de.

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4: Halb zwei ist es, 13.30 Uhr.
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5: Schönen guten Tag. Der Blick aufs Wetter bis zum Abend sonnig und trocken und das bei 22 Grad im Weißenberg, 24 Grad in Weißkolm. In der Nacht zunehmend bewölkt, später vom Lausitzer Bergland her Regen, 15 bis 11 Grad. Und morgen starten wir mit vielen Wolken und regnerisch gelegentlich ein paar Sonnenstrahlen bis 22 Grad. Im Landkreis Bautzen fallen die Einsparungen durch Kürzungen im Busverkehr geringer aus als geplant. Statt der vorgesehenen 500.000 Euro werden nur rund 360.000 Euro erzielt, weil die Maßnahmen später als vorgesehen gestartet sind. Das teilte das Landratsamt auf Nachfrage mit. Mit dem Geld sollte die Geburtsstation in Kamenz unterstützt werden. Wie die fehlenden 140.000 Euro finanziert werden, ist bislang offen. Weitere Kürzungen im Busverkehr schließt das Landratsamt am Bautzen aus. Einen Bürgerdialog zum Umbau des Bahnhofs gibt es heute Nachmittag in Hoyerswerda. Ab 17 Uhr haben Interessierte die Gelegenheit, sich vor Ort über den aktuellen Stand der Baumaßnahme, Modernisierung und barrierefreier Ausbau des Bahnhofs Hoyerswerda zu informieren, teilt die Stadtverwaltung mit. Rede und Antwort stehen der Projektleiter der Deutschen Bahn, der Oberbürgermeister und weitere Vertreter der Stadt. Eine Anmeldung ist nicht erforderlich. Im Zittauer Gebirge wurde eine Spendenaktion gestartet. 10.000 Euro sollen eingesammelt werden, um 4 Webcams auf der Lausche zu installieren und zu verkabeln. Die Live-Bilder der Aussichten vom Zittauer Gebirge und vom Lausitzer Gebirge in Tschechien sollen über das Internet zu sehen sein, über die Webseite des Naturparkhauses. Initiator des Projektes ist die Gemeinde Groß-Schönau. Noch bis Anfang Oktober kann man sich an der Spendenaktion auf der Plattform 99funken.de beteiligen. Aktuell sind bereits knapp 1.600 Euro eingegangen. Der Sportclub Hoyerswerda lädt am 19. September wieder zum Heuwold Citylauf ein. Ab sofort kann man sich dafür anmelden, teilte der Verein mit. Jeder finde eine passende Strecke für sein Fitnesslevel. Insgesamt gäbe es 11 Wettbewerbe für alle Altersgruppen. Vom 10 Meter Krabbellauf für die Kleinsten bis zum 10 Kilometer Lauf für Erwachsene. Anmeldungen sind bis zum 17. September möglich. Das waren Regionalnachrichten mit Peggy Bolter.
4: Und damit zum MDR Sachsenverkehrsservice 2 nach halb. A17 Richtung Dresden zwischen dem Grenzübergang und Bad Gottleuber stockender Verkehr, Viertelstunde plus. Und es wird geblitzt auf der B173 in Kesselsdorf Richtung Freiberg, in Burgersdorf Richtung Freiberg, in Dresden in der Warthaer Straße stadtauswärts, in Meißen in der Talstraße stadtauswärts und in Ostling Richtung Wittichenau. Ihren Tipp geben wir auch gern durch, können Sie den Kollegen reichen unter 0800 6375 637, der Service ist kostenfrei, 0800 6375 637. 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
1: Na endlich! Am Wochenende startet die Fußball-Bundesliga in die neue Saison für unsere Leipziger von RB gleich mal mit einem Heimspiel gegen Borussia Mönchengladbach. Aber bis dahin wird wohl noch sich einiges tun im Hinblick auf den Kader. Diese Nacht hier jedenfalls ist ein alter Bekannter in Leipzig gelandet. Maxi Bayer vom Sport ist bei uns. Maxi, wer ist da gestern Abend ziemlich unauffällig am Leipziger Flughafen aufgeschlagen?
2: Ja, es war Christopher Nkunku und das Ganze tatsächlich fast so ein bisschen im Geheimagentenmodus, ja. Denn der Privatjet aus der Red Bull-Flotte, der war nicht auf den gängigen Flugtrackern, die man so kennt, zu sehen, bevor der dann letztlich in Leipzig landete. Heute steht wohl, so berichten es mehrere Medien übereinstimmend, der Medizincheck an. Ja, und wenn da alles klappt, dann ist die Rückkehr perfekt. Nkunku kommt für ein Jahr auf Leihbasis vom AC Mailand.
1: Ja, Wahnsinn. Ich glaube, nicht nur die RB-Fans werden sich erinnern, Nkunku war in Leipzig nicht einfach irgendein Spieler. Was für ein Kicker war er damals und was ist danach passiert?
2: Ja, Nkunku, der war in Leipzig wirklich richtig, richtig gut. 4 Jahre hat er bei RB gespielt und zum Ende hin war er einer der besten Spieler der Bundesliga. Schnell, technisch stark, torgefährlich, vorne praktisch überall einsetzbar. 2022 wurde er Fußballer des Jahres, ein Jahr später Bundesliga-Torschützenkönig. Und genau deshalb hat Chelsea damals rund 60 Millionen Euro für den auf den Tisch gelegt. Nur danach, da lief es eben nicht mehr rund. In London wurde er immer wieder von Verletzungen ausgebremst, konnte an seine Leipziger Leistungen nie wirklich anknüpfen. Im vergangenen Sommer ging es dann nach Mailand, aber auch dort war er kein unumstrittener Stammspieler. Jetzt könnte es also zum Neustart kommen, ausgerechnet dort, wo seine Karriere einst so richtig Fahrt aufgenommen hat.
1: Ja, ja, ja. Aber muss man auch sagen, Rückholaktionen sind nicht ohne Risiko. Wie sieht das bei den Kunku aus?
2: Ja, eine Garantie gibt es natürlich überhaupt nicht. Ein Comeback ist schließlich kein Wir spulen mal zurück auf die letzte erfolgreiche Spielzeit. Genau das haben wir in Leipzig auch schon bei der Rückkehr von Timo Werner gesehen. Der war mal Unterschiedsspieler, kannte den Club, kannte das Umfeld und trotzdem hat es am Ende nicht funktioniert. Bei Nkunku bin ich trotzdem ein bisschen optimistischer. Er ist für mich ein anderer Spielertyp, gerade weil er eben nicht nur Tore schießt, sondern mehrere Positionen spielen kann. Und vor allem hält RB das Risiko diesmal überschaubar. Anders als bei Timo Werner damals ist es erstmal nur eine Laie für ein Jahr. RB kauft also, wenn man so möchte, nicht gleich die Katze im Sack, sondern schaut erstmal nach, ob sie überhaupt noch schnurrt.
1: Okay, gut. Besten Dank für diese Hintergründe. Maxi Bayer vom Sport.

Frieda Gold hier beim Sachsen Radio an diesem 25. August. Ich grüße Sie schön bei MDR Sachsen. Out ist heute diese Aggressivität im Straßenverkehr. Sie wissen, was ich meine. Knapp die Hälfte der Autofahrer im Straßenverkehr drängelt inzwischen regelmäßig. Laut aktueller Studie, die andere Hälfte wird sagen, ja, die andere Hälfte besteht aus Schleichern und Sonntagsfahrern. Ach, wir Menschen. Und innen ist heute das Farbfernsehen. Es wird 59 an diesem 25. Endlich konnte man die Teletubbies auseinanderhalten. Bei uns im Osten kam dann die Farbe zwei Jahre später ans Fernsehen. Seekamm, sage ich nur, Sie werden sich erinnern. Und wir vom Radio warten immer noch. Aber wir haben eine spannende Musikfarbe. Supertramp hier beim Sachsenradio.

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10: Ein paar Sekunden vor zwei und wir haben jetzt 17 bis 23 Grad. Es bleibt noch trocken, aber da nähert sich was. Und es wird uns am Nachmittag noch übers Vogtland erreichen. Regen, der sich nachts ausbreitet weiter, dann bei 15 bis 9 Grad. Morgen lässt der Regen allmählich nach und die Sonne zeigt sich wieder. Das Ganze bei 16 bis 23 Grad.
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11: Mit Micha Steinwachs, schönen guten Tag. Sachsen investiert mehr als 53 Millionen

0: Euro in den Neubau des Infektionsschutzzentrums am Leipziger Klinikum St. Georg. Die Gelder kommen aus dem Landeshaushalt und aus dem Sachsenfonds. Der Neubau soll bis 2032 fertig sein, wie MDR Sachsen-Reporterin Beate Dietze berichtet.
1: Der Bund steuert kein Geld bei. Derzeit laufen Gespräche mit Sachsen-Anhalt und Thüringen, damit sich beide Bundesländer an dem Projekt beteiligen. Der Neubau sei ein bedeutendes Investitionsvorhaben, sagte Sozialministerin Petra Köpping. Damit werde die Krisenfestigkeit der Infrastruktur und die Daseinsvorsorge in Sachsen nachhaltig gestärkt. Geplant sind insgesamt 20 Betten. St. Georg verfügt als einziges Klinikum in Mitteldeutschland über eine solche Sonderisolierstation für Menschen mit hoch ansteckenden Infektionskrankheiten wie Lungenpest oder Ebola. Bundesweit gibt es 7 solcher Einrichtungen. Derzeit ist die Isolierstation am St. Georg Klinikum in einem 100 Jahre alten Gebäude untergebracht.
0: Die Bundesregierung will zeitnah Erkenntnisse zu Verantwortlichen des Drohnenangriffs am Flughafen Leipzig-Halle bekannt geben. Das kündigte Kanzler Merz vor dem Start einer Kabinettsklausur an. Er sagte wörtlich, man werde die Urheber hybrider Angriffe bezahlen lassen. Nach Recherchen von WDR, NDR und Süddeutscher Zeitung haben Ermittler nach dem Vorfall mit der Sprengstoffdrohne Anfang August eine weitere Drohne auf einem Feld in der Nähe des Flughafens gefunden. Auch sie soll mit militärischem Sprengstoff bestückt gewesen sein. Mehr als 19.000 Mädchen und Jungen haben im vergangenen Jahr in Sachsen das Kindersportabzeichen abgelegt. Laut Landessportbund ist das ein Rekord. Einige Kreis- und Stadtsportbünde konnten ihre Zahlen gegenüber 2024 nahezu verdoppeln, darunter der Kreissportbund Vogtland und Sächsische Schweiz-Osterzgebirge. Beim Stadtsportbund Leipzig legten erstmals mehr als 3.000 Kinder das Sportabzeichen ab. Das Kindersportabzeichen wurde 2013 eingeführt. Das Angebot richtet sich an 3- bis 7-Jährige. An 7 Stationen können sie ihre motorischen Fähigkeiten erproben. Der in Dresden geborene Schauspieler Oskar Hoppe erhält den Boy-Gobert-Preis für schauspielerischen Nachwuchs. Die Auszeichnung wird durch die Körperstiftung verliehen. Sie ist mit 10.000 Euro dotiert. Die Jury bezeichnete Oskar Hoppe als virtuosen Schauspieler mit magnetisierender Bühnenpräsenz. Der 30-Jährige ist der Sohn des berühmten Schauspielers Rolf Hoppe. Er wurde 1996 in Dresden geboren und ist aktuell am Ernst-Deutsch-Theater in Hamburg beschäftigt. Die Körperstiftung verleiht den Boy-Gobert-Preis jedes Jahr an junge Schauspieler, um sie am Anfang ihrer Karriere zu unterstützen. Das waren Nachrichten von MDR Sachsen. 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
2: Und damit geht's weiter mit dem MDR Sachsen-Verkehrsservice. A17 Richtung Dresden. Zwischen dem Grenzübergang und Bad Gottleuba stockt der Verkehr, 10 Minuten Verzögerung. Es wird geblitzt auf der B173 in Kesselsdorf Richtung Freiberg, in Burkersdorf Richtung Freiberg, in Dresden in der Warthaer Straße statt auswärts, in Meißen in der Talstraße statt auswärts und in Ossling Richtung Wetschenau weiter. Ihre Tipps können Sie gern durchgeben an die Kollegen, kostenfrei unter 0800 6375 637. Herzlichen Dank schon mal, kommen Sie gut an.
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2: Schöne Grüße von Haus zu Haus oder ans Auto am 25. heute. Herzlichen Glückwunsch in die Geburtstagsrunde, wenn Sie heute feiern. Mit vielen, vielen Promis übrigens. Ex-Model Claudia Schiffer, Fernseharzt Eckhard von Hirschhausen, der sympathische nach Dr. Sommer. Und Talkshow-Moderatorin Sandra Maischberger wird heute 60. Sie hat frei heute, können Sie also ganz in Ruhe Markus Lanz gucken.

0: Rogers, der gefühlte 36 Grad Song, und es wird noch heißer mit seiner Lady. 24 Grad jetzt bei uns in Sachsen, in und um Leipzig. Übermorgen und Freitag werden wir 6 Grad mehr haben. Der Sommer tippt dann nochmal an die 30. Aber einige werden froh sein, dass es dann vorbei ist. Denkt auch mein Nachbar, der Boschert Heinz.
1: Also ich denke mal, dazu gehören auf alle Fälle die Leute, die in so Dachgeschosswohnungen leben.
0: Ja, das kann ich mir gut vorstellen.
1: Na, aber hallo, ich glaube, da hatten einige so das Gefühl, in ihrer Dachgeschosswohnung einen Backofen auf 180 Grad vorzukühlen.

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1: Und hier ist der MDR Sachsen Verkehrsservice. Vorsicht auf der A4 Richtung Görlitz. Zwischen Dreieck Dresden-Nord und Hermsdorf gibt es eine ungesicherte Unfallstelle. Zwischen Dreieck Dresden-Nord und Hermsdorf und es liegen Fahrzeugteile auf der Fahrbahn.

0: Lena beim Sachsenradio mit der unerschütterlichen Hoffnung, dass zwei Menschen am Ende doch immer wieder zueinander finden. Irgendwie, irgendwo, irgendwann. Und manchmal braucht es nach einem dicken Gewitter zu Hause auch gar nicht viel. Kurzer Blick, kleines Lächeln und der ganze Ärger ist auf einen Schlag verflogen. Heute am Tag des Versöhnungskurses fragen wir, über welche Nichtigkeiten haben Sie sich zuletzt mit dem Partner gezofft? Sven aus Fennersdorf hat sich über die MDR Sachsen-App gemeldet. Der absurdeste Grund für einen Streit war eine Einladung zum Eisessen. Klingt idiotisch, ist es auch. Gesendet hat er ohne Versöhnungskuss. Romy aus Freiberg schreibt, mein Kind bringt mich zur Weißglut, wenn es sich mit ungewaschenen Händen an den Tisch setzt. Inzwischen ist es so weit, dass sie sich hinsetzt und Entschuldigung sagt. Ich bin inzwischen so weit, dass ich das akzeptiere. Und das kleine Wörtchen Entschuldigung ist unser Versöhnungsritual. Welches ist Ihr Ritual? Wo hakt es manchmal? Sie können uns da gern weiterschreiben per MDR Sachsen App oder eine Sprachnachricht schicken, wie Ulrich aus Taura. Er hat solche Probleme nicht.
1: Ich habe mich mit meiner Frau nie gestritten, denn Frauen haben immer recht.
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1: 14.30 Uhr ist es.
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3: Schönen guten Tag. Sonnenschein bis zum Abend. Danach gehen die Temperaturen auf 15 bis 11 Grad zurück und in der Nacht dann Regen zwischen Putzkau und Hirschfelde. Sonnige Aussichten gibt es nicht aus einem Pflegeheim in Bischofswerda. Es wird verkleinert. Weniger Plätze braucht weniger Personal. Die Hintergründe dazu jetzt. Wir haben nachgefragt.
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3: In Bischofswerda steht eines der größten Pflegeheime der Oberlausitz, das Pflegeheim am Belmsdorfer Berg. 370 Plätze hat es noch, muss man sagen, denn bis Ende des Jahres sollen mehr als 100 dieser Pflegeplätze wegfallen. Und dabei werden ja eigentlich Pflegeheimplätze gebraucht. Meine Kollegin Viola Simanka hat deshalb nachgefragt. Was sagt das Pflegeheim, warum will es sich verkleinern?
4: Ja, der Hauptgrund ist schlichtweg das fehlende Personal. Das Haus am Belmsdorfer Berg, das findet einfach nicht genügend Pflegefachkräfte, um 370 Seniorinnen und Senioren auf Dauer angemessen zu versorgen. Das hat mir Kerstin Mildner erklärt. Sie ist die Geschäftsführerin der Oberlausitz Pflegeheim und Kurzzeitpflege GmbH, die betreibt das Haus. Warum sie in Bischofswerda mehr als kleinere Häuser nun Probleme haben, Personal zu finden, das hat sie so erklärt.
5: Wir haben aufgrund der Größe unseres Hauses einen sehr hohen Bedarf an Pflegefachkräften. Und in den letzten Jahren sind sehr viele Pflegefachkräfte in Rente gegangen und wir konnten nicht zeitgleich so schnell nachbesetzen. Wir haben auf Ausbildung gesetzt, haben dann aber nicht mehr so viel Auszubildende bekommen, wie wir gebraucht hätten. Und wir haben auch auf die Akquise im Ausland gesetzt.
4: Rund 20 ausländische Fachkräfte aus Brasilien, Vietnam oder Kirgisistan arbeiten inzwischen in Bischofswerda. Aber auch das reicht eben nicht aus.
3: Weniger Pflegeplätze bedeutet auch, dass Leute ihren Job verlieren werden. Wen betrifft das?
4: Ja, momentan arbeiten 200 Pflegekräfte im Haus. Die werden auf jeden Fall bleiben. Aber es werden Stellen im Servicebereich wegfallen. Insgesamt erhalten 47 Beschäftigte in den kommenden Tagen schon ihre Kündigung. Sie haben im hauswirtschaftlichen Bereich gearbeitet, also beispielsweise bei der Reinigung oder der Essenversorgung. Mit ihnen wird nun laut Geschäftsführung gesprochen, ob zum Beispiel eine Umqualifizierung zum Pflegehelfer in Frage kommt oder ob sie an anderer Stelle im Unternehmen arbeiten können, denn das betreibt noch andere Pflegeheime.
3: Wenn 100 Pflegeplätze wegfallen, was wird aus den Zimmern? Wird da eine ganze Etage geschlossen?
4: Nein, vielmehr will das Haus die Verkleinerung nutzen, um die Wohnqualität für die Bewohner zu verbessern, also durchaus was Gutes. Denn momentan gibt es noch sehr viele Doppelzimmer am Belmsdorfer Berg. Fast alle sollen aber bis Jahresende in Einzelzimmer umgewandelt werden. In vielen anderen Pflegeheimen ist das ja schon Standard, das Einzelzimmer. Das soll es nun auch im Haus am Belmsdorfer Berg werden. Und wenn das dann alles geschafft ist, hofft die Geschäftsführung, besser für die anstehende Pflegereform gerüstet zu sein. Vor allem, weil man nicht weiß, was da finanziell noch auf die Pflegeheime zukommt. Mit einem kleineren Haus könne man dann flexibler reagieren.
3: Im Pflegeheim am Belmsdorfer Berg in Bischofswerda sollen 100 von 370 Plätzen wegfallen. Danke für diese aktuellen Informationen, Viola Simank. Und jetzt weitere aktuelle Nachrichten. In Görlitz wird heute Abend das Lausitz-Festival eröffnet. Das international besetzte Kunstfestival bietet ein Programm mit Musik, Theater, Tanz, Film, Literatur und Ausstellungen. Die Eröffnung findet um 19.30 Uhr in der Peterskirche in Görlitz statt. Und in Ottendorf-Ockrilla haben die Bauarbeiten für ein neues Gewerbegebiet begonnen. Das hat der Investor mitgeteilt. Auf dem Gelände sollen 4 Gebäudekomplexe entstehen. Das Unternehmen CTP investiert 34 Millionen Euro. Insgesamt werden nach Fertigstellung 31.000 Quadratmeter Nutzfläche zur Verfügung stehen. Die will CTP an regionale Unternehmen sowie Zulieferer und Dienstleister aus dem Umfeld des Halbleiterwerks in Dresden vermieten. Das war Regionales, hier beim Sachsenradio aus dem Bautzner Studio mit Peggy Wolter.
1: Vier Minuten nach halb, und hier ist der MDR Sachsen Verkehrsservice, etwas verlängert. Vorsicht auf der A4 Richtung Görlitz zwischen Dreieck Dresden-Nord und Hermsdorf gibt es eine ungesicherte Unfallstelle. A17 Richtung Dresden zwischen dem Grenzübergang und Bad Gottleuba stockt es 10 Minuten plus. A72 Richtung Hof zwischen Stolberg Nord und West. Stau an einer Baustelle, Viertelstunde mehr. Im Landkreis Mittelsachsen ist die Straße zwischen dem Abzweig Rotenfurt und Halsbrücke wegen Bergungsarbeiten gesperrt. In Riesa, in der Berliner Straße in Höhe Karl-Marx-Ring, befindet sich eine Ölspur. Und Blitzer stehen. Auf der 173 in Kesselsdorf Richtung Freiberg, in Dresden in der Warteer Straße stadtauswärts, in Meißen in der Talstraße auch stadtauswärts und in Ostlingen Richtung Wittichenau weiter. 0800 6375 637. Unter der Nummer können Sie weitere Tipps durchgeben, ist kostenfrei. 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

Budgets und ihr melancholischer Rückblick auf das ganz normale alltägliche Leben. Und da gehört doch auch das ganz normale alltägliche Flirten dazu, oder? Blues Channel hat das jetzt den ultimativen Anmachspruch der frühen 60er Jahre, Hey Baby. Und achten Sie mal auf die Mundharmonika. Sie inspirierte wohl später die Beatles für ihren ersten Hit.

0: Leon tanzt hier als Königin von Chinatown durch die Boxen, aber die wahre Herrschaft über unser Wetter gibt der Sommer jetzt ab. Wir müssen da jetzt alle stark sein, ja, erst auf großer Abschiedstournee. Übermorgen haut er zwar nochmal richtig einen raus, bis zu 30 Grad sind drin, auch Freitag, aber danach schillen wir direkt in den September und die kältere Jahreszeit steht vor der Tür. Unser Wetterexperte Dirk Henze blickt schon seit Stunden tief ins bunte Laub, er ahnt längst, was da wettertechnisch und vor allem kulinarisch auf uns zukommt.
1: Es geschieht möglicherweise unbewusst, aber mit Ende des Sommers beginnt die menschliche Nahrungsumstellung. Ist so. Das hat mit Biologie zu tun. Winterschlaf muss vorbereitet werden, genau wie vorher schon die herbstliche Sofastarre. Wenn die erstmal da ist, schafft man es kaum noch bis an die Chipstüte. Schon da muss der Energievorrat längst aufgefüllt sein. Und das ist ein großer Schritt. Sommerliche Sätze wie »Danke, mir reicht ein Wasser« oder »Oh, mir ist so warm, ich schaff kaum meinen Salat« bezeugten einen Leichtsinn, der nur zu verständlich war. Im Sommer kam genug Energie von außen, mehr als genug. Um die Körpertemperatur zu halten, musste unser Betriebssystem sogar kühlen. Wir wurden zum Heizen erfunden, nicht als Kühlschrank. Dessen werden wir uns nun wieder bewusst. Wahre Wärme kommt von innen. Wassermelone ist schon bald keine ernstzunehmende Hauptspeise mehr, sondern maximal noch Dessert. Dafür treffen sich auf dem Teller wieder Rinderroulade und Klöße. Apfelrotkohl rundet diesen Energiegipfel zu einem kleinen Kraftwerk ab. Auf einmal gibt es auch wieder richtige Innereien und nicht nur Artischockenherzen. Denn die Turbine will arbeiten. Und da ist Salat nur noch Beilage, gerade bei herbstlicher Wetterlage. Auch die Getränke entwickeln sich. Die Weinschorle ist in der Sommersonne verdunstet. Im Herbstglas ist plötzlich nur noch Wein, der mit der Abwärme zahlreicher Urlaubserinnerungen aufgeheizt und schließlich als Glühwein kredenzt wird. Ein ganz normaler Kreislauf. Alkohol brennt nun mal besser in geringer Verdünnung. Erst ab da hat er nützlichen Heizwert.
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8: Kurz vor drei und wir haben jetzt 17 bis 24 Grad, es bleibt noch trocken. Aber übers Vogtland soll noch an diesem Nachmittag Regen ins Land ziehen. Regen, der sich nachts weiter auf Sachsen ausbreitet, dann bei 15 bis 9 Grad. Morgen lässt der Regen allmählich nach, die Sonne zeigt sich das Ganze bei 16 bis 23 Grad. Am Donnerstag bleibt es trocken bei 22 bis 30 Grad. Am Freitag bekommen wir wieder Schauer oder Gewitter. Unwetter nicht ausgeschlossen bei 22 bis 30 Grad nochmal.
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9: Mit Micha Steinwachs. Guten Tag. Sachsen investiert 53 Millionen Euro in ein Infektionsschutzzentrum am Leipziger Klinikum St. Georg. Wie das Sozialministerium mitteilte, ist das Vorhaben bedeutend für die Krisenfestigkeit der Infrastruktur und die Daseinsvorsorge im Freistaat. 20 Betten seien in dem Neubau geplant, der bis 2032 entstehen soll. Das Geld stamme aus dem Landeshaushalt und einem Sondervermögen für Infrastrukturprojekte. Laut Sozialministerium laufen auch Beteiligungsgespräche mit Sachsen-Anhalt und Thüringen. Das Leipziger Klinikum St. Georg verfügt als einziges Krankenhaus in Mitteldeutschland über eine Sonderisolierstation. Dort werden Menschen mit hochansteckenden Infektionskrankheiten wie beispielsweise Ebola betreut. Die Bundesregierung will zeitnah Erkenntnisse zu Verantwortlichen des Drohnenangriffs am Flughafen Leipzig-Halle bekannt geben. Das kündigte Kanzler Merz vor dem Start einer Kabinettsklausur an. Er sagte wörtlich, man werde die Urheber hybrider Angriffe bezeichnen.

0: zahlen lassen. Nach Recherchen von WDR, NDR und Süddeutscher Zeitung haben Ermittler nach dem Vorfall mit der Sprengstoffdrohne Anfang August eine weitere Drohne auf einem Feld in der Nähe des Flughafens gefunden. Auch sie soll mit militärischem Sprengstoff bestückt gewesen sein. Die Sanierung der Dreifaltigkeitskirche in Görlitz wird mit weiteren 60.000 Euro unterstützt. Das Geld kommt nach eigenen Angaben von der Deutschen Stiftung Denkmalschutz und fließt in die Rekonstruktion eines historischen Vordachs. Die derzeitige Sanierung der Kirche kostet insgesamt rund 5,6 Millionen Euro und wird auch von Bund und Land gefördert. Unter anderem werden Schäden am Dach und Mauerwerk beseitigt. Der erste Bauabschnitt soll 2028 abgeschlossen sein. Die Dreifaltigkeitskirche gilt als eine der ältesten Kirchen der Stadt Görlitz. In den historischen Weberhäusern in Plauen im Vogtland wird heute ein rundes Jubiläum gefeiert. Vor 25 Jahren wurde der Grundstein für das soziokulturelle Zentrum gelegt. Der Verein Unikat betreibt in den bis zu 500 Jahre alten Weberhäusern kleine Werkstätten. Dort können Kinder und Jugendliche traditionelle Handwerkstechniken lernen. Vereinschefin Kerstin Rüffer sagte MDR Sachsen dazu:
1: Vor 25 Jahren sind wir genau vier Frauen gewesen. Und wir vier Frauen haben dann im Prinzip erstmal angefangen, die Häuser anzuschauen. Wir hatten unsere Männer dabei, die haben die Hände über den Kopf geschlagen. Gottes Wille, das kann ja nichts werden. Also, aber ja, Mädels haben halt ihren eigenen Kopf und wir haben das gesehen, schon ein Stück weiter, was gehen kann. Ich hätte nie am Anfang geglaubt, wo wir jetzt heute stehen. Also, dass das mal so ein großes wirklich zu einem Kinderkunstzentrum werden kann, dass uns das gelungen ist, das habe ich damals nicht geglaubt.
0: Das waren Nachrichten von MDR Sachsen. 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
2: Und im MDR Sachsen Verkehrsservice. Wir beginnen auf der A72 Richtung Leipzig. 5 Kilometer stockend zwischen Stolberg Nord und Chemnitz Süd. 10 Minuten plus. A72 Richtung Hof. Hier eine Viertelstunde mehr zwischen Stolberg Nord und West. Stau an einer Baustelle. Im Landkreis Mittelsachsen ist die Straße zwischen dem Abzweig Roten, Furt und Halsbrücke wegen Bergungsarbeiten gesperrt. Und zwei Blitzer. In Dresden in der Warther Straße, stadtauswärts in Ostling Richtung Wittichenau. Sie können sehr gerne ergänzen. Kostenfrei unter 0800 6375 637. Besten Dank schon mal und kommen Sie gut an.
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2: Und vor allem, Sie können das Wasser aufsetzen, Zeit für ein gemeinsames Nachmittagskäffchen. Bald gibt es Plastikhickse dazu, haben Sie vielleicht gelesen heute. US-Forscher haben aus Plastikmüll essbare Kekse gebacken. Im Auftrag der NASA, da haben wohl spezielle Mikroorganismen aus PET-Flaschen eine Nährstoffmasse gebildet. Super. Also wie die Kekse schmecken, kann ich nicht sagen. Die Tester kauen noch.

KISS beim Sachsenradio. Wir kommen gleich zum Thema Versöhnungskuss. Jetzt erstmal der MDR Sachsen Verkehrsservice. Vorsicht auf der A14 Richtung Dresden. Zwischen Klinger und Grimma gibt es eine ungesicherte Unfallstelle auf der linken Spur zwischen Klinger und Grimma Richtung Dresden.

0: Madonna beim Sachsenradio über ein Mädchen, dem das Materielle am wichtigsten ist. Wo hat sie denn die kennengelernt? Aber Sie wissen, bei den meisten Streitereien zu Hause geht es selten um die Millionen auf dem Konto. Da fliegen die Fetzen wegen rumstehender Schuhe oder weil ein falsches Wort gefallen ist oder weil man bei der Erziehung nicht an einem Strang zieht, ja, um mal aus dem Nähkästchen zu plaudern. Heute am Versöhnungskusstag suchen wir genau diese Geschichten. Über welche Kleinigkeit haben Sie sich zuletzt mit dem Partner oder der Kinder oder den Kindern gezofft?
1: Naja, es ist hier. Ja, er tut immer seine Wäsche im Bad liegen lassen, obwohl er eigentlich einen Wäschekorb hat, wo er es reinlegen soll.
2: Ja, ja, ja. Dass meine Partnerin manchmal sehr ungeduldig ist mit Haushalt und ich bin jemand, der eher in Ruhe erstmal einen Kaffee trinkt und danach und bei ihr muss es immer und sofort alles aufgeräumt sein.
3: Hände gewaschen, Waschbecken ausgespült, Schuhe irgendwo stehen gelassen, wo sie nicht hingehören. Das sind meistens irgendwelche Kleinigkeiten, über die man sich aufregt, eben im Haushalt oder solche Sachen.
2: Kleine Meinungsverschiedenheiten, dann gibt es bei uns auch mal einen Versöhnungskuss.
1: Ja, einen Versöhnungskuss und mal eine Umarmung, dass man sich lieb hat.
0: Na, darum geht's bei der Versöhnung. Aus Cottbus hat eine Hörerin dazu ihr Versöhnungsritual verraten. In der Küche hängt bei ihr eine Art Versöhnungskarte. Die zieht man, wenn es mal strittig wird, und zeigt sie hoch. Auf der Karte ist eine schwarze Katze und die Worte alles wieder gut. Damit sind wir gut versöhnt.

0: Heinz Rudolf Kunze mit. Hier beim Sachsenradio und seine Reise aller Herren Länder. Und für Weltklasse müssen Sie ab heute zum Glück nicht mehr ewig reisen. Es reicht schon ein Trip nach Görlitz. Da fällt heute Abend der Startschuss für das Lausitz-Festival. Gleich zur Eröffnung wird direkt das ganz große Besteck ausgepackt mit Bachs H-Moll-Messe. Und bis zum 13. September geben sich dann Stars wie die Schauspielerin Corinna Harfuch und Götz Schubert bei uns die Klinke in die Hand. Andreas Berger, Sachsenradio-Kulturchef, ist bei uns. Andreas, zum 7. Mal gibt es das Festival, heißt hat schon Tradition.
1: Für die, die es in den letzten Jahren schon für sich entdeckt haben, ganz bestimmt, womöglich sogar eine Tradition. Aber eine Selbstverständlichkeit, so sagt Intendant Daniel Kühnel, ist es ja nie, weil die Organisatoren ja nie eine Gewissheit haben, wie viel dieses Festival Brandenburg und Sachsen an finanzieller Unterstützung wert ist. Selbstverständlich ist für ihn nur:
2: Eine Region braucht Kultur, die Menschen brauchen Kultur. Und was so ein Festival zu tun vermag, ist es in 3 Wochen eine andere Perspektive auf das, was das ganze Jahr über alle bewegt, zu bieten. Und wenn man es schafft, einen Menschen eine neue, eine zusätzliche Sprache für das zu geben, was sie bewegt, in ihrer eigenen Realität, dann ist es der schönste Fußabdruck, den man hinterlassen kann als Kultur.
0: Und zu diesem Fußabdruck, zur DNA des Festivals gehört mittlerweile, dass es sich für Jahr ein sehr, sehr eigenwilliges Motto stellt und gibt. Welches ist es diesmal?
1: Geschöpferisch ist das Motto 2026. Mhm. Ob nun originell oder nicht, das Geschöpf an sich und schöpferisch tätig zu sein, standen dafür Pate. Und dieses Geschöpferisch erklärt sich für Intendant Kühnel aus dem Leben heraus.
2: Es ist unser Auftrag, uns mit dem Strukturwandel, das die Lausitz so sehr bewegt, auseinanderzusetzen. Und in diesem Jahr geht es um den Gedanken, dass, wenn man irgendetwas Neues schafft, ja auch Fehler macht. Und dass wir uns eigentlich darauf verlassen können müssen, dass wir immer wieder neu anfangen können, weil wir gleichzeitig Geschöpfe sind und schöpferisch tätig sein können.
0: Allein der Umstand, dass das Festival in 14 Städten, Orten zu Gast sein wird, ist ein Beleg dafür, dass es ein Festival in der Region ist. Aber Andreas, schöpft es denn auch aus der Region?
1: Das war zuletzt schon ausgeprägter, muss ich deutlich sagen. Aber es gibt ein Projekt, das wirklich ganz wunderbar zeigt, was das Festival in dieser Hinsicht kann. Die Lausitzlieder. Autorinnen und Autoren der Region schickten Texte über die Region und die haben dann 2 Künstler in Songs verwandelt.
2: Ich glaube, ein Festival kann dadurch glänzen, dass es das, was von woanders kommt, mit dem verbindet, was vor Ort ist und auch die Menschen, die vor Ort leben, tatsächlich auch zu Worte kommen lässt. Und das macht dieses Projekt auf sehr berührende Weise. Wir dachten, es sei ein Einjahresprojekt, aber es ist daraus ein 3-Jahres-Projekt geworden.
0: Tja, und zu erleben am 5. September in Cottbus beim Lausitz-Festival. Eröffnet wird der Jahrgang 7 in der Görlitzer Pfarrkirche St. Peter und Paul, 19.30 Uhr. Und alle Infos, Programm, Tickets, Veranstaltungen, Promis finden Sie online unter festival-lausitz.eu. Und hier ist der MDR Sachsen Verkehrsservice, kam gerade rein hier, Vorsicht auf der A14 Richtung Dresden. Zwischen Klinger und Grimma gibt es eine ungesicherte Unfallstelle auf der linken Spur zwischen Klinger und Grimma, A14 Richtung Dresden.

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1: 15:30.
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3: Schönen guten Tag. Regen kommt in der Nacht zu uns über das Lausitzer Bergland bei 15 bis 11 Grad und morgen kommt die Sonne dann erst am späten Nachmittag raus bei uns bei maximal 22 Grad. Er sammelt, er züchtet und er kennt Gurken in allen Formen. In Boxberg lebt ein echter Gurkenexperte und den müssen wir Ihnen jetzt vorstellen.
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3: Die Gurke besteht zu 95% aus Wasser, gilt botanisch als Frucht und kann sogar über 10 Kilo schwer werden. Spannende Fakten, keine Frage. Doch ein Mann aus Boxberg weiß über Gurken noch deutlich mehr. Wir stellen Ihnen jetzt einen echten Gurkenexperten aus der Oberlausitz vor. Ingmar Leue und Diana Wild berichten.
4: Achtung, genau auf den Klang hören. So muss eine grüne Gurke knacken, findet Friederik Ring. Er muss es wissen, denn er ist der Herr über zigtausend Gurkenpflanzen. Man kann es fast so sagen, er ist der Gurkenkönig von Boxberg.
5: Also gepflanzt haben wir aktuell die Minigurke. Das Hauptaugenmerk liegt auf einer großen Schlangengurke.
4: Über 1 Million Gurken gedeihen pro Saison in seinem Gewächshaus. Gurkenpalast wäre treffender. 1,2 Hektar groß ist das Gewächshaus.
5: Es hängen viele Gurken drin, wir müssen alles ernten. Und los geht's.
4: In diesem Gurkenreich sind viele fleißige Hände am Werk. Auf kleinen Wagen rollen die Pflückerinnen durch die Reihen. Schnell ist eine Kiste voll, wächst der Kistenstapel am Ende der Reihe.
5: Eine Gurke ist ein frisches Produkt. Es wird frisch geerntet und dadurch schmeckt die Gurke auch richtig gut. Wir produzieren hier für die Region, hat keine langen Transportwege und daher ist die Gurke unsere Gurke.
4: Die Boxberger Gurke, nur echt mit diesem Zeichen.
5: Die Boxberger Blüte. Da weiß man, die ist heute geerntet und die Blüte ist noch nicht abgefallen, daher ist sie topfrisch.
4: Rund 30 Grad und richtig viel Sonne, das sind die Idealbedingungen neben einer guten Bewässerung. Die Boxberger Gurke ist hier ein Saisongemüse. Sie dauert im Gurkenreich von Friederik Ring nur 6 bis 7 Monate.
5: Wir fangen relativ spät mittlerweile an, die Gurken zu pflanzen. Das hat diesen Hintergrund, dass die Energie einfach zu teuer wird, die Gurkenpreise nicht wirklich steigen und die Lohnkosten immer mehr werden.
4: Die polnischen Pflückerinnen hier verdienen Mindestlohn.
5: Bei Laune halten, das geht eigentlich nur, wenn man ein familiäres Umfeld für die Leute schafft, wo wir zusammen reden, alle Probleme miteinander lösen und als Team arbeiten. Kontrolliert, guckt die Gurken durch, dreht sie mal rum. Nicht, dass irgendwo ein Fehler drin ist, ein Schalenfehler oder irgendwas.
4: Der Chef im Gewächshaus sagt, wo es lang geht. Und er hat ein waches Auge auf die zarten Pflänzchen. Ein Wehwehchen übersehen kann fatale Folgen haben. Gurkenkrankheiten versucht der Gurkenkönig mit Eigenzüchtungen in den Griff zu bekommen.
5: Ich persönlich teste immer jedes Jahr auf eine neue Resistenz, auf eine neue Sorte, auf den Geschmack. Aber in erster Linie stehen für uns gesunde Pflanzen, die nicht krank sind.
4: Gurkenkönig Friederik Ring scheint vieles richtig zu machen. Die Erntezahlen sind, wie er sagt, hervorragend.
3: Und weitere aktuelle Nachrichten aus der Region jetzt. Knapp 100 Tage nach dem Einsturz eines Wohnhauses in Görlitz sind die Aufräumarbeiten abgeschlossen. Nach Angaben der Wohnungsbaugesellschaft Kommwohnen werden alle Trümmer beseitigt und die Gebäudereste abgetragen. Ob das Grundstück neu bebaut wird, ist noch offen. Zunächst soll die Versicherung über die Schadensregulierung entscheiden. In eines der Nachbarhäuser sind die Mieter inzwischen zurückgekehrt. Am zweiten laufen noch Sicherungsarbeiten. Beim Hauseinsturz im Mai kamen 3 Menschen ums Leben. Das Pflegeheim am Belmsdorfer Berg in Bischofswerda wird verkleinert. Die Bettenzahl wird von 370 auf 257 reduziert. Dazu werden Doppelzimmer schrittweise in Einzelzimmer umgewandelt. Der Grund für die Neustrukturierung sei der anhaltende Fachkräftemangel, teilte die Oberlausitz-Kliniken GmbH mit. Und in Müllrose haben Kabeldiebe Beute im Wert von rund 9.600 Euro gemacht. Wie die Polizei mitteilt, stahlen die Täter auf einem Gleisgelände und einem Lagerplatz 400 bis 500 Meter Kupferkabel. Außerdem verschwanden eine mobile Feuerlöscheinheit und ein Kennzeichen. Das waren Regionalnachrichten. Aktuelles aus der Oberlausitz beim Sachsenradio mit Peggy Bolter.
1: Und damit geht's weiter. mit dem MDR Sachsen Verkehrsservice. Vorsicht auf der A14 Richtung Dresden. Hier gibt es eine ungesicherte Unfallstelle auf der linken Spur zwischen Klinger und Grimmer. A72 Richtung Leipzig zwischen Stolberg Nord und Chemnitz Süd. 5 Kilometer stockend, Viertelstunde plus. Auch Viertelstunde mehr auf der A72 Richtung Hof zwischen Stolberg Nord und Stolberg West. Stau an einer Baustelle. Im Landkreis Bautzen wird die Straße zwischen Wurschen und Weißenberg am Abzweig Gröditz wegen Bergungsarbeiten mehrfach gesperrt. Im Landkreis Mittelsachsen ist die Straße zwischen dem Abzweig Rotenfurt und Halsbrücke wegen Bergungsarbeiten weiter dicht. Und wir haben Blitzer auf der B87 am Abzweig Audenhain Richtung Eilenburg und immer noch in Ostling Richtung Wittschenau. Sie können gern weitere Tipps geben, auch entwarnen unter 0800 6375 637. Gute Fahrt mit Boni M.
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1: Na, dann geht's mal wieder los. Gestern haben Sie uns schon mit Ihrem Heimatwissen beeindruckt, mit einer Flut an Zuschriften. Heute geht's direkt weiter mit Tag 2 unseres großen Sachsen-Quizzes. Wir suchen wieder echte Experten für die Geschichte und Geheimnisse Sachsens, diesmal übers Radio. Sonst steht die Sachsenfrage online auf mdrsachsenradio.de und in der App. Viele, viele stellen sich da immer wieder dem Quiz oder schicken sogar Fragen. Wie zum Beispiel Matthias Schneider aus Rostock, geboren in Limbach-Oberfrohna. Heute steht seine Frage im Mittelpunkt. Er hat uns folgende Frage geschickt. Was denken Sie, was erfand der Oberförster Georg Baumgarten? Das Laufrad, das Dreirad, das Luftschiff oder den Lenkdrachen? Oberförster Georg Baumgarten. 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
1: 19 Uhr bei uns im MDR Fernsehen mit Andreas Friebel. Hallo Andreas.
2: Hi, grüß dich Mike.
1: Und einem nicht ganz ungefährlichen Tierchen, der asiatischen Hornisse. Die spielt bei euch eine Rolle heute.
2: Ja, die spielt heute wirklich eine Rolle. Diese Hornissenart, die ist wahrscheinlich so um 2014 herum zunächst mal nach Süddeutschland eingeschleppt worden und hat sich inzwischen jetzt immer weiter auch Richtung Sachsen verbreitet. Diese asiatische Hornisse, um das vielleicht mal so wenig einzuordnen, ist ein bisschen kleiner als ihre europäische Verwandte, aber ist aggressiver, hat zudem einen größeren und längeren Stachel. Und außerdem ist diese Hornisse auch auf das Fangen von Honigbienen spezialisiert, auch Wildbienen. Und deshalb versucht man nun, diese Nester dieser asiatischen Hornisse irgendwie zu entdecken. Und heute ist man in Leipzig unterwegs gewesen. Da gab es vor knapp 14 Tagen einen Hinweis darauf. Möglicherweise gibt es ja an der Ecke da eine asiatische Hornisse. Und heute war man tatsächlich unterwegs, hat versucht, dieses Nest zu finden. Und ich will jetzt nicht spoilern, aber wir waren mit der Kamera dabei, als dieses Nest entdeckt wurde.
1: Wie gefährlich das war, das sehen Sie heute. Genau. Ja, und ihr habt im Sachsenspiegel einen Zukunftsforscher zu Gast. Wie weit können er denn schauen in die Zukunft?
2: Naja, zunächst mal bis 2035. Sven Gabor Jansky hat gerade ein Buch geschrieben, wie unsere Welt also in etwa 10 Jahren aussehen wird. Gerade auch so mit Blick auf die KI und die Folgen zum Beispiel für die Arbeitswelt. Trotzdem blickt er insgesamt da positiv auf das, was da kommt. Ja, ich meine, es ist in diesen Tagen auch nicht verkehrt, mal einen schönen Blick in die Zukunft zu haben. Er ist also live bei uns im Studio. Wir werden ihn ausführlich befragen, wie das so 2035 bei uns aussieht. Also kann ich nur sagen, 19 Uhr, Fernseher einschalten.
1: Schön. Bis dann. Eine gute Sendung. Andreas Friebel mit dem Sachsenspiegel.
2: Danke.

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2: Kurz vor 4 und wir haben nach wie vor 17 bis 24 Grad bei uns in Sachsen. Es bleibt noch trocken, aber übers Vogtland soll noch in einer Stunde Regen ins Land ziehen. Der Regen breitet sich dann nachts weiter auf Sachsen aus, dann bei 15 bis 9 Grad. Morgen lässt der Regen allmählich nach. Die Sonne zeigt sich wieder bei 16 bis 23 Grad maximal. Am Donnerstag bleibt es trocken bei 22 bis 30 Grad. Freitag bekommen wir Schauer, Gewitter, auch Unwetter sind nicht ausgeschlossen bei 22 bis 30 Grad nochmal.
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3: Mit Micha Steinwachs. Guten Tag. Die Bundesregierung kündigt an, zeitnah Erkenntnisse zu Verantwortlichen des Drohnenangriffs am Flughafen Leipzig-Halle bekannt zu geben. Vor der laufenden Kabinettsklausur sagte Kanzler Merz wörtlich, die Urheber hybrider Angriffe würden dafür bezahlen, wie Markus Sambale berichtet.
4: Er wirft den Angreifern vor, skrupellos schwere Sachschäden, sogar Verletzte und Tote in Kauf zu nehmen. Eine zentrale Frage will der Kanzler aber heute noch nicht beantworten. Die Frage nämlich, wen die Bundesregierung verantwortlich macht für den Vorfall mit einer Sprengstoffdrohne vor 3 Wochen in Leipzig. Öffentlich die vermuteten Auftraggeber zu benennen, das hieße nämlich wohl, dass die Bundesregierung auch ganz konkret reagieren muss mit einer möglichen weiteren Eskalation als Folge. Der Flughafen Leipzig gilt als Umschlagplatz für Waffenlieferungen an die Ukraine. Innenminister Dobrindt hatte vergangene Woche gesagt, Russland mache es einem sehr, sehr leicht, aktuell einen Verdacht zu haben, aber Russland mache es einem auch sehr, sehr schwer, den Beweis zu führen.
3: Der Volkswagen-Konzern hat zum Auftakt einer Reihe von Betriebsversammlungen seine Sparmaßnahmen verteidigt. Konzernchef Blume teilte in Wolfsburg mit, allein in Deutschland 25.000 Stellen abzubauen und damit die Hälfte aller weltweit vom Abbau bedrohten Jobs. Der Vorstand werde auch künftig so weit wie möglich auf freiwillige Renteneintritte, einvernehmliche Vereinbarungen oder Altersteilzeit setzen. VW-Gesamtbetriebsratsvorsitzende Cavallo kritisierte, relevante Informationen über Auswirkungen des zusätzlichen Jobabbaus würden weiterhin fehlen. Morgen wird Konzernchef Blume bei einer Betriebsversammlung am Zwickauer VW-Standort erwartet. Zuletzt gab es immer wieder Mutmaßungen, ob das Werk geschlossen werden könnte.

0: Sachsen investiert 53 Millionen Euro in ein Infektionsschutzzentrum am Leipziger Klinikum St. Georg. Wie das Sozialministerium mitteilte, ist das Vorhaben bedeutend für die Krisenfestigkeit der Infrastruktur und die Daseinsvorsorge im Freistaat. 20 Betten seien in dem Neubau geplant, der bis 2032 entstehen soll. Das Geld stamme aus dem Landeshaushalt und einem Sondervermögen für Infrastrukturprojekte. Laut Sozialministerium laufen auch Beteiligungsgespräche mit Sachsen-Anhalt und Thüringen. Das Leipziger Klinikum St. Georg verfügt als einziges Krankenhaus in Mitteldeutschland über eine Sonderisolierstation. Dort werden Menschen mit hoch ansteckenden Infektionskrankheiten wie beispielsweise Ebola betreut. Mehr als 19.000 Mädchen und Jungen haben im vergangenen Jahr in Sachsen das Kindersportabzeichen abgelegt. Laut Landessportbund ist das ein Rekord. Einige Kreis- und Stadtsportbünde konnten ihre Zahlen gegenüber 2024 demnach nahezu verdoppeln, darunter der Kreissportbund Vogtland und Sächsische Schweiz-Osterzgebirge. Beim Stadtsportbund Leipzig legten erstmals mehr als 3.000 Kinder das Sportabzeichen ab. Das Angebot richtet sich an 3- bis 7-Jährige. An 7 Stationen können sie ihre motorischen Fähigkeiten erproben. Das waren Nachrichten von MDR Sachsen. 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
1: Danke, Micha. Und zum MDR Sachsen Verkehrsservice. Vorsicht auf der A9 Richtung München. Zwischen Hermsdorf Süd und Lederhose liegt ein Metallteil. Auf der mittleren Spur zwischen Hermsdorf Süd und Lederhose Richtung München ist das. A72 Richtung Hof zwischen Stolberg Nord und Stolberg West. Stau an einer Baustelle, Viertelstunde kommt drauf. Im Landkreis Bautzen wird die Straße zwischen Wurschen und Weißenberg am Abzweig Gröditz wegen Bergungsarbeiten mehrfach gesperrt. In Neudorf im Landkreis Görlitz ist die Nieskier Straße nach einem Unfall gesperrt. Es wird geblitzt auf der B87 am Abzweig Audenhain Richtung Eilenburg. In Ostling Richtung Wittichenau immer noch. Ergänzen, entwarnen können Sie gern, kostenfrei unter 0800 6375 637. Eine gute Fahrt wünschen wir.
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1: Und zur Feierabendzeit kommt die gute Nachricht des Tages. Unsere Kinos jubeln. Ich hoffe auch unsere zwischen Görlitz, Freiberg und Krimmitschau. Das beste Halbjahr seit der Pandemie wurde eingefahren mit einem Plus nur im ersten Halbjahr von 7 Millionen Tickets im Vergleich zum letzten Jahr, Januar bis Juni. Also das dürften ja also umgerechnet etwa 5 Tonnen Popcorn sein, mindestens. Schönen Nachmittag wünsche ich.

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2: Ganz egal, ob Sie uns gerade in Lupper hören, in der Lausitz oder in Leipzig, wir sind im zweiten Tag von unserem MDR Sachsen-Quiz, das es sonst nur online gibt. Aber weil sich jeden Tag Tausende beteiligen, wollen wir vom Radio auf den Zug aufspringen. Also raten Sie entspannt von der Couch aus mit oder spielen Sie um den Sieg. Und die Frage hat uns diesmal Matthias Schneider aus Rostock, ehemals Limbach-Oberfrohne, angeboten. Sie lautet: Was erfand der Oberförster Georg Baumgarten? Das Laufrad, das Dreirad, das Luftschiff oder den Lenkdrachen? Oberförster Georg Baumgarten. Danke, Herr Schneider, für diese spannende Frage. Sie spielen wieder um ein Sachsenradio-Sommerüberraschungspaket. Mein Wunsch noch, lesen Sie sich bitte die Frage und die vier Antwortmöglichkeiten nicht bei uns im Netz durch. Ja, das wäre unfair.
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0: beim Sachsenradio und sein Hoch auf sein Leben. Ja, es blöd nur, wenn nachts plötzlich jemand die Mülltonnen umräumt oder auf dem Dachboden wilden Krawall macht. Waschbären sind, sie wissen, eigentlich putzig anzusehen. Aber wenn sie das Grundstück umgraben, da hört die Freundschaft auf. Gefühlt sind die Tiere jetzt im Herbstanfang wieder deutlich öfter unterwegs als sonst. Und deshalb glühen bei den Waschbärjägern in Sachsen gerade die Telefone. Wie so eine tierische Razzia abläuft, hat sich Silvia Stadler, meine Kollegin in Leipzig, bei einem Profifänger mal genau angeschaut.
1: Gesehen hat sie den Waschbären noch nicht, aber seine Spuren sind ärgerlich, sagt diese Gartenbesitzerin aus Bölitz-Ehrenberg.
2: Der reißt den ganzen Rasen raus, nicht die ganze Rasennarbe. Und damit ist vorbei mit dem Rasen.
1: Hilfe kommt zum Beispiel von Waschbärfänger Martin Matzig. Der stellt seine kastenartigen Fallen im Garten auf und weiß auch, was Waschbären da hineinlockt.
3: Wir machen Süßigkeiten rein, irgendwelches Trockenobst, Rosinen, Schokolade, das ist eigentlich egal, Kekse, Honig und ein bisschen Anisöl kommt meistens noch drauf aus der Sprühflasche.
1: Manchmal lassen sich die Tiere mit den blanken Knopfaugen dann trotzdem Zeit, manchmal geht es schnell. An diesem Vormittag wurde der Messestadt Trapper, wie seine Firma heißt, gleich von drei Grundstückseigentümern angerufen, weil in den Fallen nun Tiere saßen.
3: Zwei in Halle heute abgeholt und einen in Leipzig gerade eben noch.
1: Bei letzterem in Leipzig-Engelsdorf war er bereits zum dritten Mal.
3: Die haben halt Nussbäume auf dem Grundstück. Wenn die Walnuss dann langsam reif wird, ist sehr interessant für die Waschbären. Und bei denen ist immer das Problem, dass die eben auch zwei Katzen haben und die Waschbären des Öfteren auch ins Haus mit eindringen, eben über die Katzenklappe. Und sind ja auch so erfinderisch, sage ich mal, selbst wenn man da so eine Katzenklappe mit Chip hat, haben wir auch schon gehabt, dass die sich dann direkt danach nach der Katze durchgedrängt haben, auch dass die Chipklappe da nichts gebracht hat.
1: Aber die Waschbären leben nicht nur am Stadtrand, berichtet Kompagnon Jens Fischer.
4: Größtenteils schon im Stadtgebiet direkt eigentlich, weil die da eben auch viele Futterquellen haben. Und hier haben sie eben die ganzen Häuser und irgendwelche leerstehenden Objekte, wo sie sich zurückziehen können tagsüber. Und da ist es eigentlich schon im Stadtgebiet mehr als wie auf dem Land fast.
1: In Sachsen ist es gesetzlich so geregelt, dass Gartenbesitzer die Tiere zwar selbst fangen können, danach aber müssen sie, sprechen wir es aus, professionell durch einen Jäger wie Martin Matzig getötet werden.
3: Also wir betreuen auch viele Leute, die eine Falle selber haben, das Tier dann fangen, das dürfen sie, aber man muss sich jemanden dazu rufen, der diese notwendige Sachkunde hat, sprich ein Jäger zum Beispiel, der das Tier dann anschließend tötet und entsorgen lässt.
1: Auf keinen Fall darf man Tiere fangen und dann heimlich im Wald wieder aussetzen oder auf inhumane Weise töten. Wird man ertappt, drohen hohe Bußgelder.
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5: 16.30 Uhr ist es.
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7: Schönen guten Tag. Regenschauer ziehen in der kommenden Nacht vom Lausitzer Bergland herein und die Luft kühlt sich ab auf 15 bis 11 Grad. Morgen starten wir mit Wolken und Regen, maximal 22 Grad. Unser Thema jetzt, wenn Pflegeheime Pflegeplätze reduzieren müssen, weil das Fachpersonal fehlt. Auch Einrichtungen in der Oberlausitz. Auch für diese Einrichtungen bei uns in der Region ist das mittlerweile ein Thema und wir haben nachgefragt.
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7: In Bischofswerda steht eines der größten Pflegeheime der Oberlausitz, das Pflegeheim am Belmsdorfer Berg. 370 Plätze hat es noch. Muss man sagen, denn bis Ende des Jahres sollen mehr als 100 dieser Pflegeplätze wegfallen. Und dabei werden ja eigentlich Pflegeheimplätze gebraucht. Meine Kollegin Viola Simanka hat deshalb nachgefragt. Was sagt das Pflegeheim, warum will es sich verkleinern?
8: Ja, der Hauptgrund ist schlichtweg das fehlende Personal. Das Haus am Belmsdorfer Berg, das findet einfach nicht genügend Pflegefachkräfte, um 370 Seniorinnen und Senioren auf Dauer angemessen zu versorgen. Das hat mir Kerstin Mildner erklärt. Sie ist die Geschäftsführerin der Oberlausitz Pflegeheim und Kurzzeitpflege GmbH, die betreibt das Haus. Warum sie in Bischofswerda mehr als kleinere Häuser nun Probleme haben, Personal zu finden, das hat sie so erklärt.
9: Wir haben aufgrund der Größe unseres Hauses einen sehr hohen Bedarf an Pflegefachkräften. Und in den letzten Jahren sind sehr viele Pflegefachkräfte in Rente gegangen und wir konnten nicht zeitgleich so schnell nachbesetzen. Wir haben auf Ausbildung gesetzt, haben dann aber nicht mehr so viel Auszubildende bekommen, wie wir gebraucht hätten. Und wir haben auch auf die Akquise im Ausland gesetzt.
8: Rund 20 ausländische Fachkräfte aus Brasilien, Vietnam oder Kirgisistan arbeiten inzwischen in Bischofswerda. Aber auch das reicht eben nicht aus.
7: Weniger Pflegeplätze bedeutet auch, dass Leute ihren Job verlieren werden. Wen betrifft das?
8: Ja, momentan arbeiten 200 Pflegekräfte im Haus. Die werden auf jeden Fall bleiben. Aber es werden Stellen im Servicebereich wegfallen. Insgesamt erhalten 47 Beschäftigte in den kommenden Tagen schon ihre Kündigung. Sie haben im hauswirtschaftlichen Bereich gearbeitet, also beispielsweise bei der Reinigung oder der Essenversorgung. Mit ihnen wird nun laut Geschäftsführung gesprochen, ob zum Beispiel eine Umqualifizierung zum Pflegehelfer in Frage kommt oder ob sie an anderer Stelle im Unternehmen arbeiten können, denn das betreibt noch andere Pflegeheime.
7: Wenn 100 Pflegeplätze wegfallen, was wird aus den Zimmern? Wird da eine ganze Etage geschlossen?
8: Nein, vielmehr will das Haus die Verkleinerung nutzen, um die Wohnqualität für die Bewohner zu verbessern, also durchaus was Gutes. Denn momentan gibt es noch sehr viele Doppelzimmer am Belmsdorfer Berg. Fast alle sollen aber bis Jahresende in Einzelzimmer umgewandelt werden. In vielen anderen Pflegeheimen ist das ja schon Standard, das Einzelzimmer. Das soll es nun auch im Haus am Belmsdorfer Berg werden. Und wenn das dann alles geschafft ist, hofft die Geschäftsführung, besser für die anstehende Pflegereform gerüstet zu sein. Vor allem, weil man nicht weiß, was da finanziell noch auf die Pflegeheime zukommt. Mit einem kleineren Haus könne man dann flexibler reagieren.
7: Im Pflegeheim am Belmsdorfer Berg in Bischofswerda sollen 100 von 370 Plätzen wegfallen. Danke für diese aktuellen Informationen, Viola Simank. Und weitere Kurzmeldungen jetzt. Ein Bürgerdialog zum Umbau des Bahnhofs gibt es heute in Hoyerswerda. Ab 17 Uhr haben Interessierte die Gelegenheit, sich vor Ort über den aktuellen Stand der Baumaßnahme, Modernisierung und barrierefreier Ausbau des Bahnhofs Hoyerswerda zu informieren. Drei Campingplätze aus den Landkreisen Bautzen und Görlitz zählen zu den 10 beliebtesten in Sachsen. Laut ADAC liegt die Lux-Oase in Kleinröhrsdorf auf Rang 2, der Trixi-Ferienpark in Großschönau auf Platz 4. Neu in den Top 10 ist der Natur- und Abenteuercamping Bautzen auf Rang 9. Das war Regionales immer um halb hier beim Sachsenradio aus dem Bautzener Studio mit Peggy Bolter.
5: Und damit 5:05 zum MDR Sachsen Verkehrsservice. Auf der A14 Richtung Dresden in der Auffahrt Grimmer steht ein defektes Fahrzeug. Vorsicht auf der A72 Richtung Hof. Hier hat ein Fahrzeug Ladung verloren zwischen Borna Süd und Geithain. Vorsicht auf der A72 Richtung Hof. Zwischen Chemnitz Süd und Stolberg Nord liegt ein Unterfahrschutz auf der linken Spur zwischen Chemnitz Süd und Stolberg Nord. A72 Richtung Hof. Zwischen Chemnitz Süd und Stolberg West. Stau an einer Baustelle, halbe Stunde plus. Im Landkreis Bautzen wird die Straße zwischen Wurschen und Weißenberg am Abzweig Gröditz wegen Bergungsarbeiten mehrfach gesperrt. In Neudorf im Landkreis Görlitz ist die Nieskier Straße nach einem Unfall gesperrt. B172 Richtung Pirna. Zwischen Kretschwitz und Schandauer Straße in Pirna 2 Kilometer Stau, 20 Minuten plus. Und ein Blitzer auf der B87 am Abzweig Audenhain Richtung Eilenburg. Eine gute Fahrt wünschen wir.
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mal wieder. Schöner Titel, Dirk Michaelis hier beim Sachsenradio. Und die kürzeste Meldung des Tages, die kommt heute aus der Lagune von Venedig. Napoleon hat dort auf einer Insel mal eine kleine Festung gebaut. Und wenn Sie ja wirklich mal für sich sein wollen, dann können Sie diese Insel jetzt kaufen. Zu erreichen ist sie nur per Boot oder Hubschrauber. Die Festung ist jetzt eine Villa, hat so gar nicht so viele Zimmer und drumherum ist sogar noch ein Gemüsegarten. Und das für schlappe 24 Millionen Euro. Ist aber flutsicher. Dann ja, oder?

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1: Sie denken, Sie kennen in Sachsen jeden Pflasterstein und jedes Stollenrezept? Mal sehen, wir testen das diese Woche mit unserem Sachsen-Quiz. Viele Tausende kennen das aus dem Netz, mdrsachsenradio.de oder aus der App. Und in dieser Woche schmücken wir uns vom Radio mit diesem Erfolg. Und die Sachsen-Fragen fürs Quiz entwickeln längst nicht mehr nur unsere Onliner, sondern auch Quiz-Fans wie Matthias Schneider aus Rostock, gebürtig in Limbach-Oberfrohna. Seine Frage heute, was erfand der Oberförster Georg Baumgarten? Das Laufrad, das Dreirad, das Luftschiff oder den Lenkdrachen? Vielen Dank wieder für viele, viele Mails und Nachrichten. Und ausgelost wurde ein Mildenauer.
2: Hallo?
1: Hallo, Herr Mauersberger, hier ist Mike Teschner, ich grüße Sie schön.
2: Oh, Mike Teschner, das hätte ich jetzt nie gedacht.
1: Na ja, irgendwann muss es ja mal klappen.
2: Ja, das ist ja super.
1: Schön, dass Sie mitgespielt haben, Herr Mauersberger.
2: Ja.
1: Wie war Ihr Tag bisher so?
2: Ich habe im Garten gewirtschaftet.
1: Ja, immerhin bei dem schönen Wetter, oder?
2: Na klar.
1: Muss man nochmal nutzen. Vom Regen.
2: So ist das, jawohl.
1: Und dann haben Sie gedacht, ich spiele mal mit beim Sachsen-Quiz, ja?
2: Habe ich gedacht, ja.
1: Sie tippen auch aufs?
2: Das Luftschiff.
1: Wie sind Sie denn darauf gekommen?
2: Ich weiß, dass das der Oberförster Baumgärtner das Luftschiff erfunden hat. Wir haben mal eine Forstexkursion in die Ecke gemacht, hier bei Chemnitz da, und haben auch darüber gesprochen.
1: Ja.
2: Es ist natürlich nicht mehr so in Erinnerung. Wenn man Luftschiff hört, denkt man immer an Zeppelin und so.
1: Ja.
2: Aber dass der sich da die ersten Gedanken gemacht hat darüber und dass der das erfunden hat, das weiß ich dadurch.
1: Ja, der fliegende Oberförster.
2: So ist es. Ja. Er ist dann auch rausgeflogen, weil er sich mit fachfremden Dingen zu viel beschäftigt hat.
1: Also Oberförster eben, ne? So.
2: Ja.
1: Die erste Fahrt ging wohl daneben, habe ich gelesen. Die zweite auch. Die dritte hatte dann wohl geklappt.
2: Das hat dann geklappt, ja, glaube ich, ja.
1: Ja. Herr Mauersberger, herzlichen Glückwunsch zu unserem Sachsenradio-Überraschungspaket. Sommer-Überraschungspaket.
2: Nee.
1: Jawohl.
2: Ach nee. Ja. Ach, da freue ich mich aber.
1: Ja, schicken wir ihn zu.
2: Danke.
1: Und dann noch einen schönen Tag, vielleicht noch im Garten ein bisschen.
2: Ja, ich bin noch dabei, mein Hochbeet wieder anzurichten. Das hat auf der einen Seite etwas Verbiegung.
1: Oh, hat nachgegeben, ja.
2: Ja, genau, das muss auch mal wieder gerichtet
1: werden. Okay, dann machen Sie schön. Danke, Herr Mauersberger, schöne Grüße.
2: Vielen, vielen, vielen Dank.
1: Danke
2: auch. Gruß an alle.
1: Und morgen quizzen wir weiter, denn Sie wissen, das ganze Leben, ja, ganz Sachsen ist ein Quiz.

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2: Kurz vor fünf und wir haben einen Sommertag, 25 Grad in Zwenkau gerade, sonst 17 bis 24 und wir haben die ersten Nieselschauer im Vogtland. Es kommt noch was nach und wird sich dann in der Nacht ausweiten, dann bei 15 bis 9 Grad. Morgen lässt der Regen allmählich nach, die Sonne zeigt sich später das Ganze bei 16 bis 23 Grad. Donnerstag bleibt es trocken bei 22 bis 30 Grad, die gibt es auch am Freitag, da bekommen wir Schauer und Gewitter. Unwetter sind nicht ausgeschlossen.
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3: Mit Micha Steinwachs. Der Volkswagen-Konzern hat zum Auftakt einer Reihe von Betriebsversammlungen seine Sparmaßnahmen verteidigt. Konzernchef Blume teilte in Wolfsburg mit, in Deutschland etwa die Hälfte von weltweit 50.000 Stellen abzubauen. Der Vorstand werde auch künftig so weit wie möglich auf freiwillige Renteneintritte, einvernehmliche Vereinbarungen oder Altersteilzeit setzen. VW-Gesamtbetriebsratsvorsitzende Cavallo kritisierte, relevante Informationen über Auswirkungen des zusätzlichen Jobabbaus würden weiterhin fehlen. Morgen wird Konzernchef Blume bei einer Betriebsversammlung in Zwickau erwartet. In der Diskussion steht auch die Schließung von vier Werken, darunter das in Zwickau. Eines der größten Pflegeheime in der Oberlausitz verkleinert sein Angebot. Die Einrichtung am Belmsdorfer Berg streicht mehr als 100 der bisher 370 Pflegeplätze. Mit der Reduzierung werden auch Jobs gestrichen, wie MDR-Sachsen-Reporterin Viola Simmank berichtet.
4: Hintergrund ist, dass das Haus nicht genügend Fachkräfte findet. Der Bedarf sei in solch einem großen Haus sehr hoch, so der Betreiber, die Oberlausitz Pflegeheim und Kurzzeitpflege GmbH. Frei gewordene Stellen konnten nicht nachbesetzt werden, auch Azubis fehlten. Mit dem Wegfall der Pflegeplätze wird auch knapp 50 Beschäftigten aus dem Servicebereich gekündigt. Die Verkleinerung will das Heim auch nutzen, die meisten der noch zahlreich vorhandenen Doppelzimmer in Einzelzimmer umzuwandeln. Ende des Jahres soll die Umstrukturierung abgeschlossen sein. Damit will man den Standort langfristig sichern.
3: Nach dem Vorfall mit einer Sprengstoffdrohne am Flughafen Leipzig-Halle will die Bundesregierung zeitnah neue Erkenntnisse zu Verantwortlichen bekannt geben. Vor der laufenden Kabinettsklausur sagte Kanzler Merz wörtlich, die Urheber hybrider Angriffe würden dafür bezahlen. Laut Recherchen von WDR, NDR und Süddeutscher Zeitung haben Ermittler nach dem Vorfall Anfang August eine weitere Drohne in der Nähe des Flughafens gefunden. Auch sie soll mit militärischem Sprengstoff bestückt gewesen sein. Die Sanierung der Dreifaltigkeitskirche in Görlitz wird mit weiteren 60.000 Euro unterstützt. Das Geld kommt nach eigenen Angaben von der

0: Deutschen Stiftung Denkmalschutz und fließt in die Rekonstruktion eines historischen Vordachs. Die derzeitige Sanierung der Kirche kostet insgesamt rund 5,6 Millionen Euro und wird auch von Bund und Land gefördert. Unter anderem werden Schäden am Dach und Mauerwerk beseitigt. Der erste Bauabschnitt soll 2028 abgeschlossen sein. Die Dreifaltigkeitskirche gilt als eine der ältesten Kirchen der Stadt Görlitz. Das waren Nachrichten von MDR Sachsen. 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
1: Und hier ist der MDR Sachsen Verkehrsservice. Wir beginnen diesmal auf der A14 Richtung Magdeburg zwischen Halle-Tornau und Halle-Trotha steht ein brennendes Fahrzeug. Auf der A14 Richtung Dresden in der Auffahrt Grimma steht ein defektes Fahrzeug. A17 Richtung Dresden zwischen Bad Gottleuba und Baretal ist die rechte Spur nach einem Unfall gesperrt. Vorsicht auf der A72 Richtung Hof zwischen Borna Süd und Geithain hat ein Fahrzeug Ladung verloren. Im Landkreis Bautzen wird die Straße zwischen Wurschen und Weißenberg am Abzweig Gröditz wegen Bergungsarbeiten mehrfach gesperrt. Im Landkreis Görlitz ist die Straße zwischen Wittgensdorf und Schlegel nach einem Unfall gesperrt. B172 Richtung Pirna zwischen Kretschwitz und Schandauer Straße in Pirna 2 Kilometer Stau, 20 Minuten plus hier. Und es wird geblitzt auf der B87 am Abzweig Audenhain Richtung Eilenburg und neu in Meißen in der Talstraße stadtauswärts. Dankeschön für diese Hinweise. Weitere können Sie jederzeit sehr gern durchgeben. Ist kostenfrei 0800 6375 637 und dann vor allem eine unfallfreie Fahrt.
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1: Kommen Sie gut in den Abend mit uns und alle Fans des gepflegten Dosenfutters wissen schon längst, was es zum Abendbrot gibt nachher. Denn heute feiern wir ja die Konserve. Der Geburtstag wird ihr 216 Jahre alt und wehe, die Lasche reißt ab.

0: 10:05 hier ist der MDR Sachsen Verkehrsservice. Diese Meldung kam gerade rein. Die A14 Richtung Magdeburg ist gesperrt wegen eines brennenden Fahrzeugs. Und zwar zwischen Halle-Tornau und Halle-Trotau A14 Richtung Magdeburg.
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0: Mit Renato Bodenburg. Hallo Renato.
2: Hallo Mike.
0: Ich biete 25 Grad heute, Höchsttemperatur.
2: Oh, na, dann würde ich gegenhalten, 25,1 gewonnen. Leipzig, MDR, ja. Unsere Station hier direkt auf dem Gelände, hat 25,1 gemeldet. Also einen Sommertag haben wir jetzt mal wieder erreicht. Dazu gibt es jetzt noch eine ganze Menge an Sonnenschein, aber von Südwesten her auch dichtere Wolken. Und das ist der Tiefausläufer, von dem ich gestern schon berichtet habe. Den drückt es jetzt so langsam hier rein. Und da haben wir im Vogtland auch schon so ein paar Regentropfen. Die dichten Wolken, die reichen bis ins Osterzgebirge und dann wieder von der Sächsischen Schweiz bis zum Zittauer Gebirge. Alle anderen, die weiter nordöstlich liegen, haben noch viel Sonnenschein, aber die Wolken, die kommen allgemein ein bisschen weiter voran, nur der Regen nicht. Das wird sich dann eher so eben Vogtland, Erzgebirge, vielleicht dann später in der Nacht noch so ein bisschen bis zur Oberlausitz in den Süden mit reinziehen. Aber ansonsten bleibt es für die meisten erstmal noch bis in die Frühstunden trocken. Aha, und dann kommt der Regen auch bis weiter nördlich voran.
0: Okay, erzähl mehr.
2: Naja, also wir haben morgen erstmal einen recht grauen Tag und diese Regengebiete, das ist also ein bisschen zerstückelt immer, also zeitweise mal ein bisschen Regen, das zieht langsam ostwärts ab. Das heißt also so bis zur Mittagszeit haben wir dann schon Westsachsen weitgehend trocken. Der Rest dann gerade Richtung Oberlausitz, das kann auch bis zum späten Nachmittag, sogar fast frühen Abend bis zur Neiße dann erstmal rausziehen. Und dahinter, es ist ganz schön wolkig, ein paar Auflockerungen sehe ich allerdings da drin, aber allzu üppig wird das morgen nicht ausfallen. Und demzufolge, je nach Sonnenschein, wird es dann eben so 19 bis 23 Grad geben. Also ja, viel ist es nicht.
0: Auch nicht so üppig, ja. Aber dann.
2: Aber dann.
0: Geht's los.
2: Und das wird das große, das Highlight für diese Woche sein. Ja. Die 30 Grad vielleicht. Also erstmal sind es so 29, aber ich denke mal gut mit Sonnenschein, denn wir haben viel, viel Sonne am Donnerstag. Es ist also verbreitet heiter, heißt relativ wenige Wolken, die mal durchziehen. Und damit erwärmt sich nochmal richtig schön kräftig. Das ist im Grunde genommen nochmal so ein richtiger Sommertag. Und ich würde mal so sagen, wir wissen nicht, wie oft das dann nochmal so passiert. Wir gehen langsam so Richtung Herbst. Also wer es nutzen kann, bitte nochmal nutzen. Ja, und dann kommen zum Freitag auch schon die Schauer und Gewitter mit reingezogen. Die sind zum Teil kräftig. Da bleibt es aber auch noch warm, zum Teil bis 29 Grad. Es geht dann erst zum Wochenende so leicht nach unten und wir starten dann die neue Woche so bei rund 25 Grad. Das ist auch nicht schlecht.
0: Wohlfühltemperatur.
2: Ja, genau.
0: Danke, Renato. Schönen Abend erstmal.
2: Dankeschön. Tschüss.
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0: Die Drifters mit den heimlichen Küssen in der letzten Kinoreihe. Ihr hat wohl was ausgefressen. Ja, oder anders, heute am Tag des Versöhnungskusses ist es notwendig, sich vor dem Küssen noch etwas zu streiten. Also meist, Sie wissen, über völlig unnütze Dinge und Anlässe. Das hält die Ehe zusammen. Aber so ist das. Versöhnen geht nur, wenn vorher etwas daneben läuft.
1: Irgendwas verpasst, Termin verpasst oder irgendwie was oder was mitzubringen verpasst. Da geht das schon los. Oh, habe ich nicht dran gedacht.
2: Gibt es einen Versöhnungskuss oder auch zwei?
3: Zwei, genau.
2: Oh,
3: so machen. Also es gibt natürlich mal eine Aufregung, aber eigentlich sind die Wogen sehr, sehr niedrig in dem Bereich.
4: Ab und zu mache ich das. Ein Versöhnungsküsschen gibt es schon ab und zu.
5: Naja, es ist hier. Ja. Man tut immer seine Wäsche im Bad liegen lassen, obwohl er eigentlich einen Wäschekorb hat, wo er es reinlegen soll.
6: Ja. Versöhnungskuss, ja?
5: Ja, ein Versöhnungskuss und mal eine Umarmung, dass man sich lieb hat.
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7: Schönen guten Tag. Der Abend zwischen Muskauer Heide und Oberland bleibt sonnig, nachts dann Regen bei 15 bis 11 Grad und morgen starten wir mit dichten Wolken und Regen in den Mittwoch, bekommen maximal 22 Grad. Also ein sonniger Start in das diesjährige Lausitz-Festival und das ist unser Thema jetzt.
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7: 3 Wochen Kultur, internationale Künstler und besondere Spielorte in der gesamten Lausitz. Heute beginnt es nun das Lausitz-Festival. Den Auftakt macht ein Konzert mit Musikstücken von Johann Sebastian Bach in Görlitz. Mit dabei beim Festival in den nächsten Wochen auch Schauspieler Götz Schubert oder Schauspielerin Corinna Hafuch. Denn es gibt auch Lesungen, Theater, Film und Konzerte. Und mit meinem Kollegen Andreas Berger aus unserer Kulturredaktion sprechen wir über das Lausitz-Festival. Zum 7. Mal schon bedeutet es, dass das Festival schon eine Selbstverständlichkeit ist?
8: Für die, die es in den letzten Jahren schon für sich entdeckt haben, ganz bestimmt, womöglich sogar eine Tradition. Aber eine Selbstverständlichkeit, so sagt Intendant Daniel Kühnel, ist es ja nie, weil die Organisatoren ja nie eine Gewissheit haben, wie viel dieses Festival Brandenburg und Sachsen an finanzieller Unterstützung wert ist. Selbstverständlich ist für ihn nur:
9: Eine Region braucht Kultur, die Menschen brauchen Kultur. Und was so ein Festival zu tun vermag, ist es in 3 Wochen eine andere Perspektive auf das, was das ganze Jahr über alle bewegt, zu bieten. Und wenn man es schafft, einen Menschen eine neue, eine zusätzliche Sprache für das zu geben, was sie bewegt in ihrer eigenen Realität, dann ist es der schönste Fußabdruck, den man hinterlassen kann als Kultur.
7: Und zu diesem Fußabdruck, zur DNA des Festivals, gehört mittlerweile, dass es sich Jahr für Jahr auch ein sehr eigenwilliges Motto stellt.
8: Geschöpferisch. Ist das Motto 2026, ob nun originell oder nicht, das Geschöpf an sich und schöpferisch tätig zu sein, standen dafür Pate? Und dieses Geschöpferisch erklärt sich für Intendant Kühnel aus dem Leben heraus.
9: Es ist unser Auftrag, uns mit dem Strukturwandel, das die Lausitz so sehr bewegt, auseinanderzusetzen. Und in diesem Jahr geht es um den Gedanken, dass, wenn man irgendetwas Neues schafft, ja auch Fehler macht. Und dass wir uns eigentlich darauf verlassen können müssen, dass wir immer wieder neu anfangen können, weil wir gleichzeitig Geschöpfe sind und schöpferisch tätig sein können.
7: Das international besetzte Lausitz-Festival bietet Musik, Theater, Tanz, Film, Literatur und Ausstellungen in Brandenburg und in Sachsen, in Schloss- und Parkanlagen und Filmtheatern, Industriedenkmälern und auch in Kirchen. Besten Dank, Andreas Berger. Heute geht das Festival los und bis zum 13. September. Und jetzt weitere Meldungen aus der Region. In Ottendorfer Grilla haben die Bauarbeiten für ein neues Gewerbegebiet begonnen. Das hat der Investor mitgeteilt. Auf dem Gelände sollen 4 Gebäudekomplexe mit verschiedenen großen Nutzeinheiten entstehen. Das Unternehmen CTP investiert 34 Millionen Euro. Insgesamt werden nach Fertigstellung 31.000 Quadratmeter Nutzfläche zur Verfügung stehen. Die will CTP an regionale Unternehmen sowie Zulieferer und Dienstleister aus dem Umfeld des Halbleiterwerks in Dresden vermieten. 2027 sollen die ersten Mieter einziehen können. Der Sportclub Hoyerswerda lädt am 19. September wieder zum Heuwoi-City-Lauf. Ab sofort kann man sich anmelden, teilte der Verein mit. Jeder finde eine passende Strecke für sein Fitnesslevel. Insgesamt gäbe es 11 Wettbewerbe für alle Altersgruppen. Vom 10-Meter-Krabbellauf für die Kleinsten bis hin zum 10-Kilometer-Lauf für Erwachsene. Die Veranstalter rechnen mit mehr als 2000 Teilnehmern. Anmeldungen sind noch bis zum 17. September möglich. Und in Müllrose haben Kabeldiebe Beute im Wert von rund 9.600 Euro gemacht. Wie die Polizei mitteilt, stahlen die Täter auf einem Gleisgelände und auf einem Lagerplatz bis zu 500 Meter Kupferkabel. Außerdem verschwanden eine mobile Feuerlöscheinheit und ein Kennzeichen. Drei weitere Kabeltrommeln hatten die Diebe bereits zum Abtransport bereitgelegt. Kriminaltechniker sicherten Spuren, die Ermittlungen laufen. Das war Regionales, immer um halb beim Sachsenradio mit Peggy Wolter.
6: Und damit zum MDR Sachsen Verkehrsservice. Jetzt 5 Minuten nach halb. Erstmal aufrufen hier. Vorsicht auf der A4 Frankfurt Richtung Dresden. Am Dreieck Dresden West in der Überfahrt zur A17 liegt ein Reh auf der Fahrbahn. Am Dreieck Dresden West in der Überfahrt zur A17. Die A14 Richtung Magdeburg ist zwischen Halle-Tornau und Halle-Trotha wegen eines brennenden Fahrzeugs gesperrt, zurzeit 6 Kilometer Stau. Auf der A14 Richtung Dresden in der Auffahrt Grimma steht ein defektes Fahrzeug. A17 Richtung Dresden zwischen Bad Gottleuber und Barbetal ist die rechte Spur nach einem Unfall gesperrt. Im Landkreis Görlitz ist die Straße zwischen Wittgendorf und Schlegel nach einem Unfall gesperrt. Und es wird geblitzt auf der B87 am Abzweig Audenhain Richtung Eilenburg. In Meißen in der Talstraße stadtauswärts. Eine gute Fahrt wünschen wir.
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0: Flutlicht, volle Ränge und zwei Fußballtraditionsvereine, die sich ordentlich was vorgenommen haben. Heute Abend steigt in Leipzig das Regionalliga-Spitzenspiel zwischen Lok und dem Chemnitzer FC. Das Bruno-Plache-Stadion durfte also ziemlich auf Betriebstemperatur kommen. Und deswegen ist mein Sportkollege Maxi Bayer nochmal bei uns. Maxi, warum lohnt sich heute Abend der Blick nach Probstheida?
1: Ja, weil da tatsächlich einiges zusammenkommt. Lok gegen Chemnitz ist ohnehin eine Partie mit ordentlich Wucht und diesmal ist auch sportlich richtig was drin. Da reicht ein einfacher Blick auf die Tabelle. Lok ist momentan auf Rang 4, will natürlich oben dran bleiben und Chemnitz kommt als Tabellenzweiter und ist noch ungeschlagen.
0: Okay, Lok ist jetzt mal nicht der große Favorit. Das dürfte für die Leipziger ja fast schon ungewohnt sein, oder?
1: Ja, absolut. Wie du sagst, Lok hatte in dieser Saison bisher eher die Rolle des Gejagten. Gegen Chemnitz, da sind die Vorzeichen ein bisschen anders. Und genau darauf freut sich auch Trainer Thorsten Ziegner.
2: Grundsätzlich ist erstmal der Fakt, dass wir uns extrem drauf freuen, ja, auf dieses Spiel. Ich glaube, es ist Gott sei Dank oder endlich so weit, dass wir hier ein Spiel haben, wo wir im Vorfeld eines Spiels nicht als glasklarer Favorit gelten. Und unsere Herausforderung und unser Ziel ist es natürlich, punktemäßig aufzuschließen auf Chemnitz und dann in das Spiel gehen und natürlich vor unseren eigenen Fans das Spiel gewinnen.
1: Also Lok nimmt die Außenseiterrolle durchaus gerne an. Ja, und Chemnitz, die kommen momentan mit einer ziemlich beeindruckenden Bilanz. 4 Siege, ein Unentschieden, nur 2 Gegentore kassiert.
0: Sag mal, wieso läuft es denn bei den Himmelblauen gerade so gut?
1: Ja, die Mannschaft wirkt sehr stabil und abgeklärt. Also von draußen betrachtet, die Jungs haben gerade richtig Spaß am Fußball. Und trotzdem wissen sie natürlich, dass ein Spiel bei Lok nochmal eine ganz andere Hausnummer ist, sagt zumindest CFC-Verteidiger Roman Eppendorfer.
3: Ja, Lok Leipzig ist ein Highlight, dort zu spielen. Es wird, glaube ich, ein schweres Spiel. Aber gerade sind wir in einem gewissen Flow. Den müssen wir versuchen beizubehalten. Und dann wird das, denke ich, ganz gut.
1: Dann wird das ganz gut, hast du gehört?
0: Ja. Thema hören. Wie, wo können wir das Spiel verfolgen?
1: Naja, erstmal ab 19 Uhr in voller Länge im Audio-Stream. Den gibt's auf mdr.de oder fürs Handy in der App von Sport im Osten. Da verpasst man gar nichts. Und die Höhepunkte dieses Spitzenspiels, die kann man sich später auch noch anschauen bei den TV-Kollegen von MDR aktuell ab 21.45 Uhr im MDR-Fernsehen.
0: Besten Dank, Maxi Bayer, für den Spätsport.

0: Die Bass Cities beim Sachsenradio 10 vor 6 ist es. 25 Grad jetzt bei uns in Sachsen. In Leipzig die Höchsttemperatur. Übermorgen und Freitag werden wir 5 Grad mehr haben. Der Sommer tippt nochmal an die 30. Aber denk mal, einige werden froh sein, dass es dann vorbei ist. Denkt auch mein Nachbar, der Boschardt Heinz.
1: Also ich denke mal, dazu gehören auf alle Fälle die Leute, die in so Dachgeschosswohnungen leben.
0: Mal gut. Ja, kann ich mir gut vorstellen.
1: Na, aber hallo, ich glaube, da hatten einige so das Gefühl, in ihrer Dachgeschosswohnung einen Backofen auf 180 Grad vorzukühlen.

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8: Kurz vor 6 und wir gehen mit 16 bis 25 Grad in den Radioreport. Im Vogtland haben wir den ersten Regen, der zieht weiter ins Land, in der Nacht bei 15 bis 9 Grad. Morgen lässt der Regen allmählich nach, die Sonne zeigt sich später, das Ganze bei 16 bis 23 Grad. Am Donnerstag bleibt es trocken, bei 22 bis 30 Grad. Am Freitag bekommen wir Schauer und oder Gewitter, Unwetter nicht ausgeschlossen, auch bei 22 bis 30 Grad. Schönen Abend erstmal.
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9: Mit Micha Steinwachs und das sind unsere Themen. Start der Betriebsversammlungen bei Volkswagen. Konzernchef Blume steht Rede und Antwort zum Thema Sparpläne. Vor Besuch von VW-Chef Blume in Zwickau, eine ganze Region in Sorge. Und das Infektionsschutzzentrum am Leipziger Klinikum St. Georg wird neu gebaut. Sachsen investiert 53 Millionen Euro. Morgen wird der VW-Konzernchef Blume zu einer Betriebsversammlung im Zwickauer Werk erwartet. Heute hat er die Sparpläne des Autobauers schon vor der Belegschaft in Wolfsburg verteidigt. Konkrete Antworten auf mögliche Werkschließungen und wegfallende Stellen blieben aber aus, wie Bertel Starke berichtet.
10: Die Arbeitnehmerseite zeigte sich von dem Auftritt von Konzernchef Blume im Stammwerk in Wolfsburg enttäuscht. Von VW-Betriebsratschefin Daniela Cavallo hieß es im Anschluss schriftlich, Blume habe Stellenabbauzahlen mit dem groben Rechenschieber theoretisch herleiten lassen. Heraus komme die Zahl von 50.000 Jobs, die zusätzlich wegfallen könnten. Das Vertrauen in Blume sei beschädigt, so Cavallo. Nach VW-Angaben hatte Blume am Vormittag den Beschäftigten noch einmal die Probleme bei Volkswagen benannt. Das sind aus seiner Sicht vor allem die Kosten. Die lägen bei VW rund 30% über dem Durchschnitt vergleichbarer Unternehmen. Volkswagen kämpft zurzeit außerdem mit einer schwachen Auslastung der Werke. Das betrifft vor allem die Standorte Emden, Hannover, Zwickau und das Audi-Werk in Neckarsulm. Für diese Standorte gibt es noch keine Nachfolgemodelle.
9: Vor der Betriebsversammlung im VW-Werk Zwickau-Mosel dreht sich alles um den Besuch von Konzernchef Blume. Welche Neuigkeiten bringt der Manager mit? Und vor allem, ist das Werk sicher oder wird es doch geschlossen? Fragen, die nicht nur die VW-Angestellten, sondern eine ganze Region in Sorge versetzen. MDR-Sachsen-Reporter Roland Kühnke hat sich umgehört.
11: Es ist ja enorm, was da dann wegbrechen würde. Das wäre für die Region, wäre das hier eine absolute Katastrophe. Und da hängen wir genauso mit dran wie jeder andere auch. Ob das ein Bäcker ist, ob das ein Autohaus ist oder ein Einkaufsmarkt, die hängen da alle mit dran.
12: Sagt Fleischi, Fleischermeister Thilo Elfroth. Er hat ein Geschäft in Krossen, einem Ortsteil von Zwickau nahe des VW-Werkes. So wie Bäckermeister Michael Bräutigam.
13: Wir werden es alle merken, wenn der Betrieb nicht mehr laufen würde. Also der Verkehr in den Betrieb und hin und zurück, da hängen wir mit dran. Vieles andere an Industrie ist ja weggebrochen, wovon die Stadt hier vor allem früher gelebt hat. Ja, unser letzter Aufhänger sozusagen.
12: VW, der letzte Aufhänger. Der letzte Anker für eine ganze Region. Als Handwerker, als Elektriker kommt Karol Forster viel herum. Und als Chef des Fördervereins Freibad Krossen kriegt er mit, was die Leute bewegt.
14: Es sind ja ganz viele VW-Mitarbeiter, die Häuser gebaut haben, die relativ große Kredite haben, hohe Kredite und nur eigentlich nicht wissen, wie es so richtig weitergeht. Es ist schade für die Mitarbeiter von VW und für die vielen Leute, die drumherum für VW ja noch arbeiten.

0: dass keine klaren Aussagen getroffen werden seitens des Konzernvorstandes, was nun mit dem VW-Werk in Mosel oder Zwickau passiert.
1: Und die Unsicherheit der Menschen spürt Karol Forster auch als Unternehmer.
0: Aufträge, die eigentlich sonst locker vergeben wurden, wird jetzt wieder nachgefragt, zwecks Preise in der Richtung, oder es wird was zurückgestellt. Wir machen es dann später, wenn wir wissen, was mit dem Werk passiert ist.
1: Auch Fleischermeister Tilo Elfruth spürt Zurückhaltung bei der Kundschaft.
2: Also es ist nicht mal so, wie es vor 2, 3, 4 Jahren war. Die Leute waren schon sparsamer und gucken jetzt schon genauer hin, weil sie ja nicht wissen, was passiert in Zukunft.
1: Dass das Werk tatsächlich dicht gemacht werden könnte.
2: Also wir können es uns auch nicht vorstellen. Wie gesagt, das war eine Katastrophe, wenn das hier passieren würde. Das muss den Leuten auch bewusst werden. Und ich denke, die Verantwortlichen, dass das denen noch nicht so bewusst ist, was sie da machen.
0: Die Mitarbeiter und auch die vielen kleinen Betriebe, Zuliefererbetriebe, wir als Handwerker, die ganzen kleinen Händler, Bäcker, Fleischer, steht alles irgendwo und fällt mit dem VW-Werk. Und da reden wir nicht nur von den 6.000, 7.000, 8.000 Leuten bei VW, wir reden von 20.000, 30.000 Leuten in der Region, die es alle dann betrifft.
3: Ein Stimmungsbild zur Hängepartie bei VW in Zwickau von Roland Kühnke. Am Leipziger Klinikum St. Georg entsteht ein neues Infektionsschutzzentrum. Für den Neubau investiert der Freistaat Sachsen rund 53 Millionen Euro. Dafür gab die Landesregierung heute grünes Licht. Die Gelder stammen aus dem Landeshaushalt und dem sogenannten Sachsenfonds, einem Topf für besondere Infrastrukturvorhaben, wie MDR-Sachsen-Reporterin Beate Dietze berichtet.
4: Jahrelang ist um das Vorhaben gerungen worden. Jetzt rückt das bedeutende Investitionsvorhaben in greifbare Nähe. Das bestehende Infektionsschutzzentrum am St. Georg-Klinikum ist in die Jahre gekommen und platzt aus allen Nähten. SPD-Sozialministerin Petra Köpping.
5: Wer sich die Einrichtung dort mal angeschaut hat, der sieht, dass dringend investiert werden muss. Und kann ich die Kolleginnen und Kollegen nur bewundern, die da bisher in der Vergangenheit unter diesen Bedingungen gearbeitet haben. Und wir wollen jetzt eine moderne Einrichtung schaffen, wo die Menschen bestmöglich gesundheitlich versorgt werden und natürlich auch vor anderen Menschen bzw. sich vor anderen Menschen schützen können.
4: Bis 2032 soll der Neubau fertig sein. Die Bundesländer sind gesetzlich verpflichtet, solche Einrichtungen vorzuhalten. Bundesweit gibt es davon 7. Das St. Georg in Leipzig ist in Mitteldeutschland das einzige Klinikum, das über ein Infektionsschutzzentrum mit Isolierstation verfügt. Hier werden auch Patienten aus Thüringen und Sachsen-Anhalt versorgt, die an hoch ansteckenden Infektionen wie Lungenpest oder Ebola erkrankt sind oder bei denen ein entsprechender Verdacht besteht. 20 Betten sollen entstehen. Der technische Aufwand ist enorm hoch und damit auch die Investitionskosten, erklärt Professor Michael Geisler, medizinischer Geschäftsführer des Klinikums.
6: Diese Infektionsstation ist letztendlich technisch hermetisch abgeriegelt mit komplizierten Über- und Unterdrucksystemen, mit Filtersystemen, mit redundant ausgelegter Versorgung mit Sauerstoff. Natürlich mit komplett luftdichten Türen, die wir dort einbauen, Isolationskammern und dann natürlich auch die Hightech-Geräte, die wir für eine intensivmedizinische Betreuung brauchen. Und das ist der Grund, warum das Ganze so teuer ist.
4: Denn im Fall der Fälle sollen hier hochinfektiöse Patienten behandelt werden, ohne dass eine Gefahr für Ärzte und Pflegepersonal, aber auch für die Bevölkerung besteht. Regelmäßig werden die Abläufe für den Ernstfall trainiert. Am kommenden Freitag ist die nächste Übung geplant. Ein vermeintlicher Patient taucht in der Notaufnahme des Klinikums St. Georg auf mit verdächtigen Symptomen.
3: Das war der Radioreport mit Micha Steinwachs. 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
7: MDR Sachsen Verkehrsservice, Vorsicht auf der A4 Frankfurt Richtung Dresden am Dreieck Dresden West in der Überfahrt zur A17 liegt ein totes Reh auf der Fahrbahn. A14 Richtung Magdeburg zwischen Halle Tornau und Halle Trotha, wegen Löscharbeiten ist dort die Fahrbahn gesperrt, zurzeit 7 Kilometer Stau. A17 Richtung Dresden zwischen Bad Gottleuba und Baretal ist die rechte Fahrspur nach einem Unfall gesperrt. Und wir sind bei den aktuellen Blitzern, die befinden sich momentan auf der B87 am Abzweig Audenhain Richtung Eilenburg. In Chemnitz in der Nefestraße stadteinwärts nach dem Überflieger sowie in Meißen in der Talstraße stadtauswärts. Wenn Sie noch was haben für uns, bitte sagen Sie Bescheid. 0800 637 5637, die Nummer unserer kostenlosen Verkehrshotline. 0800 637 5637. Schnell und aktuell, dank Ihrer Mithilfe. Der MDR Sachsen Verkehrsservice, kommen Sie gut an.
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7: Ich wünsche Ihnen einen schönen guten Abend. Willkommen und wir starten mit Middle of the Road, eine Band aus Schottland. Ja, da gab es aber einen Umweg über Italien, um erfolgreich zu werden. Hat funktioniert und dann wurden sie auch in Schottland gefeiert. Hier sind sie mit Chirpy Chirpy Cheep Cheep.

vom psychedelischen Flower Power Sound der Flower Pot Men reisen wir jetzt ein Stück weiter ins Jahr 1979 hier beim Sachsenradio. Es bleibt kalifornisch, denn für den Soundtrack des in Los Angeles spielenden Kinofilms Foxes entstand unser nächster Titel. Die Queen of Disco, Donna Summer, landete damit einen weltweiten Nummer 1-Hit. On the Radio, da besingt sie die tröstende Kraft der Musik nach einer schmerzhaften Trennung. Ein absolut zeitloser Klassiker. Hier ist Donna Summer bei MDR Sachsen. On the Radio.

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1: Die Zeit ist es 18.30 Uhr.
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3: Schönen guten Abend, der Blick auf das Wetter in der Nacht. Zunehmend bewölkt, später vom Lausitzer Bergland her Regen, Tiefstwerte 15 bis 11 Grad. Morgen dann am Mittwoch anfangs viele Wolken und regnerisch, gelegentlich später Sonnenschein bis 22 Grad zwischen Naht und Hochkirch. Knapp 100 Tage nach dem Einsturz eines Wohnhauses in Görlitz sind die Aufräumarbeiten auf dem Grundstück abgeschlossen. Die Trümmer seien vollständig beräumt und Gebäudereste abgetragen worden, sagte eine Sprecherin der Görlitzer Wohnungsbaugesellschaft Comwohnen. Ob das Grundstück wieder bebaut wird, sei noch nicht entschieden. Comwohnen warte auf die Entscheidung der Versicherung, ob diese für die Schäden aufkommt. In eines der beiden Nachbarhäuser konnten die Mieter vor wenigen Wochen zurückkehren. Am anderen laufen nach Angaben der Stadtverwaltung noch Sicherungsarbeiten. Im Mai war in der James-von-Moltke-Straße in Görlitz ein mehrstöckiges Gebäude eingestürzt. Drei Menschen kamen dabei ums Leben. Polizei und Staatsanwaltschaft ermitteln gegen zwei Männer, die den Einsturz durch eine Gasexplosion fahrlässig herbeigeführt haben sollen. Im Landkreis Bautzen fallen die Einsparungen durch Kürzungen im Busverkehr geringer aus als geplant. Statt der vorgesehenen 500.000 Euro werden nur rund 360.000 Euro erzielt, weil die Maßnahmen später als vorgesehen gestartet sind. Das teilt das Landratsamt auf Nachfrage mit. Mit dem Geld sollte die Geburtsstation in Kamenz unterstützt werden. Wie die fehlenden 140.000 Euro finanziert werden, ist bislang offen. Weitere Kürzungen im Busverkehr schließt das Landratsamt Bautzen aus. Unter den 10 meistgefragten Campingplätzen Sachsens sind 3 aus den Landkreisen Bautzen und Görlitz. Das hat der ADAC mitgeteilt. Auf Rang 2 landete die Luxoase in Kleinröhrsdorf und damit einen besseren Platz als vor einem Jahr. Den 4. Platz belegt der Campingplatz Trixip Ferienpark in Großschönau. Neu in die Top 10 der sächsischen Campingplätze gerutscht ist der Natur- und Abenteuer-Campingplatz Bautzen auf Rang 9. Grundlage des Rankings sind die Seitenaufrufe deutscher Camper. Das waren Regionalnachrichten aus dem Bautzner Studio, heute Abend hier beim Sachsenradio mit Peggy Wolter.
1: Hier ist der MDR Sachsen Verkehrsservice. Vorsicht auf der A4 Frankfurt Richtung Dresden am Dreieck Dresden West in der Überfahrt zur A17 liegt ein totes Reh auf der Fahrbahn. A14 Richtung Magdeburg zwischen Halle Tornau und Halle Trotha 6 Kilometer Stau wegen Löscharbeiten. Hier brauchen Sie etwa eine halbe Stunde, um durchzukommen. A17 Richtung Dresden zwischen Bad Gottleuber und Barretal ist die rechte Fahrspur nach einem Unfall gesperrt. Und hier die aktuellen Blitzer. Sie stehen auf der B87 am Abzweig Audenhain Richtung Eilenburg, in Chemnitz in der Nefelstraße stadteinwärts nach dem Überflieger sowie in Meißen in der Talstraße stadtauswärts. Für noch mehr Tipps hier unsere kostenlose Verkehrshotline 0800 6375 637. 0800 6375 637. Schnell und aktuell dank Ihrer Mithilfe. Der MDR Sachsen Verkehrsservice, kommen Sie gut an Ihr Ziel.
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1: Mit den Musikgeschichten. Ich bin Frank Michael Bauer und hier ist Cock Robin, The Promise You Made.

Bilder von dir, Leif Eldin beim Sachsenradio MDR Sachsen. Und jetzt kommt ein Mann, der hat in vielen Jahrzehnten Hits landen können, darunter auch in den 70ern. Es geht um Cliff Richard. Genau am 25. August 1979 erreicht er Platz 1 der britischen Charts und etwas später auch bei uns in Deutschland. Mit welchem Song? Na, mit We Don't Talk Anymore. In dem Lied geht es ja um die schmerzhafte Trennung eines Paares und die darauffolgende Funkstille zwischen den ehemaligen Partnern. Tja, sehr traurig der Text. Melancholisch verpackt hat bei Cliff Richard diese enttäuschte Liebe in einem absolut mitreißenden Pop-Rhythmus. Und das hat wahrscheinlich auch dazu geführt, dass es ein richtig großer Hit wurde. Cliff Richard.

0: Marshall and Tane, Dancing in the City. Hier ist das MDR Sachsen Radio. Am 25. August 1962 gibt's einen neuen Titel an der Spitze der US-Single-Hit-Parade. Das Lied heißt The Locomotion. Markus Luhn nimmt uns mit in besagtes Jahr 62.
1: Der Karl-May-Film Der Schatz im Silbersee feiert Premiere und Little Eva bringt The Locomotion heraus. Immer wenn Eva Boyd Feierabend hat, fängt sie an zu träumen. Von der großen Karriere, von viel Geld und einem Leben in der High Society. Sängerin und Tänzerin will sie werden, übt jeden Tag bis zum Umfallen. Ihr Geld verdient sie zwar immer noch als Zimmermädchen und Babysitterin, allerdings wittert sie die Chance ihres Lebens. Denn kürzlich wurde sie von einem bekannten Songschreiberpärchen engagiert. Zwar vorerst nur als Kindermädchen, doch vielleicht wird ja mit ein bisschen Glück mehr draus. Und tatsächlich sind Carole King und Gary Goffin unglaublich nett und versuchen ihr zu helfen. Als Eva den beiden eine kleine Vorführung ihrer Künste gibt, sind sie völlig aus dem Häuschen. Ihr eigenwilliger Tanzstil inspiriert King und Goffin sogar zu einem brandneuen Titel. Locomotion ist ein Wortspiel aus dem spanischen Loco für verrückt und Motion für Bewegung. Als Eva den Song erstmals singt, sind alle sicher, dass ihr eine große Karriere bevorsteht. Und tatsächlich wird The Locomotion ein Welthit. Allerdings bleibt die Nummer ihr einziger großer Erfolg.
2: Der Text
1: beschreibt Evas verrückte Bewegungen, die als Modetanz weltweit populär wurden. Komm schon, mach den Locomotion für mich. Du musst mit den Hüften schwingen. Komm schon, Baby, spring hoch, spring zurück. Ich glaub, du hast es raus.
2: Coverversionen
1: gibt es unter anderem von Grand Funk Railroad und Kylie Minogue. Ihre Version landet wie das Original in den Top 10 der deutschen und amerikanischen Charts.
2: Und heute?
1: Gilt Little Eva als typisches One-Hit-Wonder der Rock'n'Roll-Ära. 2003 starb die Amerikanerin an Krebs.

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1: So, und jetzt sind wir bei den Aussichten.
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1: In der Nacht regnet es zunächst häufig zwischen Vogtland und Erzgebirge, zum Morgen hin dann auch im Rest des Freistaates. Die Tiefstwerte, die liegen zwischen 15 und 11 Grad, im Erzgebirge nur bis 9 Grad. Morgen halten sich anfangs noch viele Wolken und es regnet gebietsweise. Später dann lässt der Regen nach und die Sonne zeigt sich wieder. Die Höchstwerte, die erreichen 19 bis 23 Grad.
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3: Mit Micha Steinwachs. Schönen guten Abend. Der Volkswagen-Konzern hat zum Auftakt einer Reihe von Betriebsversammlungen seine Sparmaßnahmen verteidigt. Konzernchef Blume teilte in Wolfsburg mit, in Deutschland etwa die Hälfte von weltweit 50.000 Stellen abzubauen. Der Vorstand werde auch künftig so weit wie möglich auf freiwillige Renteneintritte, einvernehmliche Vereinbarungen oder Altersteilzeit setzen. VW-Gesamtbetriebsratsvorsitzende Cavallo kritisierte, relevante Informationen über Auswirkungen des zusätzlichen Jobabbaus würden weiterhin fehlen. Morgen wird Konzernchef Blume bei einer Betriebsversammlung in Zwickau erwartet. In der Diskussion steht auch die Schließung von insgesamt 4 Werken, darunter das in Zwickau. Gesundheitsvorsorge hat in Deutschland einen sehr hohen Stellenwert. Das geht aus einer Forsa-Umfrage im Auftrag der Krankenkasse IKK Classic in Dresden hervor. Demnach halten fast alle Befragten die Vorsorgeuntersuchungen der gesetzlichen Krankenkassen für sinnvoll. Allerdings klafft zwischen Zustimmung und tatsächlicher Nutzung von Vorsorgeangeboten eine Lücke. Besonders deutlich zeige sich das bei der Darmkrebsvorsorge und beim Hautkrebs-Screening. Mehr als 80% der Befragten kenne beispielsweise die Hautkrebsvorsorgeuntersuchung. Genutzt werde sie aber nur von knapp 60% derer, die Anspruch darauf haben und das Angebot kennen. Bei BMW in Chemnitz ist bei einem Diebstahl ein Schaden in Höhe von mehr als 200.000 Euro entstanden. Unbekannte Täter entwendeten nach Polizeiangaben im Stadtteil Röhrsdorf Reifen auf Felgen im Wert von mindestens 70.000 Euro. Der Sachschaden war mehr als doppelt so hoch. Der Einbruch habe sich bereits am Wochenende ereignet, teilten die Beamten jetzt mit. Die Täter hätten auch Heckscheiben von Autos eingeschlagen. In der Görlitzer Pfarrkirche St. Peter und Paul beginnt am Abend das Lausitz-Festival. Bis Mitte September gibt es 35 Veranstaltungen an mehr als 20 Spielstätten. Intendant Daniel Kühne sagte MDR Sachsen zur Aufgabe des Festivals:
4: Eine Region braucht Kultur, die Menschen brauchen Kultur. Und was so ein Festival zu tun vermag, ist es in 3 Wochen eine andere Perspektive auf das, was das ganze Jahr über alle bewegt, zu bieten. Und wenn man es schafft, einen Menschen eine neue, eine zusätzliche Sprache für das zu geben, was sie bewegt, in ihrer eigenen Realität, dann ist es der schönste Fußabdruck, den man hinterlassen kann als Kultur.
3: Finanziert wird das Lausitz-Festival von den Ländern Sachsen und Brandenburg. Das waren Nachrichten von MDR Sachsen. 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
1: MDR Sachsen Verkehrsservice A14 Richtung Magdeburg zwischen Halle Tornau und Halle Trotha 4 Kilometer Stau wegen Löscharbeiten. Hier dauert es 20 Minuten länger. A17 Richtung Dresden zwischen Bad Gottleuber und Barretal ist die rechte Fahrspur nach einem Unfall gesperrt. Und hier sind die Blitzer. Die stehen auf der A4 Richtung Frankfurt zwischen Chemnitz-Glöser und Kreuz-Chemnitz. A4 Richtung Frankfurt zwischen Chemnitz-Glöser und Kreuz-Chemnitz wird geblitzt. In Chemnitz in der Nefelstraße stadteinwärts und zwar nach dem Überflieger sowie in Meißen in der Talstraße stadtauswärts. Und wenn Sie noch was entdeckt haben, gilt wie immer, bitte sagen Sie Bescheid. Geht kostenfrei unter 0800 637 5637. 0800 637 5637. Schnell.

0: und aktuell dank Ihrer Mithilfe der MDR Sachsen Verkehrsservice. Wir wünschen Ihnen eine gute Fahrt.
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0: Schönen guten Abend und wir starten jetzt in die Stunde rein mit Gilbert O'Sullivan und seinem großen Hit Get Down und gleich danach City mit Casablanca.

Toni Kral und seine Mannen City und Casablanca hier beim MDR Sachsen Radio. Und jetzt kommen wir zu einer ganz erfolgreichen Star-Zusammenkunft der Popgeschichte aus dem Jahre 1983. Für den Titel Say, Say, Say taten sich nämlich Ex-Beatle Paul McCartney und der King of Pop Michael Jackson zusammen. Inhaltlich dreht sich der unbeschwerte Pop-Track um das klassische Thema einer unerwiderten Liebe sowie auch die mangelnde Kommunikation zwischen zwei Partnern, ja, das Miteinander reden. Das Zusammenspiel der beiden Megastars entwickelte sich direkt nach der Veröffentlichung zu einem wirklich gigantischen weltweiten Erfolg. Hatten die beiden gar nicht so gedacht, dass das passiert, aber es passierte. Der Song stürmte unter anderem in den USA, Kanada, Norwegen und Schweden direkt an die Spitze der Charts. In den amerikanischen Billboard-Charts hielt sich das Duett sogar 6 Wochen lang auf Platz 1 und gilt statistisch als einer von Michael Jacksons dort erfolgreichsten Hits. Hier ist das Duett. Hier sind Paul McCartney und Michael Jackson beim Sachsenradio.

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Falco war das Out of the Dark, Into the Light beim Sachsenradio. Und jetzt zu einer Frau, ja, deren Lebensplan hat schon früh festgestanden. Sie wollte nämlich Geologie studieren oder Lehrerin werden. Amy McDonald. Lernen macht der Schattin großen Spaß. Und wenn sie mit den Schularbeiten fertig ist, schnappt sie sich heimlich die Gitarre ihres Vaters und übt und übt und übt. Und sie wird dabei natürlich immer besser, schreibt eigene Songs. Später tritt sie in Clubs auf und ihr Idol ist Rocker Pete Doherty. Allerdings mag sie seine Drogen-Eskapaden überhaupt nicht. Und das hat sie dann auch immer laut gesagt und auch nie Drogen angerührt. Aber was hat sie auch gerne gemacht? Sie ist gerne schnell mit dem Auto gefahren. Amy McDonald mag schnelle Autos. Heute hat sie Geburtstag, sie feiert ihren 39. Geburtstag und morgen schon tritt sie in Gießen in Hessen mit einem Konzert bei uns in Deutschland auf. Und da ist bestimmt auch dieser Titel mit dabei, Amy McDonald und Dream On. Herzlichen Glückwunsch zum Geburtstag.

Bis der MDR Sachsen-Verkehrsservice. Vorsicht auf der A4 Frankfurt Richtung Dresden zwischen Kreuz Chemnitz und Chemnitz Mitte liegen nach einem Unfall Fahrzeugteile auf der Fahrbahn.

Unverkennbar, Silly mit Tamara Danz und Mondklamotte aus dem Jahre 1983. Wir wechseln jetzt das Genre und schalten um auf, sagen wir mal, fröhlichen Retro-Pop von Tracy Ullman. Klingt ja auch ein bisschen nach 60er Jahre, dieser Titel, den es gleich auf die Ohren gibt, They Don't Know. In diesem Song geht es um eine junge Frau, die eine frische Liebe gegen alle Zweifel und Lästereien aus ihrem persönlichen Umfeld verteidigt. Ja, ja, die Freundinnen, die wieder lästern. Sie stellt klar, dass die anderen Menschen die wahren Qualitäten ihres Partners ja überhaupt nicht kennen und sie sich ihr Glück nicht schlecht reden lässt. Hier ist Tracy Ullman, They Don't Know. Beim Sachsenradio.

Hier ist der MDR Sachsen Verkehrsservice. Vorsicht auf der A4 Richtung Frankfurt zwischen Wilsdruff und Dreiknossen liegt ein Reifen auf der mittleren Fahrspur. Und nochmal dieser Hinweis, Achtung auch für die A4 Frankfurt Richtung Dresden zwischen Kreuz Chemnitz und Chemnitz Mitte liegen nach einem Unfall Fahrzeugteile auf der Fahrbahn. Und hier sind die Four Seasons beim Sachsenradio und gleich danach die Bee Gees.

0: Die Bee Gees beim MDR Sachsen Radio. Es gibt Grund zum Feiern, und zwar für Schauspieler und Countrystar Billy Ray Cyrus. Wir gratulieren zu seinem heutigen 65. Geburtstag. You can put me on some island in the middle of the sea. Ein Glück, dass sich Billy Ray Cyrus anders entschieden hat und ins Musikfach gewechselt ist. Eigentlich wollte er Baseballprofi werden. Ein Sportstipendium fürs Georgetown College von Georgetown, Kentucky, hatte er schon in der Tasche. She never really said goodbye. 200 pages told him why. Geboren wird Billy Ray Cyrus in Flatwoods, Kentucky, als Sohn des demokratischen Regionalpolitikers Ron Cyrus. Nach Feierabend greift sein alter Herr öfter mal zur Gitarre. Der Großvater, ein Prediger der amerikanischen Pentecostal Church, mag Gospel und Bluegrass. I'm in a bluegrass state of mind. Bevor er eine Wahl treffen konnte zwischen Sportkarriere und Musik, musste Billy Ray Cyrus erst noch seine Angst vor der Bühne überwinden. Wenn seine Mutter ihn als Kind sonntags beim Gottesdienst zum Singen nach vorn geschickt hat, wäre er lieber sitzen geblieben. Ihm fehlten zwei Schneidezähne und er fand, dass er hässlich sei, erzählt er mal in einem Interview.
1: It used to scare me real bad, because my two front teeth was out and I was kind of an ugly kid.
0: In der Schule galt er als ewiger Außenseiter. Bis zum ersten Plattenvertrag in Nashville sollte es auch eine Weile dauern. Als es endlich klappt, klappt es richtig. Die Singleauskopplung Achy Breaky Heart aus seinem Debütalbum Some Gave All macht Billy Ray Cyrus über Nacht berühmt. Die Musikpresse nennt es ein Phänomen. Wie schnell der Song an die Spitze der Charts gestürmt ist, erinnert sich Billy.
1: People started using this big word called phenomenal. And to this day they still say this word about how fast Achy Breaky Heart went up the charts.
0: Achy Breaky Heart, eine Nummer 1 in den USA, in Kanada, Australien, Österreich, England, Deutschland, Frankreich und in der Schweiz. Und hier ist der Supersong. Alles Gute, Billy Ray Cyrus.

Ja, Billy Ray Cyrus, 65 ist er heute geworden. Vielleicht feiert er ja mit Tochter Miley zusammen. Ich bin Frank Michael Bauer, wünsche Ihnen einen schönen Abend. Weiterhin gleich der ARD-Abend aus Erfurt mit Christiane Weber. Mein Steuerberater hat heute auch Geburtstag, dessen Jahr älter, 66. Auch alles Gute überhaupt allen, die heute einen Grund zum Feiern und Geburtstag haben.

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1: Um 20 Uhr mit Micha Steinwachs. Aufträge von Städten und Kommunen haben im ersten Halbjahr das sächsische Baugewerbe gestützt. Wie der Bauindustrieverband Ost mitteilte, sind Aufträge aus öffentlicher Hand um mehr als 20% gestiegen. Zum Beispiel im Straßenbau gab es demnach ein deutliches Plus. Aufträge aus der Wirtschaft seien dagegen im Vergleich zum Vorjahr um 6% gesunken, im Wohnungsbau um 16%. Insgesamt verzeichneten die Betriebe laut Verband bis zum Juli Bauaufträge von insgesamt 3,4 Milliarden Euro. Das entspreche preisbereinigt in etwa dem Vorjahreswert. Der Volkswagen-Konzern hat zum Auftakt einer Reihe von Betriebsversammlungen seine Sparmaßnahmen verteidigt. Konzernchef Blume teilte in Wolfsburg mit, in Deutschland etwa die Hälfte von weltweit 50.000 Stellen abzubauen. Der Vorstand werde auch künftig so weit wie möglich auf freiwillige Renteneintritte, einvernehmliche Vereinbarungen oder Altersteilzeit setzen. VW-Gesamtbetriebsratsvorsitzende Cavallo kritisierte, relevante Informationen über Auswirkungen des zusätzlichen Jobabbaus würden weiterhin fehlen. Morgen wird Konzernchef Blume bei einer Betriebsversammlung in Zwickau erwartet. Eines der größten Pflegeheime in der Oberlausitz verkleinert sein Angebot. Die Einrichtung am Belmsdorfer Berg streicht mehr als 100 der bisher 370 Pflegeplätze. Mit der Reduzierung werden auch Jobs gestrichen, wie MDR-Sachsen-Reporterin Viola Seemank berichtet.
2: Hintergrund ist, dass das Haus nicht genügend Fachkräfte findet. Der Bedarf sei in solch einem großen Haus sehr hoch, so der Betreiber, die Oberlausitz Pflegeheim und Kurzzeitpflege GmbH. Frei gewordene Stellen konnten nicht nachbesetzt werden, auch Azubis fehlten. Mit dem Wegfall der Pflegeplätze wird auch knapp 50 Beschäftigten aus dem Servicebereich gekündigt. Die Verkleinerung will das Heim auch nutzen, die meisten der noch zahlreich vorhandenen Doppelzimmer in Einzelzimmer umzuwandeln. Ende des Jahres soll die Strukturierung abgeschlossen sein. Damit will man den Standort langfristig sichern.
1: Die Einrichtung steht in Bischofswerda. Gesundheitsvorsorge hat in Deutschland einen sehr hohen Stellenwert. Das geht aus einer Forsa-Umfrage im Auftrag der Krankenkasse IKK Classic in Dresden hervor. Demnach halten fast alle Befragten die Vorsorgeuntersuchungen der gesetzlichen Krankenkassen für sinnvoll. Allerdings klaffe zwischen Zustimmung und tatsächlicher Nutzung von Vorsorgeangeboten eine Lücke. Besonders deutlich zeige sich das bei der Darmkrebsvorsorge und beim Hautkrebs-Screening. Mehr als 80% der Befragten kenne beispielsweise die Hautkrebsvorsorgeuntersuchung, genutzt werde sie aber nur von knapp 60%. Das Wetter in Sachsen. In der Nacht Regen bei teilweise starker Bewölkung, zunächst in den Hochlagen, zum Morgen dann auch im Rest Sachsens. Die Tiefstwerte liegen zwischen 15 und 9 Grad. Morgen halten sich anfangs Wolken, gebietsweise gibt es Regen. Später kommt die Sonne durch. Temperaturen zwischen 19 und 23 Grad.
3: Und hier ist der Verkehrsservice für den ARD-Abend A9. Richtung Berlin zwischen Bergbad Steben und Rudolfstein 2 Kilometer Stau nach einem Unfall im Baustellenbereich. Dort brauchen Sie circa 10 Minuten mehr Zeit. Und die A71 Richtung Schweinfurt ist zwischen Arnstadt Süd und Stadt Ilm wegen Wartungsarbeiten im Tunnel Beringen bis morgen früh um 6 gesperrt. Und damit wünsche ich Ihnen weiterhin gute Fahrt durch den Abend.
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3: Schönen Dienstagabend. Ich bin Christiane Weber vom MDR aus Thüringen und das ist eine Cayman. I promised myself.

song, finde ich, von Rod Stewart. The first cut is the deepest. Da klingt er irgendwie so entspannt und man möchte ihn auch so ein bisschen in den Arm nehmen, finde ich. Rod Stewart. In ARD Abend hören wir jetzt Musik aus Münster in Nordrhein-Westfalen, nämlich von Alphaville mit Sänger Marian Gold. Und Marian Gold, das finde ich interessant, wenn man sich da Fotos anschaut, kann ich das gut verstehen, denn der wurde in jungen Jahren ja öfter mal mit David Bowie verglichen, weil er so androgyn aussah. Also mittlerweile hat sich sein Typ sehr verändert, sieht immer noch gut aus, aber doch sehr männlich. Und Alphaville sind ja auch immer noch live am Start, auch in diesem Sommer waren sie viel auf Touren unterwegs. Das nächste Konzert von Alphaville, das gibt's dann erst wieder am 4. Dezember in Monheim am sehr schönen Rhein. Bis dahin wird hoffentlich der Rheinpegel auch wieder normal sein. Hier ist Alphaville im ARD-Abend, Back in Japan.

0: Dancing in the Moonlight hier am ARD-Abend. Und uns hat gerade die Nachricht erreicht, dass Sängerin Dolly Parton im Alter von 80 Jahren gestorben ist. Mehr wissen wir zurzeit noch nicht dazu. Das wird sich aber im Laufe des ARD-Abends noch ändern. Dann hören wir auf jeden Fall auch Musik von Dolly Parton. Sie war mit ihrer unverwechselbaren Stimme, ihrer blonden Mähne, ihrem strahlenden Lächeln und für mich vor allem wirklich mit ihrem wahnsinnig bezaubernden Humor eine Ikone und auch ein Vorbild. Und sie hat ganz viele Musikerinnen dazu inspiriert, überhaupt Musik zu machen. Im ARD-Abend geht es bei uns heute Abend auch um Dolly Parton, die im Alter von 80 Jahren verstorben ist. Jetzt erstmal Gloria Gaynor.
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5: Hier ist der Verkehrsservice für den ARD-Abend um 20.30 Uhr A9 Richtung Berlin zwischen Bergbad Steben und Rudolfstein. 2 Kilometer Stau nach einem Unfall im Baustellenbereich. Dort dauert es 10 Minuten länger. Und die A71 Richtung Schweinfurt ist zwischen Arnstadt Süd und Stadt Ilm wegen Wartungsarbeiten im Tunnel Bering bis morgen früh um 6 Uhr gesperrt. Und damit wünsche ich Ihnen weiterhin gute Fahrt durch den Abend.

Bon Jovi mit Bed of Roses. Letzten Monat musste er noch Konzerte absagen im Madison Square Garden, weil er Probleme mit den Nasennebenhöhlen hatte, aber es soll ihm jetzt wieder besser gehen. Sie hören den ARD-Abend und jetzt kommen wir zur Königin der Country-Musik, denn heute Abend hat uns die Nachricht erreicht, dass Dolly Parton im Alter von 80 Jahren gestorben ist. Dolly Partons Neffe und ihr langjähriger Sicherheitschef Brian Seaver hat diese traurige Nachricht in einem rund zweiminütigen Video im Namen ihrer Familie veröffentlicht. Im Frühjahr und im vergangenen Herbst hatte sie eine Reihe von Konzerten in Las Vegas wegen gesundheitlicher Probleme absagen müssen und ich werde ja vor allem ihren unschlagbaren Humor vermissen und wie toll sie aussah, eben auch noch mit 80 Jahren. Was verbinden Sie mit Dolly Parton? Lassen Sie mich das wissen hier im ARD-Abend. ard-abend@ndr.de, da können Sie uns schreiben, aber Sie können uns auch anrufen und uns erzählen, was Sie mit Dolly Parton verbinden. 0800 80 80 110.

0: Klefferschat im ARD Abend mit. Laweile ist ja 85 Jahre alt und letztes Jahr, da war auch noch auf Tour. 20 Uhr und 47 Minuten und das heißt im ARD Abend um diese Zeit, da laden wir Sie ein zum Gipfeltreffen mit Thorsten Sträter, Johann König und Olaf Schubert. Die drei gibt es zum Anschauen auch in der ARD Mediathek, zum Anhören in ARD Sounds und jetzt bei uns im ARD Abend.
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3: 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Das wissen Sie nicht. 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

0: Nachrichten.
1: Um 21 Uhr mit Micha Steinwachs. Aufträge von Städten und Kommunen haben im ersten Halbjahr das sächsische Baugewerbe gestützt. Wie der Bauindustrieverband Ost mitteilte, sind Aufträge aus öffentlicher Hand um mehr als 20% gestiegen. Zum Beispiel im Straßenbau gab es demnach ein deutliches Plus. Aufträge aus der Wirtschaft seien dagegen im Vergleich zum Vorjahr um 6% gesunken, im Wohnungsbau um 16%. Insgesamt verzeichneten die Betriebe laut Verband bis zum Juli Bauaufträge von insgesamt 3,4 Milliarden Euro. Das entspreche preisbereinigt in etwa dem Vorjahreswert. Bundeskanzler Merz hat zum Auftakt der Kabinettsklausur Konsequenzen aus der Hitzewelle und Dürre des Sommers angekündigt. Merz sagte, die Minister würden morgen eine Einschätzung abgeben. Daraus sollten Schlussfolgerungen gezogen werden mit konkreten Entscheidungen für die nächsten Kabinettssitzungen. Im Fall der festgesetzten Sprengstoffdrohnen auf dem Flughafen Leipzig-Halle wolle er zudem in Kürze über die Verursacher informieren. Leipzig zeige, dass Deutschland ganz handfest bedroht sei. Angreifer hätten mit einer Reaktion zu rechnen. Mit Blick auf die Krise der deutschen Wirtschaft zeigte sich der Kanzler zuversichtlich. Sie könne bald überwunden werden. Deutschland habe große Potenziale. Sachsen investiert mehr als 53 Millionen Euro in den Neubau des Infektionsschutzzentrums am Leipziger Klinikum St. Georg. Die Gelder kommen aus dem Landeshaushalt und aus Infrastrukturmitteln. Die Einrichtung soll bis 2032 fertig sein, wie MDR-Sachsen-Reporterin Beate Dietze berichtet.
2: Der Neubau sei ein bedeutendes Investitionsvorhaben, sagte Sozialministerin Petra Köpping. Damit werde die Krisenfestigkeit der Infrastruktur und die Daseinsvorsorge in Sachsen nachhaltig gestärkt. Geplant sind insgesamt 20 Betten. St. Georg verfügt als einziges Klinikum in Mitteldeutschland über eine solche Sonderisolierstation für Menschen mit hochansteckenden Infektionskrankheiten wie Lungenpest oder Ebola. Bundesweit gibt es 7 solcher Einrichtungen. Derzeit ist die Isolierstation am St. Georg Klinikum in einem 100 Jahre alten Gebäude untergebracht.
1: Die US-Country-Legende Dolly Parton ist tot. Sie starb im Alter von 80 Jahren, wie ihre Familie mitteilte. Die Sängerin wurde unter anderem mit dem Hit Jolene bekannt. Sie war auch als Schauspielerin erfolgreich. Zuletzt hatte sie eine Reihe von Konzerten wegen Gesundheitsproblemen abgesagt. Dolly Parton stand häufiger an der Spitze der Charts als jede andere Country-Musikerin. Das Wetter in Sachsen. In der Nacht Regen bei teilweise starker Bewölkung. Zunächst in den Hochlagen, zum Morgen dann auch im Rest Sachsens. Die Tiefstwerte liegen zwischen 15 und 9 Grad. Morgen halten sich anfangs Wolken. Gebietsweise gibt es Regen. Später kommt die Sonne durch. Temperaturen zwischen 19 und 23 Grad. Die Zeit. Es ist 21.03 Uhr.
0: Und hier ist der Verkehrsservice für den ARD-Abend. Die A1 Osnabrück Richtung Bremen ist zwischen Groß-Ippener und Bremen-Brinkum nach einem Unfall gesperrt. Dadurch staut es sich und die A1 Richtung Euskirchen ist zwischen Köln-Bocklemünd und dem Kreuz Köln-West wegen Wartungsarbeiten im Tunnel Löwenich bis 5 Uhr morgen früh gesperrt. A9 Richtung Berlin zwischen Bergbad Steben und Rudolfstein. Stau nach einem Unfall im Baustellenbereich. Das braucht 10 Minuten länger dort. Und die A10 westlicher Berliner Ring. Dreieck Havelland Richtung Dreieck Werder. Da ist die Autobahn Leest und Föben wegen Löscharbeiten gesperrt. Die A23 Heide Richtung Hamburg ist zwischen Heide West und Heide Süd wegen eines brennenden Autos gesperrt. Und die A33 Osnabrück Richtung Bielefeld ist in Höhe Haderberg gesperrt. Die Umleitung führt über die B68 und die A71 Richtung Schweinfurt ist zwischen Arnstadt Süd und Stadt Ilm wegen Wartungsarbeiten im Tunnel Beringen bis morgen früh um 6 gesperrt. Und damit wünsche ich Ihnen weiterhin gute Fahrt durch den Abend.
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0: Heute vom MDR aus Erfurt. Ich bin Christiane Weber und Sie haben es ja bei unseren Nachrichten gehört, dass Dolly Parton im Alter von 80 Jahren gestorben ist. Gleich hören wir natürlich auch im ARD-Abend Musik von ihr. Jetzt aber erstmal die Dire Straits.

Peter Maffay, weil es dich gibt hier im ARD-Abend. Und Sie haben es bei uns in Nachrichten gehört, die Queen of Country, Dolly Parton, ist im Alter von 80 Jahren gestorben. Und sie ist ja so viel mehr als nur die Queen of Country. Also diese Frau war eine Naturgewalt, eine Stilikone und ein Mensch, der die Popkultur über Jahrzehnte geprägt hat. Aufgewachsen ist Dolly Parton in ganz einfachen Verhältnissen in Tennessee. Von dort aus hat sie die ganze Welt im Sturm erobert. Sie hat TV-Shows moderiert, in Filmen mitgespielt und sogar ihren eigenen Freizeitpark gegründet. Der heißt Dollywood und sie wurde mit 11 Grammys ausgezeichnet. Und ich mache noch ein bisschen weiter mit den Superlativen. Über 60 Jahre Karriere, fast 50 Studioalben, mehr als 100 Millionen verkaufte Alben. All diese Zahlen sind gigantisch. Was aber vor allem bleibt, sind natürlich ihre Songs. Ja, Jolene war so einer dieser vielen tollen Songs. Dann eben heute die traurige Nachricht, die ihr Neffe auf Social Media geteilt hat. Und dabei hat er einen sehr schönen Satz gesagt. Die Traurigkeit liegt bei uns, nicht bei Dolly. Dolly hat im Licht gelebt. Was bleibt für uns, ist jetzt ihre Musik, großes soziales Engagement und eine Frau, die immer gezeigt hat, dass Herz, Humor und Erfolg ganz wunderbar zusammenpassen. Dolly hat für viele, also für mich auch, die Welt ein ganzes Stück heller gemacht. Was verbinden Sie mit Dolly Parton? ard-abend@ndr.de. Vielleicht ist es ja einfach nur ein guter Moment mit einem ihrer tollen Songs. Einen davon hören wir jetzt im ARD-Abend. 9 to 5.

Hale Rock'n'Roll. In dem Song verteidigt Garland Jeffries, dass Rock'n'Roll niemandem gehört und deshalb gehört er uns allen. Und so ist es ja auch, haben wir gehört hier im ARD-Abend. Und die Mareike hat sich gemeldet bei uns zu Dolly Parton. Es ist immer traurig, schreibt die Mareike, wenn jemand stirbt mit Dolly Parton, verbindet sie vor allem das wunderbare Lied Island in the Stream. Das ist ja ein Duett mit Kenny Rogers und für die Mareike ist das ein ganz großartiger Song. Und die Mareike war überrascht, als sie mal erfahren hat, dass dieser Song von den Bee Gees geschrieben wurde. Und da hat die Mareike natürlich völlig recht. Danke, Mareike, dass Sie auch diese Erinnerung an Dolly Parton mit uns hier geteilt haben im ARD-Abend.

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4: 20 Uhr und 31 Minuten und hier ist der Verkehrsservice für den ARD-Abend. Ist ein bisschen was los und zwar die A1 Osnabrück Richtung Bremen ist zwischen Groß-Ippenau und Bremen-Brinkum nach einem Unfall gesperrt und dadurch staut es sich und die A1 Köln Richtung Euskirchen ist zwischen Köln-Bocklemünd und dem Kreuz Köln-West wegen Wartungsarbeiten im Tunnel Löwenich bis 5 Uhr morgen früh gesperrt. A9 Richtung Berlin zwischen Bergbad Steben und Rudolfstein Stau an der geräumten Unfallstelle und die A10 westlicher Berliner Ring, Dreieck Havelland Richtung Dreieck Werder ist zwischen Leest und Föben wegen Löscharbeiten gesperrt und die A23 Heide Richtung Hamburg ist zwischen Heide West und Heide Süd wegen eines brennenden Autos gesperrt und die A71 Richtung Schweinfurt ist zwischen Arnstadt Süd und Stadt Ehen wegen Wartungsarbeiten im Tunnel Bering bis morgen früh um 6 gesperrt. Und damit wünsche ich Ihnen eine gute Fahrt durch den Dienstagabend.

Chicago mit Hard to Say I'm Sorry hier am ARD-Abend. Und Sie haben sicher in unseren Nachrichten mitbekommen, dass Dolly Parton im Alter von 80 Jahren gestorben ist. Und der Frank aus Wesel hat eine tolle Erinnerung an Dolly Parton. Da hat er auch gleich ein Foto mitgeschickt von Dolly Parton und Rob Halford. Das ist der Sänger von Judas Priest, dieser Mann mit dieser gigantischen Stimme über 4 Oktaven. Bei einem gemeinsamen Auftritt 2022, da hat der Frank die beiden erlebt. Und ausgerechnet heute an Robs Geburtstag, sagt, da stirbt Dolly Parton, denn der wird heute 76 Jahre alt. Da habe ich auch nochmal nachgeschaut. Der Frank hat den Rob vor vielen Jahren in der Krugerhalle kennengelernt und er fand es ganz cool, also der Rob, dass die beiden sich so ähnlich sahen und er wird diese Nachricht von Dollys Ableben sicher an seinem heutigen Geburtstag mit großer Trauer entgegennehmen. Das wird sicher so sein. Danke Frank für diese doch berührende Erinnerung an Dolly Parton und eine tolle Geschichte hat auch die Patricia aus Vorpommern. Sie war in den 90er Jahren in Florida auf einem Charity-Konzert von Kenny Rogers und fast zum Ende des Konzertes hat Kenny Rogers gesagt, es sei lieber Besuch da und dann hat man die allerersten Töne von Island in the Stream und dann eine strahlende Dolly Parton gesehen, die singend auf die Bühne gekommen ist. Alles hat natürlich gejubelt und mitgesungen. Es war so ein tolles Erlebnis für die Patricia und die liebt einfach die Musik von Dolly Parton und ist heute sehr, sehr traurig. Aber die Patricia sagt auch zu Recht, Dolly Parton hat ein schönes Erbe mit ihrer Musik hinterlassen. Sehr schöne Geschichte. Danke, Patricia.

Ja, aus Wolkenstein im Erzgebirge hat sich zum Tod von Dolly Parton bei uns gemeldet, hier im ARD-Abend. Dolly Parton ist ja im Alter von 80 Jahren verstorben und auch der Andreas ist sehr, sehr traurig. Aber was für ihn bleiben, sind all die schönen Lieder und die schönen Momente mit schönen Erinnerungen an Live-Konzerte. Also er hat Dolly Parton offenbar auch live erlebt und an Line-Dance-Abende mit Dolly Parton und der großen Country-Familie. Also der Andreas scheint ein Line-Dancer zu sein. Dann wird er sich ja bei seinem Hobby sicher sehr, sehr oft auch immer noch an Dolly Parton erinnern. Und wir hören jetzt im ARD-Abend eines der ersten Lieder, das Mick Jagger und Keith Richards zusammengeschrieben haben. Und das ist sehr schön, As Tears Go By.

das ist die wunderbare Stimme von Sängerin Grace Slick von der Band Starship hier im ARD-Abend mit Nothing Gonna Stop Us Now. Und jetzt hören wir Chris Rea mit Julia.

0: in etwa dem Vorjahreswert. Bundeskanzler Merz hat zum Auftakt der Kabinettsklausur Konsequenzen aus der Hitzewelle und Dürre des Sommers angekündigt. Merz sagte, die Minister würden morgen eine Einschätzung abgeben. Daraus sollten Schlussfolgerungen gezogen werden mit konkreten Entscheidungen für die nächsten Kabinettssitzungen. Im Fall der festgesetzten Sprengstoffdrohnen auf dem Flughafen Leipzig-Halle wolle er zudem in Kürze über die Verursacher informieren. Leipzig zeige, dass Deutschland ganz handfest bedroht sei, so Merz. Angreifer hätten mit einer Reaktion zu rechnen. Mit einem Konzert in der Peter- und Paul-Kirche in Görlitz hat das Lausitz-Festival begonnen. Unter dem Motto Geschöpferisch gibt es in den kommenden 3 Wochen an 14 Orten in Brandenburg und Sachsen zahlreiche Veranstaltungen. Dazu gehören Konzerte und Theateraufführungen. Eines der Highlights ist die Inszenierung von Shakespeares Hamlet auf einem ehemaligen Militärflughafen in Cottbus. Die US-Country-Legende Dolly Parton ist tot. Sie starb im Alter von 80 Jahren, wie ihre Familie mitteilte. Zuletzt hatte sie eine Reihe von Konzerten wegen Gesundheitsproblemen abgesagt. Ein Nachruf von Anne Schneider.
1: Mit dem Tod von Dolly Parton verliert die Welt weit mehr als nur einen Country-Star. Sie war Sängerin, Songwriterin, Schauspielerin, Unternehmerin und für Millionen Menschen eine Inspiration. Über 6 Jahrzehnte lang begeisterte sie mit Songs wie Jolene oder Coat of Many Colors. Dolly Parton war die erfolgreichste Country-Musikerin aller Zeiten. Schon früh setzte sie sich für die Gleichstellung von Frauen ein, machte ihnen mit Liedern wie 9 to 5 Mut für Anerkennung und faire Chancen zu kämpfen. Mit ihrer blonden Mähne, ihren Glitzer-Outfits und ihrer unverwechselbaren Stimme wurde sie zu einer der bekanntesten Frauen der Popkultur.
0: Christopher Nkunku kehrt zu RB Leipzig zurück. Wie der Fußball-Bundesligist bestätigte, leiht er den 28 Jahre alten Franzosen für diese Saison vom AC Mailand. Im Anschluss könne RB Nkunku dauerhaft verpflichten. Das Wetter in Sachsen. In der Nacht Regen bei teilweise starker Bewölkung. Zunächst in den Hochlagen, zum Morgen dann auch im Rest Sachsens. Tiefstwerte zwischen 15 und 9 Grad. Morgen halten sich anfangs Wolken, gebietsweise gibt es Regen. Später kommt die Sonne durch. Temperaturen zwischen 19 und 23 Grad.
2: Und hier ist der Verkehrsservice für den ARD-Abend. Die A1 Osnabrück Richtung Bremen ist zwischen Groß-Ippenau und Bremen-Brinkum nach einem Unfall immer noch gesperrt und dadurch staut es sich. Die A1 Köln Richtung Euskirchen ist zwischen Köln-Bocklemund und dem Kreuz Köln-West wegen Wartungsarbeiten im Tunnel Löwenich bis 5 Uhr morgen früh gesperrt. Und die A9 Richtung Berlin zwischen Bergbad Steben und Rudolfstein Stau wegen Bergungsarbeiten. Und die A23 Heide Richtung Hamburg ist zwischen Heide West und Heide Süd wegen eines brennenden Autos immer noch gesperrt. Und die A71 Richtung Schweinfurt ist zwischen Arnstadt Süd und Stadt Ilm wegen Wartungsarbeiten im Tunnel Beringen bis morgen früh um 6 gesperrt. Und damit wünsche ich Ihnen weiterhin gute Fahrt durch den Abend.
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2: Mit Christiane Weber, heute wieder vom NDR aus Thüringen und wir hören gleich noch mehr zum Tod von Dolly Parton von unserem USA-Korrespondenten hier im ARD-Abend. Schönen Abend.

0: Warto, so leer hier im ARD-Abend. Und jetzt kommen wir zu einer Sängerin, die den amerikanischen Traum verkörpert hat wie kaum eine andere. Dolly Parton kam aus ganz ärmlichen Verhältnissen. Von dort hat sie sich bis an die Weltspitze gekämpft und sich dort ein gigantisches Musik- und Wirtschaftsimperium aufgebaut. Nun ist Dolly Parton im Alter von 80 Jahren gestorben. Unser ARD-Reporter in den USA ist Samuel Jakisch. Samuel, was ist über die Umstände ihres Todes bis jetzt bekannt?
1: Die offizielle Mitteilung zum Tod von Dolly Parton ist eher knapp. Die Familie hat es bestätigt in einem Posting in den sozialen Netzwerken, dass Dolly Parton am Dienstag im Alter von 80 Jahren verstorben ist. Letztes Jahr hatte sie schon viel zu kämpfen gehabt mit gesundheitlichen Rückschlägen. Im vergangenen Herbst war eine große Konzertreihe in Las Vegas geplant. Die hatte sie schon verschoben, weil ihre Ärzte mehrere Operationen empfohlen hatten. Dann war ihr Ehemann Carl Dean auch im vergangenen Jahr gestorben. Mit dem war sie fast 58 Jahre verheiratet. Dann hatte sie ihn an den Krebs verloren. Das hat sie sehr mitgenommen, hat sie damals auch öffentlich gemacht. Und auch ihr 80. Geburtstag im vergangenen Januar, der war ein großes Fest hier in den USA und sie war da auch virtuell sehr präsent, in Social Media zum Beispiel, aber eben nicht mehr körperlich. Da hat sie sich bereits geschont.
0: Woran hat Dolly Parton zuletzt gearbeitet? Also über die Musik hinaus. Sie war ja immer sehr aktiv.
1: Dolly Parton spielt hier eine ganz wichtige Rolle in den USA als karitative Akteurin, also Spenden sammeln, Stiftungsarbeit, die Förderung von Wissenschaft und Forschung auch. Sie hat eine Stiftung aufgesetzt, die hier sehr bekannt ist, die Imagination Library. Die verschickt an jedes neugeborene Kind in den USA Bücher, damit Eltern vorlesen, damit Kinder das Lesen für sich entdecken. Parton selbst hatte eine Kindheit in Armut, der Vater hatte nie lesen gelernt und sie hat jetzt bis heute 285 Millionen Bücher kostenlos an Kinder in den USA verschickt. Das ist eine irre Zahl. Sie war aber auch sehr kreativ bis zuletzt, hat mitgeschrieben an einem autobiografischen Musical über ihr Leben. Das ist gerade rausgekommen. Sie hat eine US-Tournee mitorganisiert, wo Sängerinnen und Sänger ihre Songs aufführen, zusammen mit lokalen Orchestern und Klangkörpern. Also sie hat ihr künstlerisches Erbe schon im Voraus mitgestaltet.
0: Jetzt nochmal zusammengefasst, was macht sie vor allem in den USA zu so einer ikonischen Musikerin?
1: Dolly Parton ist zum einen die Queen of Country, also das nationale Musikgenre hier in den USA. Sie hat 3000 Songs geschrieben, 50 Studioalben veröffentlicht, 25 Mal Country Nummer 1 Hit gelandet, 100 Millionen Platten verkauft. Das sind Zahlen, die gibt es heute kaum noch. Songs wie Jolene oder Coat of Many Colors, der Film 9 to 5 mit ihr und Jane Fonda, auch sehr berühmt. Und natürlich I Will Always Love You, den Whitney Houston dann zum Welthit gemacht hat. Dolly Parton ist einfach schon so lange da im kulturellen Erfahrungsschatz dieser Nation, dass sie einen immensen Einfluss hatte, auch auf die Musikszene, vor allem die weibliche, Taylor Swift, Miley Cyrus, alle sagen, ja, Dolly, das war ein Vorbild für mich. Und sie war eine Königin der Selbstironie, also dieses bewusst überzeichnete Image der Blondine, die alles macht, um irgendwie dem Business zu gefallen. Sie hat einen Freizeitpark Dollywood betrieben, der so ziemlich jedes Klischee übererfüllt, aber vor allem Arbeitsplätze bringt in ihrer Heimatregion in Ost-Tennessee, wo es sonst nicht so viel davon gibt. Dieses sich selber nicht so wichtig nehmen, diese immense Bodenständigkeit mit einem blendenden Humor, das hat Dolly Parton hier zur Ikone gemacht.
0: Dolly Parton ist heute im Alter von 80 Jahren gestorben, also wir werden immer an ihren Humor und ihr großes Herz denken und wir haben natürlich ihre Musik. Hören wir jetzt im ARD-Abend Jolene.

0: Wäre Kiss Hot Chocolate. Die 70er waren die ganz große Zeit von Hot Chocolate, haben wir gehört hier im ARD-Abend. Und die Jenny hat uns eine Nachricht geschickt zu Dolly Parton hier im ARD-Abend.
1: Hier ist Jenny aus Magdeburg. Es tut mir unendlich leid, dass Dolly Parton verstorben ist. Ich habe sie oft im Fernsehen gesehen und habe sie als bodenständig wahrgenommen. Als ehrlich und ich hätte ihr gewünscht, dass sie auf menschenwürdige Weise 100 wird.
0: Ja, einigermaßen gesund 100 werden, das hätte sich Dolly Parton sicher auch gewünscht. Dankeschön, Jenny.

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9: 22 Uhr und 30 Minuten haben wir es gleich und hier ist der Verkehrsservice für den ARD-Abend. Die A1 Osnabrück Richtung Bremen ist zwischen Große-Ippenau und Bremen-Brinkum nach einem Unfall immer noch gesperrt, dadurch staut sich der Verkehr. A1 Köln Richtung Euskirchen, da ist die Autobahn zwischen Köln-Bocklemünd und dem Kreuz Köln-West wegen Wartungsarbeiten im Tunnel Löwenich bis 5 Uhr morgen früh gesperrt. A9 Richtung Berlin zwischen Bad Steben und Rudolfstein Stau wegen Bergungsarbeiten und die A10 westlicher Berliner Ring Richtung Dreieck Werder ist zwischen Potsdam Nord und Leest wegen 2 defekter Fahrzeuge jetzt gesperrt und die A23 Heide Richtung Hamburg ist zwischen Heide West und Heide Süd wegen eines brennenden Autos gesperrt und die A71 Richtung Schweinfurt ist zwischen Arnstadt Süd und Stadt Ilm wegen Wartungsarbeiten im Tunnel Behring bis morgen früh gesperrt. Und damit wünsche ich Ihnen weiterhin gute Fahrt durch den Abend.

Frau von Spice Girl hier im Abanden. What took you so long hier im ARD-Abend? Und jetzt kommen wir zu einem Musiker, den hat der Bombast Rock von Bad Out of Hell 1977 berühmt gemacht. Es ist wirklich eine unglaubliche LP mit unglaublich energiegeladenen Songs, aber der Erfolg, den hat Meatloaf erstmal überhaupt nicht glücklich gemacht, weil er total fertig war. Alles hat ihn überrollt. Der Tourstress und der Erfolgsdruck, dem war einfach nicht gewachsen, hat angefangen zu trinken und war irgendwann dann Stammgast beim Psychiater aus geplanten 2 Monaten Therapie. Wurde ein Jahr. Vor 5 Jahren ist er dann im Alter von 75 Jahren gestorben. Ist jetzt ein bisschen deprimierend, was ich hier erzähle, und ist das ganze Gegenteil zur Musik von Meatloaf. Eine sehr schöne Rockballade jetzt von ihm, Heaven Can Wait, ist wirklich eine meiner Lieblingsballaden.

ist auch schön, Ellie Grant mit Gimme Hope, Joanna. Und jetzt kommen wir zur Band Lighthouse Family. Und eigentlich ist das gar keine Band, das ist eigentlich nur ein Duo. Kennengelernt haben sich der Sänger und der Keyboarder von Lighthouse Family an der Uni während des Studiums. Und ich finde das immer sensationell gut, wenn aus so einer Uni-Freundschaft so eine erfolgreiche Band wird. Heute allerdings sind beide solo unterwegs, haben sich musikalisch dann doch sehr auseinanderentwickelt. Und wir hören jetzt einen ganz großen Hit von der Lighthouse Family. Ganz entspannt, easy listening. Lifted.

Diese Band nennt sich Berlin und das war ein sehr schöner Song von der Band Berlin, Take My Breath Away, hier im ARD-Abend. Ich bin Christiane Bieber. Ich wünsche Ihnen jetzt eine gute Nacht. Schlafen Sie gut, träumen Sie etwas Süßes und ich weiß, es gibt ja ganz viele da draußen, die nicht schlafen können, beziehungsweise vielleicht auch wach bleiben müssen, weil sie arbeiten müssen. Dann empfehle ich Ihnen die ARD-Hitnacht gleich heute Nacht mit Markus Poschlott.

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1: Um 23 Uhr mit Inken Henkel. Die umstrittene Rentenreform der Bundesregierung soll bis zum Jahresende stehen. Das kündigte Finanzminister Klingbeil im ZDF an. Die sozialen Sicherheitssysteme müssten fit gemacht werden, sagte der SPD-Chef nach dem Auftakt einer Kabinettsklausur auf Schloss Neuhardenberg.
2: Aber klar ist doch auch, im Detail werden wir diskutieren. Und was für mich wichtig ist, wir müssen natürlich auch Vertrauen schaffen gegenüber den Bürgerinnen und Bürgern. Da treffe ich welche, die sagen, ich wäre gern nächstes oder übernächstes Jahr dann nach 45 Jahren abschlagsfrei in Rente gegangen. Wie macht ihr das jetzt genau mit dem Übergang? Und dafür werden abschlagsfrei in Rente gegangen. Wie macht ihr das jetzt genau mit dem Übergang? Und dafür werden wir Lösungen finden. Wir wollen das

0: übrigens mit anderen Teilen auch, ist dabei die Automobilindustrie. Worauf wir aufpassen müssen, und da sind wir als Land gefragt und als Bund gefragt, wie schaffen wir das eigentlich, zu fairen Wettbewerbssituationen zu kommen? Also wir haben bei den reinen Elektrofahrzeugen das Thema Zölle, also fairer Handel mit China gelöst. Bei den hybriden Fahrzeugen haben wir es nicht gelöst. Also müssen wir doch auch den fairen Wettbewerb im Blick haben.
1: Niedersachsens Ministerpräsident Lies auf NDR Info. Kanada hat im Handelsstreit mit den USA Gegenzölle im Wert von rund 20 Milliarden Dollar verhängt. Betroffen sind unter anderem Stahl, Molkereiprodukte, Haushaltsgeräte und landwirtschaftliche Maschinen. Die Zollsätze liegen zwischen 15% und 50% und sollen am 8. September in Kraft treten. Die Handelsgespräche zwischen beiden Ländern waren Ende vergangener Woche gescheitert. Die USA verhängten daraufhin Zölle von 50% auf kanadische Waren, darunter etwa Hockeyschläger, Möbel, Honig und Wein. Die US-Country-Sängerin Dolly Parton ist tot. Sie starb im Alter von 80 Jahren, wie ihre Familie mitteilte. Die Queen der Country-Musik wurde mit Hits wie Jolene und der Ballade I Will Always Love You bekannt, die in der Version von Whitney Houston zu einem der erfolgreichsten Hits aller Zeiten wurde. Das waren die Nachrichten. Das Wetter in Deutschland. In der Nacht ist es meist trocken. In der Mitte gibt's Schauer, Tiefstwerte 16 bis 10 Grad. Morgen gebietsweise Schauer, im Nordosten mehr Sonne, 20 Grad im Erzgebirge bis 29 am Oberrhein. Am Donnerstag ist es im Osten trocken, im Westen fallen einzelne Schauer, 23 bis 33 Grad. Und am Freitag ist es unbeständig mit etwas Sonne bei 20 bis 30 Grad. Es ist 23.03 Uhr.
2: Dankeschön an die Kollegen der Nachrichten. Das ist der Verkehrsservice in der ARD-Hitnacht. Da beginnen wir zunächst mit der A1 Osnabrück Richtung Bremen. Zwischen Groß-Ippener und Bremen-Brinkum nach einem Unfall die Vollsperrung. Deswegen staut es sich. Achtung, im Stau befindliche Personen zwischen Groß-Ippener und dem Dreieck Stur sollen selbstständig wenden und an der nächsten Auffahrt abfahren. Personen zwischen dem Dreieck Stur und Brinkum werden einzeln von der Polizei aufgefordert zu wenden. Die A1 Hamburg Richtung Lübeck zwischen dem Kreuz Beagter Heide und Bad Oldesloe bis morgen früh 6 Uhr gesperrt. A1 Lübeck-Hamburg auf der Norderelbbrücke ist in beiden Richtungen wegen eines Schwertransports mit Verkehrsbehinderung zu rechnen. A1 Köln Richtung Euskirchen zwischen Köln-Bocklemünd und dem Kreuz Köln-West wegen Tunnelwartungsarbeiten bis um 5 gesperrt. A7 Flensburg Richtung Hamburg zwischen Hamburg-Volkspark und dem Elbtunnel 2 Kilometer stockender Verkehr. A23 Heide Richtung Hamburg zwischen Heide-West und Heide-Süd wegen eines brennenden Fahrzeugs gesperrt. Auf der A45 Gießen Richtung Hagen zwischen Talbrücke Lüdesperrt und der Talbrücke Beustenbach wegen einer Fahrbahnerneuerung bis 5 Uhr nur eine Spur frei. A71 Erfurt Richtung Schweinfurt zwischen Arnstadt Süd und Stadt Ilm Wartungsarbeiten im Tunnel Behring bis morgen früh 6 Uhr in der Früh. Und die A215 Kiel Richtung Neumünster ist zwischen dem Kreuz Kiel West und Blumenthal nach einem LKW-Unfall gesperrt. Das war's. Ich wünsche eine gute Fahrt in diese Nacht.
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2: Die Band heißt Texas, kommt aber aus Schottland. Und die hören wir jetzt mit ihrem großen Hit Summer Sun. Sind auch in diesem Jahr nochmal auf Festivals unterwegs. Unter anderem bei den Kollegen von BBC in Schottland treten sie auf im September. Und damit hallo zur ARD mit Hitnacht. Ich bin Markus Poschlott. Tachchen!

0: Das ist Albert Hammond. It never rains in Southern California. Gleich gibt's das ELO mit Calling America. Und damit willkommen in dieser ARD-Hitnacht. Auch heute wieder bis um 6 für Sie auf Sendung. Haben auch das im Blick, was hier in der Welt gerade so passiert. Ne? Der Tod von Dolly Parton wird uns später noch beschäftigen. Im Alter von 80 Jahren ist sie heute verstorben. Und der Blick geht aber gerade auch nach Hamburg. Auf der beliebten Kirmes, dem Hamburger Dom, ist gerade eine größere Rettungsaktion am Laufen. Die Höhenretter sind dort unterwegs, weil in einem Karussell, das sich auf 80 Meter Höhe dreht, ein Kettenkarussell, nur eben 80 Meter Höhe, Da bewegt sich gerade nichts mehr. Dort oben sitzen also Leute fest, wohl auf einer Höhe von 30 Metern. Knapp 20 Fahrgäste sind da im Kettenkarussell quasi momentan gefangen, sitzen da auf ihren Sitzen, die da in schwindelerregender Höhe sind und nichts bewegt sich mehr. Deswegen ist die Feuerwehr vor Ort und seit anderthalb Stunden versucht man da eine Lösung zu finden. Auch das behalten wir natürlich mal im Blick, hoffen, dass das alles gut ausgeht und die Leute da einen kühlen Kopf bewahren. Die ARD-Hitnacht ist heute auch für Sie natürlich erreichbar, wenn Sie was auf dem Herzen haben. Sie wissen, können Sie uns auch immer gerne schreiben. ARD-Hitnacht@mdr.de @mdr wieder Mitteldeutsche Rundfunk. Wir senden ja heute Nacht wieder aus Magdeburg.
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0: Ryan Paris ist das Deutsche Vita. Das ist die ARD-Hitnacht. Jetzt kommt ein Song, der im Mai 1964 in London aufgenommen wurde. Und das Besondere daran ist, es gab nur eine einzige Aufnahme. Also diese Aufnahme war in 15 Minuten komplett erledigt. Und so wenig Zeit hatte man selten für einen Song benutzt, der am Ende Weltgeschichte geschrieben hat. Wir hören jetzt The Animals mit The House of the Rising Sun. Dieser Song hat wirklich nur diese eine Version gebraucht, die wir jetzt hören. Das war's, dann war's im Kasten. Und worum geht's in der Nummer? Man sagt, es geht um einen Mann, dessen Leben in New Orleans aus der Bahn geraten ist. Und was dieses House of the Rising Sun wirklich ist, ist bis heute nicht klar. Dazu hat man sich nicht wirklich geäußert. Oft wird gesagt, irgendwie eine Art Spielhaus oder Bordell. Aber sicher belegt ist das nicht. Ab ins Jahr 1964, The House of the Rising Sun. Hier sind The Animals.
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0: The Animals. The House of the Rising Sun. Jetzt war ich selber noch mal ein bisschen begeistert davon. So, jetzt schauen wir auf die Uhr. Gleich 11:30. Das ist der Verkehrsservice in der ARD-Hitnacht. Da melden wir noch die A1 Osnabrück Richtung Bremen. Zwischen Groß-Ippener und Bremen-Brinkum nach einem Unfall gesperrt. Deswegen staut es sich. Im Stau befindliche Personen zwischen Groß-Ippener und dem Dreieck Stur sollen selbstständig wenden und an der nächsten Auffahrt abfahren. Personen zwischen dem Dreieck Stur und Brinkum werden einzeln von der Polizei aufgefordert zu wenden. Die A1 Hamburg Richtung Lübeck zwischen dem Kreuz Bargteheide Heide und Bad Oldesloe bis morgen 6 Uhr in der Früh gesperrt. A1 Lübeck-Hamburg auf der Norderelbrücke in beiden Richtungen. Wegen eines Schwertransports müssen Sie damit Verkehrsbehinderung rechnen. A1 Köln Richtung Euskirchen zwischen Köln-Bocklemünd und dem Kreuz Köln-West. Wegen Tunnelwartungsarbeiten bis 5 Uhr in der Früh gesperrt. Auf der A4 Erfurt Richtung Chemnitz zwischen Erfurt-Ost und Magdala. Wegen eines Schwertransports gibt es dort Verkehrsbehinderungen. A7 Flensburg Richtung Hamburg zwischen Hamburg-Volkspark und dem Elbtunnel 2 Kilometer stockender Verkehr. A23 Heide Richtung Hamburg zwischen Heide West und Heide Süd wegen eines brennenden Fahrzeugs gesperrt. Dann auf der A45 Gießen Richtung Hagen zwischen Talbrücke Lüdespert und der Talbrücke Beustenbach wegen Fahrbahnerneuerung bis 5 Uhr nur eine Spur frei. A71 Erfurt Richtung Schweinfurt zwischen Arnstadt Süd und Stadt Ilm wegen Wartungsarbeiten im Tunnel Behring bis morgen früh 6 Uhr gesperrt. Und die A215 Kiel Richtung Neumünster zwischen dem Kreuz Kiel West und Blumenthal nach einem LKW-Unfall gesperrt. Ich wünsche eine gute Fahrt.
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0: Mit Markus Poschlott. Beste Grüße aus Magdeburg ins ganze Land. Mit Musik von Asia.

Das ist die ARD-Hitnacht mit der Kelly-Family. Und ganz ehrlich, Hand aufs Herz, haben Sie auch gerade ein kleines bisschen lauter gemacht? Ja, also hier im Studio vielleicht war es kurz mal zum ersten Refrain ein bisschen lauter. Kann durchaus sein. Das ist die ARD-Hitnacht mit genau solchen musikalischen Überraschungen. Der Kelly-Family und jetzt Depeche Mode hintendran. Just can't get enough. So muss es klingen. Schön munter bleiben, die ARD.

Man at Work singen hier Who Can It Be Now in der ARD Hitnacht. In 10 Minuten gucken wir wieder auf die Nachrichten aus aller Welt. Vorher gibt's aber noch Musik von Rednecks.

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1: Um 0 Uhr mit Wolfgang Berger. Die umstrittene Rentenreform der Bundesregierung soll bis zum Jahresende stehen. Das kündigte Finanzminister Klingbeil im ZDF an. Die sozialen Sicherheitssysteme müssten fit gemacht werden, sagte der SPD-Chef nach dem Auftakt einer Kabinettsklausur auf Schloss Neuhardenberg.
2: Aber klar ist doch auch, im Detail werden wir diskutieren. Und was für mich wichtig ist, wir müssen natürlich auch Vertrauen schaffen gegenüber den Bürgerinnen und Bürgern. Da treffe ich welche, die sagen, ich wäre gerne nächstes oder übernächstes Jahr dann nach 45 Jahren abschlagsfrei in Rente gegangen. Wie macht ihr das jetzt genau mit dem Übergang? Und dafür werden wir Lösungen finden. Wir wollen das schnell machen. Wir wollen die Vorschläge der Rentenkommission umsetzen. Wir müssen aber einige Dinge klären. Und die Zeit braucht man in der Demokratie auch. Und trotzdem ist das Ziel doch klar. Wir wollen die Rente zukunftsfest machen. Dafür müssen Entscheidungen getroffen werden. Und das werden wir tun.
1: Bundesfinanzminister Klingbeil im ZDF. VW-Chef Blume hat auf einer Betriebsversammlung in Wolfsburg den Sparkurs des Vorstands verteidigt. Die Strukturen des Konzerns müssten verschlankt und Kosten gesenkt werden, sagte Blume vor tausenden Beschäftigten. Einzelheiten von Annette Deutzkens aus Hannover.
3: Also klar, sagt Blume, wir brauchen auch gute Produkte, aber da sagt er immer, wir gewinnen mittlerweile Preise. Die Produkte sind sehr, sehr viel besser geworden. Da seien sie auf Spur.

0: sollen am 8. September in Kraft treten. Die Handelsgespräche zwischen beiden Ländern waren Ende vergangener Woche gescheitert. Die USA verhängten daraufhin Zölle von 50% auf kanadische Waren. Die US-Country-Sängerin Dolly Parton ist tot. Sie starb im Alter von 80 Jahren, wie ihre Familie mitteilte. Die Queen der Country-Musik wurde mit Hits wie Jolene und der Ballade I Will Always Love You bekannt, die in der Version von Whitney Houston zu einem der erfolgreichsten Hits aller Zeiten wurde. Das waren die Nachrichten. Das Wetter in Deutschland. Meist trocken, in der Mitte Schauer, im Süden Nebel, Tiefstwerte 16 bis 10 Grad. Tagsüber gebietsweise Schauer und Gewitter, im Nordosten und Südwesten mehr Sonne. Höchstwerte 20 Grad im Erzgebirge bis 29 Grad am Oberrhein. Am Donnerstag im Osten trocken, im Westen Schauer oder Gewitter 23 bis 33 Grad. Am Freitag unbeständig bei 20 bis 30 Grad. Es ist jetzt 0 Uhr 3.
1: Dankeschön an die Kollegen der Nachrichten. Das ist der Verkehrsservice in der ARD Hitnacht, die A1. Osnabrück Richtung Bremen ist zwischen Groß-Ippener und Bremen-Brinkum nach einem Unfall gesperrt. Deswegen staut es sich und die Information der Polizei ist folgende. Im Stau befindliche Personen zwischen Groß-Ippener und dem Dreieck Stur sollten selbstständig wenden und an der nächsten Auffahrt abfahren. Also einmal Geisterfahrer spielen sozusagen, aber erlaubt. Personen zwischen dem Dreieck Stur und Brinkum werden einzeln von der Polizei aufgefordert zu wenden. Die A1, Hamburg Richtung Lübeck, zwischen dem Kreuz Barkter Heide und Bad Oldesloe bis 6 Uhr gesperrt. Die A1, Köln Richtung Euskirchen, zwischen Köln-Bocklemünd und dem Kreuz Köln-West wegen Tunnelwartungsarbeiten bis um 5 in der Früh gesperrt. Die A4, Erfurt Richtung Chemnitz, zwischen Erfurt Ost und Magdala, da kommt es wegen eines Schwertransports immer wieder zu Behinderungen. A23, Heide Richtung Hamburg, zwischen Heide West und Heide Süd, brennendes Fahrzeug, deswegen Vollsperrung. Die A71, Erfurt Richtung Schweinfurt, zwischen Arnstadt Süd und Stadt Ilm, wegen Wartungsarbeiten im Tunnel Behring bis 6 Uhr gesperrt. Und die A215, Kiel Richtung Neumünster, zwischen dem Kreuz Kiel West und Blumenthal, nach einem Unfall gesperrt. Ich wünsche eine gute Fahrt.
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1: Mit Markus Poschlott, ich grüße aus Magdeburg. Mit einem schönen 80er aus dem Jahr 87 kommt jetzt hier die Gruppe Hart mit Alone und damit Hallo zur ARD Hitnacht.

0: hat ihr Handy heute Abend auch auf einmal piep gemacht und eine der traurigsten Nachrichten des Tages gezeigt. Die große Country-Legende Dolly Parton ist gestorben. Das wurde jetzt in den Abendstunden bekannt. Im Alter von 80 Jahren ist sie friedlich in Nashville, Tennessee verstorben. Das hat ihr Sprecher und ihre Familie mitgeteilt und auch nochmal offiziell bestätigt. Wir gucken auf das Leben von Dolly Parton, von dieser Country-Legende, mit Anne Schneider.
1: Mit dem Tod von Dolly Parton verliert die Welt weit mehr als nur einen Country-Star. Sie war Sängerin, Songwriterin, Schauspielerin, Unternehmerin und für Millionen Menschen eine Inspiration. Über 6 Jahrzehnte lang begeisterte sie mit Songs wie Jolene oder Coat of Many Colors. Dolly Parton war die erfolgreichste Country-Musikerin aller Zeiten. Schon früh setzte sie sich für die Gleichstellung von Frauen ein, machte ihnen mit Liedern wie 9 to 5 Mut für Anerkennung und faire Chancen zu kämpfen. Mit ihrer blonden Mähne, ihren Glitzer-Outfits und ihrer unverwechselbaren Stimme wurde sie zu einer der bekanntesten Frauen der Popkultur. Und sie war selbstironisch. Es kostet eine Menge Geld, so billig auszusehen, war wohl ihr berühmtester Satz. Aufgewachsen in sehr armen Verhältnissen war ihr immer besonders wichtig, etwas von ihrem Erfolg zurückzugeben. In ihrer Heimat Tennessee schuf sie mit dem Freizeitpark Dollywood tausende Arbeitsplätze. Mit ihrer Imagination Library verschenkte sie Millionen Bücher an Kinder auf der ganzen Welt und förderte so die Freude am Lesen. Selbst in den vergangenen Monaten, als sie gesundheitlich angeschlagen war, sprach Dolly Parton über neue Projekte und ihre Pläne für die Zukunft. Nun verstummt eine der markantesten Stimmen der Musikgeschichte. Was bleibt, sind unvergessliche Songs, großes soziales Engagement und eine Frau, die immer gezeigt hat, dass Herz, Humor und Erfolg wunderbar zusammenpassen. Aus Washington, Anne Schneider.
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0: Mit Dolly Parton.

Peter Schilling und Terra Titanic mit seinem großen Hit hier in der ARD Hitnacht. Wir packen gleich noch einen drauf, schließlich heißen wir ja Hitnacht. Ein Hit nach dem anderen. Elton John, Sir Elton John mit Nikita um 0:25 Uhr.

0: So, mit den letzten Takten von Elton John ist es gleich 12:30. Und das ist der Verkehrsservice in der ARD-Hitnacht. Die A1 Osnabrück Richtung Bremen zwischen Groß-Ippener und Bremen-Brinkum nach einem Unfall. Die Vollsperrung, das dauert offenbar auch noch richtig lange. Deswegen sagt die Polizei, im Stau befindliche Personen zwischen Groß-Ippener und dem Dreieck Stur sollen bitte selbstständig wenden und an der nächsten Auffahrt abfahren. Personen zwischen dem Dreieck Stur und Brinkum werden einzeln von der Polizei aufgefordert zu wenden. Die A1 Hamburg Richtung Lübeck zwischen dem Kreuz Barkter Heide und Bad Oldesloe bis um 6 gesperrt. A1 Köln Richtung Euskirchen zwischen Köln-Bocklemünd und dem Kreuz Köln-West wegen Tunnelwartungsarbeiten bis um 5 gesperrt. Auf der A4 Erfurt Richtung Chemnitz zwischen Erfurt Ost und Magdala. Schwertransport mit Verkehrsbehinderung ist hier zu rechnen. Die A23 Heide Richtung Hamburg zwischen Heide West und Heide Süd wegen eines brennenden Fahrzeugs gesperrt. A27 Bremerhaven Richtung Bremen zwischen Utlede und Schwanewede nach einem Unfall gesperrt. Dann die A71 Erfurt Richtung Schweinfurt zwischen Arnstadt Süd und Stadt Ilm wegen Wartungsarbeiten im Tunnel Behring bis um 6 in der Früh gesperrt. Und die A215 Kiel Richtung Neumünster zwischen dem Kreuz Kiel West und Blumenthal nach einem LKW-Unfall gesperrt. Ich wünsche eine gute Fahrt.
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0: Mit Markus Poschlott und besten Grüßen aus Magdeburg ins ganze Land. Jetzt schmeißen hier Fool's Garden erstmal das Glas kaputt und dann singen sie ihren großen Hit Lemon Tree.

0: Fairground Attraction und Perfect in dieser ARD Hitnacht. 0.38 Uhr ist es an diesem Mittwochmorgen, 26. August. Und wir schauen wieder mal hinter die Songs.
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Es ist jetzt soweit. Hier in der ARD Hitnacht kommt eines der bekanntesten Intros der 80er Jahre. Und zwar bis zum heutigen Tag. Nächstes Jahr wird die Nummer 40 Jahre alt. Rick Astley mit seinem Never Gonna Give You Up. Ende Juli 87 aufgenommen. Ja, nächstes Jahr im Sommer feiern wir dann 40 Jahre Never Gonna Give You Up. Hier ist Rick Astley.

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1: Um 1 Uhr mit Wolfgang Berger. Die Bundesregierung setzt heute ihre Klausurtagung auf Schloss Hardenberg in Brandenburg fort. Im Mittelpunkt stehen dabei die Themen Hitzeschutz und Wettbewerbsfähigkeit der Wirtschaft. Aus der NDR-Nachrichtenredaktion Karin Busche.
2: Die Bundesregierung will Konsequenzen ziehen aus der Hitzewelle dieses Sommers. Aber zunächst einmal soll heute die Lage analysiert werden. Beschlüsse sind auf Schloss Neuhardenberg nicht geplant. Die sollen erst in späteren Kabinettssitzungen folgen. Außerdem geht es heute auch noch um das Wirtschaftswachstum. Kanzleramtschefin Wagen zeigte sich mit dem Auftakt zufrieden. Sie sagte in den ARD-Tagesthemen, es sei wichtig, sich auszutauschen über den Stand der Dinge bei den Reformvorhaben. Es werde ein arbeitsreicher Herbst, so Wagen. Aber sie zeigte sich zuversichtlich. Alle hätten den gemeinsamen Willen, die Dinge jetzt auch auf einen guten Weg zu bringen.
1: Auf dem Hamburger Dom hat es einen Großeinsatz von Polizei und Feuerwehr gegeben. Mehr als 20 Menschen saßen in einem Kettenkarussell fest. Aus Hamburg Finn Kessler.
3: Das Kettenkarussell war in etwa 25 Metern Höhe stehen geblieben. Laut Feuerwehr, weil offenbar eine Bremse blockiert war. Weil die Betreiber das Fahrgeschäft nicht mehr in Gang setzen konnten, wurde die Feuerwehr gerufen. Die rückte mit einem Großaufgebot an. 45 Feuerwehrleute, darunter auch speziell ausgebildete Höhenretter und mehrere Rettungswagenbesatzungen waren im Einsatz. Doch gerettet werden mussten die Gestrandeten am Ende nicht. Die Betreiber konnten die Bremsenblockade beheben und die 23 Fahrgäste zurück auf den sicheren Boden befördern.
1: Volkswagen-Chef Blume stellt sich heute auf weiteren außerordentlichen Betriebsversammlungen der VW-Belegschaft. Die hat er gestern schon im Stammwerk in Wolfsburg auf drastische Einschnitte eingeschworen. Heute reist er zu den Standorten Emden und Zwickau. Ob auch Standorte geschlossen werden müssen, sei noch nicht entschieden, so Blume. Die Vorsitzende des VW-Betriebsrats Cavallo warf dem Vorstand vor, die Mitarbeiter im Ungewissen zu lassen. Niedersachsens Ministerpräsident Lies betonte, VW habe Potenziale in der Elektromobilität.

0: Im Nordosten und Südwesten mehr Sonne. Höchstwerte 20 Grad im Erzgebirge bis 29 Grad am Oberrhein. Am Donnerstag im Osten trocken, im Westen einzelne Schauer oder Gewitter, 23 bis 33 Grad. Freitag unbeständig und etwas Sonne bei 20 bis 30 Grad. Es ist 1.03 Uhr.
1: Und das ist der Verkehrsservice in der ARD-Hitnacht. Da gucken wir zunächst auf die A1 Osnabrück Richtung Bremen. Zwischen Groß-Ippener und Bremen-Brinkum. Nach einem Unfall noch immer die Vollsperrung. Es staut sich weiterhin. Die Polizei informiert wie folgt. Im Stau befindliche Personen zwischen Groß-Ippener und dem Dreieck Stur sollen selbstständig wenden und an der nächsten Auffahrt abfahren. Also einmal quasi entgegengesetzt der Fahrtrichtung fahren. Personen zwischen dem Dreieck Stur und Brinkum werden einzeln von der Polizei aufgefordert, auch zu wenden. Die A1 Hamburg Richtung Lübeck ist zwischen dem Kreuz Bargteheide und Bad Oldesloe bis 6 Uhr morgens gesperrt. A1 Köln Richtung Euskirchen zwischen Köln-Bocklemünd und dem Kreuz Köln-West wegen Tunnelwartungsarbeiten bis um 5 gesperrt. A4 Erfurt Richtung Chemnitz zwischen Erfurt Ost und Magdala wegen eines Schwertransports ist hier mit Behinderung zu rechnen. Die A23 Heide Richtung Hamburg zwischen Heide West und Heide Süd wegen eines brennenden Fahrzeugs gesperrt. A27 Bremerhaven Richtung Bremen zwischen Utlede und Schwanewede nach einem Unfall gesperrt. Dann die A71 Erfurt Richtung Schweinfurt zwischen Arnstadt Süd und Stadtilm. Wartungsarbeiten im Tunnel, deswegen hier die Sperrung bis um 6. Ich wünsche dir gute Fahrt.
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1: Mit Markus Poschlott und einem Song aus dem Jahr 1961, der aber dann von Joe Cocker 87 nochmal ein großer Hit wurde.
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0: 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Das singen Train hier bei uns in der ARD Hitnacht. Die Band, die heute Abend noch einen Auftritt spielt in San Francisco, heute Abend dort auf der Bühne, und dann kommt auch schon bald das neue Album, und zwar am Ende dieser Woche, am Freitag, kommt das neue Album Mad Dog in the Fog, so wird das Ganze heißen. Genau, Freitag. So, volles Programm also bei der Gruppe Train. Bisschen ruhiger sollte, und es ist auch richtig so, es bei Rod Stewart zugehen. Der hatte ja eine Herz-OP gehabt. Deswegen sind die Konzerttermine im August erstmal alle abgesagt. Also online kann man jetzt gerade sehen, dass ab September wahrscheinlich schon wieder was möglich ist. Aber er soll sich erstmal erholen. Das ist wichtig, damit er bald wieder, ja, mit voller Schaffenskraft auf der Bühne stehen kann. Wir spielen ihn jetzt. Rod Stewart mit Rhythm of My Heart.
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0: Das ist echt. Du trägst keine Liebe in dir in der ARD-Hitnacht. Und ja, vielleicht erinnern Sie sich, es gibt und gab eine große Doku über die Gruppe Echt und wie das damals alles gewesen ist, wie die zu Stars geworden sind. Kim Frank gehört ja mit dazu, der Sänger der Band, und der hat dann auch Filme gemacht, unter anderem auch genau diese Doku. Und er hat sich jetzt bei Instagram zu Wort gemeldet. Achtung, die Doku ist bald nicht mehr zu sehen.
1: Es ist soweit, schlechte Nachrichten. Die Echt-Filme sind nur noch 3 Monate in der Mediathek und dann vielleicht nie mehr irgendwo zu sehen. Es ist jetzt 3 Jahre her, dass die Filme raus sind, und weil ich einfach so viel fremdes Material von TV-Shows und so weiter genutzt habe, wo es sehr teuer wäre, das jetzt nochmal ein paar Jahre zu verlängern, wird es die Filme in ein paar Monaten nicht mehr geben.
0: Also da ist er ganz transparent, warum die Dokus jetzt verschwinden werden aus der ARD-Mediathek. Also noch nicht, noch sind sie ja da für 3 Monate, also man kann sich noch einen schönen Herbstabend vornehmen, aber vielleicht schon mal vormerken. Und die machen auch ein zweites Mal beim Gucken Spaß. Ich habe das damals auch sofort gesehen, als die rauskam, war einer von 2 Millionen, die im ersten Monat sich diese Dokus angesehen haben. Zu finden in der ARD-Mediathek. So. Mink DeVille ist jetzt am Start um 1:25 Uhr.

0: 1:31 Uhr ist es. Wir schauen auf die Straßen, das ist der Verkehrsservice in der ARD Hitnacht. Die A1 Osnabrück Richtung Bremen ist zwischen Groß-Ippenau und Bremen-Brinkum weiterhin nach den Unfällen von gestern gesperrt, nach den LKW-Unfällen. Es staut sich weiter. Personen zwischen dem Dreieck Stur und Brinkum werden einzeln von der Polizei aufgefordert zu wenden. Dann die A1 Hamburg Richtung Lübeck. Zwischen dem Kreuz Bargte Heide und Bad Oldesloe bis 6 Uhr gesperrt. Die A1 Köln Richtung Euskirchen zwischen Köln Bocklemünd und dem Kreuz Köln West. Da gibt es die Tunnelwartungsarbeiten, deswegen die Sperrung hier bis 5 Uhr. Auf der A4 Erfurt Richtung Chemnitz zwischen Erfurt Ost und Magdala wegen eines Schwertransports müssen Sie dort mit Verkehrsbehinderungen rechnen. Die A23 Heide Richtung Hamburg zwischen Heide West und Heide Süd aufgrund eines brennenden Fahrzeugs gesperrt. A27 Bremerhaven Richtung Bremen zwischen Utlede und Schwanewede nach einem Unfall gesperrt. Dann die A71 Erfurt Richtung Schweinfurt zwischen Arnstadt Süd und Stadt Ilm. Da gibt es Wartungsarbeiten im Tunnel und deswegen ist hier auch eine Sperrung vorgesehen. Bis 6 Uhr geht es da nicht voran. Das war's. Ich wünsche soweit eine gute Fahrt durch diese Nacht.
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0: Mit Markus Poschlott am Mikrofon. Beste Grüße aus Magdeburg. Jetzt hier mit Richard Marx, aber nicht nur mit ihm.
2: Moin, moin, Markus. Hier ist Matthias aus Neumünster.
0: Hallo.
2: An der Ostsee. Ich wünsche dir und alle anderen Hörer einen wunderschönen guten Morgen. Euch allen einen schönen Tag und verbringt ihn gut.
0: Jawohl.

0: Die Lumineers, ho, hey, was für eine richtig schöne Nummer. Hier in der ARD Hit Nachts. So, Freunde, es ist 1.40 Uhr. Viele Grüße gehen raus an die Hörer im ganzen Land. Egal, ob sie uns in Bayern gerade hören oder in Hamburg oder irgendwo dazwischen. Wir haben ja auch ein Ohr, ein offenes Ohr für Ihre Fragen, die Sie uns schicken oder auf die Mailbox sprechen.
1: Ja, grüß Gott, da ist Claudia auf Max der Heidhof Oberpfalz. Ich wollte nur fragen, ob die Leute von dem Karussell wieder gesund runtergekommen sind.
0: Ob die Leute vom Karussell wieder gesund runtergekommen sind. Ja, gemeint ist der Hamburger Dom. Da gab es ja am Abend um 21 Uhr oder kurz nach um 9 ist das eine Kettenkarussell, das bis in 80 Meter Höhe fahren kann, ist stecken geblieben. Eine Bremse wurde offenbar falsch ausgelöst und die ganzen Fahrgäste, die da in ihren Sitzen saßen, konnten nicht wieder nach unten gebracht werden. Die saßen dort mehrere Stunden fest. Die Feuerwehr war aber da und man kann jetzt Entwarnung geben. Alles wieder gut, alle sind unten wieder heil angekommen, keiner ist verletzt worden. Die Feuerwehr hat da in Hamburg wie schon so oft einen guten Job gemacht. So, wenn Sie auch noch was auf dem Herzen haben oder uns das auf die Mailbox sprechen wollen, gerne doch 0800 80 80 110.

das ist Madonna. Mit Holiday in der ARD Hitnacht. 1.52 Uhr ist es. Jetzt kommt das Jahr 1990. Mit Aha und ihrem großen Hit Crying in the Rain. Ursprünglich muss man sagen, es ist auch nur ein Cover. Das Original stammt von den Everly Brothers aus dem Jahr 1962, aber ein großer Hit ist es auch durch Aha geworden. Jetzt hier bei uns.

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1: Um 2 Uhr mit Wolfgang Berger. Die Bundesregierung setzt heute ihre Klausurtagung auf Schloss Neuhardenberg in Brandenburg fort. Heute reden die Kabinettsmitglieder über die Wirtschaft und den Hitzeschutz. Aus der Nachrichtenredaktion Karin Busche.
2: Die Bundesregierung will Konsequenzen ziehen aus der Hitzewelle dieses Sommers. Aber zunächst einmal soll heute die Lage analysiert werden. Beschlüsse sind auf Schloss Neuhardenberg nicht geplant. Die sollen erst in späteren Kabinettssitzungen folgen. Außerdem geht es heute auch noch um das Wirtschaftswachstum. Kanzleramtschefin Wagen zeigte sich mit dem Auftakt zufrieden. Sie sagte in den ARD-Tagesthemen, es sei wichtig, sich auszutauschen über den Stand der Dinge bei den Reformvorhaben. Es werde ein arbeitsreicher Herbst, so Wagen. Aber sie zeigte sich zuversichtlich. Alle hätten den gemeinsamen Willen, die Dinge jetzt auch auf einen guten Weg zu bringen.
1: Volkswagen-Chef Blume stellt sich heute auf weiteren Betriebsversammlungen der VW-Belegschaft. Die hat er gestern schon in Wolfsburg auf drastische Einschnitte eingestimmt. Heute reist er zu den Standorten Emden und Zwickau. Aus der NDR-Nachrichtenredaktion Konstanze Simidey.
3: Unter anderem für diese Werke gibt es laut der VW-Führung noch keine wettbewerbsfähige Nutzung für die Zeit nach 2030. Volkswagen hatte dort jeweils große Summen in den Umstieg auf Elektromobilität gesteckt. Ob Standorte geschlossen werden müssen, sei aber noch nicht entschieden, sagte Blume. Für Niedersachsens Ministerpräsident Lies sind Fabrikschließungen keine Option. Er sieht in der Elektromobilität Potenziale für VW. Auch könnten Volkswagen-Werke vorübergehend für die Rüstungsproduktion genutzt werden.
1: Auf dem Hamburger Dom hat es einen Großeinsatz von Polizei und Feuerwehr gegeben. Mehr als 20 Menschen saßen in einem Kettenkarussell fest. Aus Hamburg Finn Kessler.
4: Das Kettenkarussell war in etwa 25 Metern Höhe stehen geblieben. Laut Feuerwehr, weil offenbar eine Bremse blockiert war. Weil die Betreiber das Fahrgeschäft nicht mehr in Gang setzen konnten, wurde die Feuerwehr gerufen. Die rückte mit einem Großaufgebot an. 45 Feuerwehrleute, darunter auch speziell ausgebildete Höhenretter und mehrere Rettungswagenbesatzungen waren im Einsatz. Doch gerettet werden mussten die Gestrandeten am Ende nicht. Die Betreiber konnten die Bremsenblockade beheben und die 23 Fahrgäste zurück auf den sicheren Boden befördern.
1: Die US-Country-Sängerin Dolly Parton ist tot. Sie starb im Alter von 80 Jahren, wie ihre Familie mitteilte. Die Queen der Country-Musik wurde mit Hits wie Jolene und der Ballade I Will Always Love You bekannt. Im Laufe ihrer über 60-jährigen Karriere veröffentlichte Parton fast 50 Studioalben und verkaufte mehr als 100 Millionen Platten. Das waren die Nachrichten. Das Wetter in Deutschland. Meist trocken, in der Mitte.